0: 10 nach 2 ist es schon. Und blick mal wieder ins Postfach hier, ard-hitnacht@mdr.de. Das ist die E-Mail-Adresse zu mir ins Studio für Ihre unverhofften Begegnungen. Und Hans hat geschrieben, hallo Hanno, 1984, lange her, war es noch eine Tortur, zum Nordkap zu kommen. Ich schaffte das mit meiner Partnerin und wir standen im Nebel. Nur ein einziger weiterer Tourist stand auch dort. Ich sagte, very nice place. Und er antwortete, jawohl. Und ich, ach was, auch aus Deutschland? Und er, ja, von wo? Münster. Ich auch. Wo wohnst du da? Eimermacherweg. Ich auch. Er wohnte 50 Hausnummern von mir entfernt. So klein ist die Welt. Hans, super Geschichte. Das finde ich wirklich irre.
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0: Und Hans hat noch geschrieben, übrigens, meine Partnerin lernte ich auf dem Schiff nach Oslo kennen und wir sind jetzt seitdem 42 Jahre befreundet. Na, so ist es schön. Da passt doch Foreigner. 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

Supertramp, It's Raining Again. Aber nichts mit Regen, gar kein Regen auf dem Niederschlagsradar. Weder zur Stunde noch in den Vorstunden. Heute am 8.8. 2.20 Uhr ist es jetzt und Elisabeth aus Tarsdorf in Schleswig-Holstein hat eine besondere Nachwende-Wiederbegegnungsgeschichte ins Studio gesendet. Sie schreibt: Lieber Hanno, hier meine Story einer unverhofften Begegnung. 1978 arbeitete ich in einem großen Kombinat der DDR und war neben meiner Arbeit noch als Betriebssanitäterin tätig. Der in diesem Betrieb als Betriebsarzt und Landarzt beschäftigte Arzt hatte mit mir ein sehr nettes Arbeitsverhältnis. Kurz nachdem er sich für sich und seine Familie die Ausreise in die Bundesrepublik gestellt hatte, war er plötzlich verschwunden und auch seine Familie urplötzlich und niemand wusste, was geschehen war. Wir waren alle sehr traurig, vermissten ihn und erfuhren aber auch nicht, was passiert ist. Nach der Wende kam ich wegen der Liebe nach Schleswig-Holstein. 1994 war es, da saß ich mit meiner Tochter in einem Straßeneiscafé in Neumünster. Wir schleckerten gemütlich einen Eisbecher und beobachteten dabei die zahlreichen Passanten. Wie jeden Samstag in der belebten Innenstadt. Inmitten der vielen Menschen sah ich ein Gesicht, das mir sofort bekannt vorkam. Ich rief überrascht den Namen des Arztes aus, der einst vor mehr als 15 Jahren mein Kollege war. Er blieb umgehend stehen, drängte sich zu uns durch und dann lagen wir uns in den Armen und auch seine Frau, die etwas hinter ihm nachfolgte, konnte einen Freudenaufschrei nicht vermeiden. Weinend und lachend umarmten wir uns. Und wir erfuhren dann seine Geschichte. Sie waren verhaftet worden, saßen im Stasi-Gefängnis, wurden freigekauft und fingen an mit einer Praxis in Bayern. Sie hatten in Dänemark Urlaub gemacht und in Neumünster eine kurze Rast eingelegt. Und dabei haben wir uns also zufällig wieder getroffen. Danach brach der Kontakt zwischen uns nie wieder ab. Ist doch eine schöne, wahre Geschichte, oder? Viele liebe Grüße. Und dann hat sie noch geschrieben, ich bearbeite gerade Massen an Augustäpfeln zu Apfelmus. Herzliche Grüße. Elisabeth in Tarsdorf. Dankeschön für diese wunderschöne Geschichte. Und wo hört man sowas? On the radio, natürlich. Hier ist Donner Summer in der ARD-Nacht.

0: Take it easy, wir sind schon mitten in der Nacht. 2.30 Uhr ist es. Und damit Zeit für den Verkehrsservice der ARD Hitnacht. A1, die Norderelbbrücke, wird wegen eines Schwertransports in beiden Richtungen immer mal kurzfristig gesperrt. Die A2 Dortmund Richtung Braunschweig ist zwischen Dreieck Hannover West und Hannover Lahe wegen Bauarbeiten gesperrt. Die A24 Berlin Richtung Hamburg ist zwischen Fähr Berlin und Neuruppin Süd nach einem Unfall gesperrt. Die A31 Gronau Richtung Oberhausen ist zwischen Lembeck und Schermbeck nach einem Unfall gesperrt. Die A45 Gießen Richtung Hagen ist zwischen Dillenburg und Haiger-Burbach gesperrt. Und die Autobahn 70 Bamberg Richtung Schweinfurt-Werneck, hier ist zwischen Bamberg und Bamberghafen wegen einer Nachtbaustelle gesperrt. Gute Fahrt Ihnen unterwegs.
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0: Mit Hanne Bauer in Magdeburg. Ich wünsche einen schönen Samstag.

0: Hier ist die ARD Hitnacht mit unverhofften Begegnungen, die Sie uns schildern. Entweder unter ard-hitnacht@mdr.de oder unter 0800 80 80 110. Ja, ein bisschen Geduld ist gefragt, denn es haben schon ganz schön viele Menschen mitgemacht. Und vor allem Promi-Begegnungen, ja, fällt mir auf, scheint es öfter zu geben, als man so denken mag. Ich habe so den Eindruck, man muss ja regelrecht vor den Promis weglaufen, um keine zu haben.
1: Ich bin Almut Kleinoth aus Großburg-Wedel bei Hannover und vor vielen Jahren haben wir eine wunderbare Busreise unternommen und zwar Dresden-Spreewald und Erlebnis Berlin. Und da wir Dresden schon ganz gut kannten, mein Mann und ich, haben wir den Stadtrundgang nicht mitgemacht, sondern haben uns selbstständig mal zum Spazieren gegangen und sind auf der Rückseite der Sächsischen Staatsoper. Da fährt ein Mercedes vor. Und er steigt aus, ein Herr, der uns sehr bekannt vorkam, es war Gunther Emmerich. Und dann bin ich auf ihn zugegangen, gefragt, ob ich ihn ansprechen darf, selbstverständlich. Und dann sind wir mit ihm sehr nett ins Gespräch gekommen. Und er hat uns eingeladen, abends an der Generalprobe teilzuhaben, beziehungsweise er wollte uns die Karten geben. Dann haben wir gesagt, das würden wir liebend gerne machen, müssen aber zu unserem Bedauern jetzt zum Bustreffpunkt, um nach Berlin zu fahren. Das war wirklich schon etwas Besonderes und wir wären gerne zur Generalprobe gegangen. Ja, das war's. Schönen Abend noch und lieben Gruß an Hanno.
0: Ja, danke. Angekommen. Vielleicht laufen wir uns ja auch mal über den Weg. Ich habe zwar nicht so eine schöne, tiefe Stimme wie Gunther Emmerich, ja. Und bin auch kein Star, aber wer weiß, was alles passiert im Leben. Die

0: The Animals, House of the Rising Sun in der ARD-Hitnacht. 2.45 Uhr wird's gleich. Und ich arbeite mich so peu à peu durch die Nachrichten des Anrufbeantworters. Und ich freue mich, dass Rosi in Leipzig in der Leitung war und sich auch gemeldet hat, um bei uns mitzumachen. Rosi? Nö, jetzt muss ich erstmal hier die Leitung aufmachen. Genau, dann hören wir auch die Rosi.
1: Ja, guten Morgen oder wie man jetzt sagen soll. Lieber Hanno, hier ist die Rosi aus Leipzig. Ich erzähle auch von einer hübschen Begegnung, von einer unverhofften. Da arbeitete ich noch auf dem Gericht und eines Tages ging dort die Tür auf und da kam ein ehemaliger Chef von mir rein, der hatte auch ein Anliegen, mit dem ich bei Starkstromanlagenbau früher schon zusammengearbeitet hatte. Und er nahm mich in die Arme und freute sich und meinte, ich entschuldige mich für alles, was ich dir überhaupt schon angetan habe. Ich wüsste zwar nicht was. Und jedenfalls haben wir uns beide sehr gefreut, dass wir uns nach vielen, vielen Jahren wiedergesehen haben. Es hätte zwar einen besseren Ort gegeben als das Gericht, aber es war nun einmal so. Aber sowas Schlimmes wollte er nicht. Nee. War schon alles in Ordnung. Also dann, tschüss.
0: Also, ich sag mal, besser vor Gericht als hinter Gittern, oder Rosi? Und der Chef, der scheint ja wirklich ein sehr, sehr netter Chef gewesen zu sein. So einen, der sich erstmal pauschal dafür entschuldigt, was er so alles angestellt haben könnte, das findet man auch nicht so oft.
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0: Tolle Geschichte.

Mit einer flotten Kylie Minogue geht's ja immer weiter rein in den Samstag, ja auf den Morgen zu, würde ich mal sagen, denn wir haben es ja auch schon 7 Minuten vor um 3. Das bedeutet, gleich gibt's die 3 Uhr Nachrichten nach Musik von Nick Kershaw und erstmal hören wir aber noch Lenny Kravitz zum Ende der Stunde. Geniale Musik, unsere Spezialität hier in der ARD Hitnacht.

0: Niedriger Wasserstand vieler Flüsse. Aus der Nachrichtenredaktion Johanna Schultheiß.
1: Zuletzt kamen NRW und Niedersachsen dazu. Bestimmte Lkw dürfen ab sofort auch an Sonn- und Feiertagen fahren, hieß es aus den Verkehrsministerien in Düsseldorf und Hannover. Denn wegen der anhaltend niedrigen Pegelstände in den Flüssen können viele Frachtschiffe derzeit nur mit einem Bruchteil der üblichen Ladung fahren. Nun stelle man sicher, dass Lieferketten aufrechterhalten und Versorgungsengpässe vermieden würden, sagte NRW-Verkehrsminister Krischer von den Grünen. Zuvor hatten bereits Rheinland-Pfalz und das Saarland mitgeteilt, Lkw-Transporte vorübergehend auch an Sonn- und Feiertagen zu erlauben.
0: Beim Ansturm von Migranten auf die spanische Exklave Ceuta sind offenbar mehr als 140 Menschen ums Leben gekommen. Marokkanische Menschenrechtsorganisationen rechnen damit, dass die Zahl der Toten noch steigen könnte. Die Gruppen berufen sich auf offizielle Angaben, Medienberichte und eigene Recherchen. Spanische Behörden hatten 80 Tote gemeldet. Etwa 72.000 Menschen hatten in der vergangenen Woche das spanische Ceuta erreicht. Italien führte daraufhin Grenzkontrollen ein. Spanien hat als Reaktion um Mitternacht mit Grenzkontrollen für Reisende aus Italien begonnen. Über einem Bundeswehrstandort in Nordrhein-Westfalen hat es in der Nacht zu gestern mehrere Drohnenüberflüge gegeben. Das hat das Führungskommando der Bundeswehr bestätigt. Zuerst hatten Süddeutsche Zeitung, NDR und WDR berichtet. Aus der Nachrichtenredaktion Marei Beermann.
2: Demnach meldete die Sicherheitszentrale des Standortes gegen 22 Uhr am Donnerstagabend zwei Drohnen, bestätigte eine Sprecherin des Führungskommandos. Feldjäger hätten den Vorfall untersucht, der Fall sei an die Polizei übergeben worden, die habe die Ermittlungen aufgenommen. Der betroffene Bundeswehrstandort Mechernich ist einer der wichtigsten in NRW. Hier sind auch Spezialisten tätig, die für die Wartung und Instandsetzung des Flugabwehrsystems Patriot zuständig sind. Unterdessen geht nach dem Drohnenvorfall in Leipzig die Debatte über Konsequenzen weiter.
0: Am Abend hat für die zweite Fußball-Bundesliga die neue Saison begonnen. Das Auftaktspiel bestritten der VfL Bochum und Hertha BSC. Die Berliner konnten die Begegnung mit 1:0 für sich entscheiden. Es war für den Hauptstadtklub das erste Mal seit 6 Jahren, dass er am ersten Spieltag gewonnen hat. Das Wetter in Deutschland. Am Tage oft sonnig. Im Bergland und im Norden einige Quellwolken. Höchstwerte 21 Grad auf Föhr bis 33 am Oberrhein. Am Sonntag dann viel Sonne, teils wolkig, später im Südwesten Schauer möglich, bei 25 bis maximal 36 Grad. Es ist 3:03 Uhr.
3: Schönen Dank fürs aktuelle Nachrichtenupdate. Von mir wie gewohnt der Blick auf die Straßen im Lande. Hier ist der Verkehrsservice der ARD Hitnacht. Autobahn 1, die Norderelbbrücke, wird wieder mal in dieser Nacht wegen eines Schwertransports in beiden Richtungen kurzfristig gesperrt. Und zwar mehrfach. Dann die Autobahn 2 Dortmund Richtung Braunschweig. Hier ist zwischen Dreieck Hannover West und Hannover Nahe wegen Bauarbeiten das ganze Wochenende gesperrt. Die A45 Gießen Richtung Hagen ist zwischen Dillenburg und Haiger-Burbach bis Montag früh gesperrt. Dort wird eine Brücke geprüft. Und A70 Bamberg Richtung Schweinfurt-Werneck. Hier ist zwischen Bamberg und Bamberghafen wegen einer Nachtbaustelle gesperrt. Gute Fahrt Ihnen und bleiben Sie munter.
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3: Mit Hanno Bauer in Magdeburg. Ich wünsche einen schönen Samstag. Und rein geht's in diese Stunde mit Bryan Adams. Run to you.

0: Run to you. Hier ist die ARD Hitnacht. Und zwar mit ihren Geschichten von unverhofften Begegnungen, ja. Und manche Begegnung in der Nacht, die ist ja dann doch ziemlich vorhersagbar. Wie diese hier zum Beispiel, aber trotzdem schön.
1: Hallo, hier ist Harald aus Herrenberg. Zum Thema Begegnungen. Heute ist mir wieder mal eine Fledermaus begegnet. Ich finde diese stillen, leisen Luftakrobaten, die uns die Schnaken wegfressen ohne chemische Keule, einfach nur possierlich und absolut genial. Schönes Wochenende für alle.
0: Fledermäuse gehören einfach dazu zur Nacht. Genau wie unsere munteren Nachthörer. Dankeschön für diesen Anruf.
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Isolde hat wieder mal ganz genau zugehört, ja. Sie hat geschrieben, süß. Hallo Hanno, ich freue mich, dass du heute die Hitnacht moderierst. Schön durchzuhören, allem voran der ganz süße Versprecher in den Verkehrsmeldungen. Schweineck. Ja, genau, das war zwischen Schweinfurt, Werneck. Die Kombination Schweineck. Viele Grüße, Isolde steht noch drunter und ich grüße ganz lieb zurück. Lassen wir jetzt die Sonne scheinen mit der Sunshine Band. Casey and the Sunshine Band. Give it up. Ich hoffe, dass mir dieser Zusammenzieher nicht nochmal passiert.

0: Hier ist der ARD Hitnacht. Und Micha und Tine sind mit ihrer Geschichte jetzt dran, die da so geht. Hallo Hanno, unverhofft sind wir vor 2 Jahren einer sehr netten Dame begegnet. Anne heißt sie, in Bartelsdorf. Sie hatte uns mit den Hunden am Camper gesehen und wollte uns unbedingt kennenlernen. Also hat sie einfach auf uns gewartet in der Nähe, auf unsere Rückkehr von unserer Hunderunde. Sie hatte Fotos vom Bauernhof mit und eine Aufstellung der Geschichte bzw. der Landwirte auf dem Hof. Und wir saßen dann auf der Wiese und sie schwelgte in Erinnerungen. Es war sehr schön und wirklich interessant. Bis heute halten wir Kontakt, schreiben uns Briefe. Anne ist 90 Jahre alt. Und wir besuchen Anne 1 bis 2 Mal pro Jahr. Eine wunderbar nachhaltige Begegnung, die unser Leben bereichert hat. Liebe Grüße von Micha und Tine. Wow, das ist wirklich mal unverhofft. Eine nun wirklich nicht zu erwartende Begegnung. Und schön, dass was Dauerhaftes draus geworden ist. Ich merke ja auch immer, wie schnell Hundeleute so ins Gespräch mit netten Leuten kommen. Ich sage immer, das muss das sogenannte Hundeglück sein, ja?
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0: Just for you. Machen wir diese Sendung, damit sie wach bleiben können. Und uns ihre Geschichten erzählen können darüber, was sie für unverhoffte Begegnungen so hatten. Also das geht per E-Mail an ard-hitnacht@mdr.de. Ja, ich weiß, ich hänge schon ein bisschen hinterher. Auch mit dem Abhören unserer Sprachnachrichten, die reinkommen unter 0800 80 80 110. Aber einfach, weil ich eben ja jede erstmal anhören muss, beziehungsweise durchlesen muss. Und zwischendurch wollen wir auch noch ein bisschen Musik hören. Und das ist hoffentlich für Sie okay so, dass es also nicht immer sofort klappt. Wen haben wir hier?
1: Ja, hallo. Hier ist die Anita aus Witten. Ich saß vor kurzem an der Bushaltestelle und auf einmal hielt ein Auto, blieb stehen und machte die Scheibe runter. Ich denke, was ist denn jetzt los? Da war das ein Ex-Nachbar von mir, den ich schon jahrelang nicht gesehen habe. Und der hat sich kurz mit mir unterhalten, bis mein Bus kam, mit dem ich fahren wollte. Und aus der Freude raus habe ich ihm für heute eine Geburtstagskarte geschrieben. Der wird nämlich heute 80 Jahre. Und ich hoffe, der freut sich. Ja, das war meine unverhoffte Begegnung. Ich hatte mich sehr gefreut und ich hoffe, der Ex-Nachbar freut sich über meine Karte. Ja, schönen Dank. Bis dann. Tschüss.
0: Ja, das ist doch auch mal eine richtig schöne Wiedersehensgeschichte und so passend. Mit herzlichem Glückwunsch auch noch zum 80. Geburtstag heute am 8.8. Dankeschön dafür.
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0: 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Mitten in der Nacht, 3.30 Uhr ist es. Kleine Dienstleistung an allen Autofahrern da draußen. Hier ist der Verkehrsservice der ARD Hitnacht A1. Die Norderelbbrücke wird wegen eines Schwertransports in beiden Richtungen mehrfach kurzfristig gesperrt. Die A2 Dortmund Richtung Braunschweig ist zwischen Dreieck Hannover West und Hannover Lahe wegen Bauarbeiten das ganze Wochenende über gesperrt. Dann die Autobahn 45 Gießen Richtung Hagen. Hier ist zwischen Dillenburg und Haiger-Burbach wegen eines Brückenchecks gesperrt. Und die Autobahn 70 Bamberg Richtung Schweinfurt-Werneck ist zwischen Bamberg und Bamberghafen wegen einer Nachtbaustelle gesperrt. Umleitungen bitte benutzen die U76 und die U78.
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0: Diesmal ist mir nicht Schweineck rausgerutscht, liebe Isolde. Dankeschön nochmal dafür. Hanno Bauer hier in Magdeburg. Schön, dass Sie dabei sind. Wir sind immer noch alle zusammen in der Nachtsendung mit Ihren unverhofften Begegnungen. Und jetzt sind wir erstmal zusammen mit The Farm, All Together Now.

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1: Zoom hat's gemacht. So, so, mit Klaus Lage und seiner Band. Tausend und eine Nacht. Hier ist die ARD-Hitnacht. Also die tausendste nicht. Ich glaube, da sind wir schon ein bisschen drüber hier. Wir hatten ja neulich erst die 1500ste vom MDR, die wir hier gemeinsam gefeiert haben. So, wir haben viele, viele Anruferinnen und Anrufer. Ich habe mir gerade mal die nächsten 21 in den Editor geladen, um alle mal schnell durchzuhören. Ich freue mich auf jeden Fall, dass ich zum allerersten Mal die Stimme unserer Stammhörerin Carola höre.
2: Hi, Hanno, hallo liebe Radiofamilie. Hier ist Stammhörerin Carola aus Osnabrück. Zum Thema unverhoffte Begegnung. Mir ist vor vielen Jahren mal der Entertainer Harald Junke am Osnabrücker Hauptbahnhof über den Weg gelaufen. Ich habe mich nicht getraut, ihn anzusprechen. Der schien auch in Eile zu sein. Und dann habe ich nur freundlich gegrüßt und habe gesagt, hallo Herr Junke. Und er lächelte und grüßte zurück. Und ja, irgendwie war das eine Sache, die hat mich doch lange beschäftigt. Zumal er ja kein ganz einfaches Leben hatte. Und ich erinnere mich immer an sein Zitat. Er hat mal gesagt, ich trinke, weil ich mich nüchtern nicht ertrage. Und ich glaube, das sagt alles. Ja, liebe Grüße an euch alle. Bis dann.
1: Carola. Ganz, ganz liebe Grüße zurück nach Osnabrück und schön mal die Stimme gehört zu haben. Und ja, das mit diesen kurzen Begegnungen, manchmal sind das auch die besten, muss ich mal sagen. Man muss ja nicht erst stundenlang ins Labern kommen.
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Achtung bitte, mal wieder ein Falschfahrer. Diesmal auf der B2 Gera Richtung Leipzig zwischen der A38 Kreuz Leipzig Süd und Richard-Lehmann-Straße kommt ein Falschfahrer entgegen auf der Bundesstraße 2. Bitte ganz rechts fahren, nicht überholen. Achtung bitte, ein Falschfahrer auf der B2 Gera Richtung Leipzig zwischen der A38 Kreuz Leipzig Süd und Richard-Lehmann-Straße ist ein Falschfahrer unterwegs.

0: Und noch einmal die Falschfahrermeldung, wo es so sein muss. Achtung bitte, Falschfahrer auf der Bundesstraße 2, Gera Richtung Leipzig. Zwischen der A38 Kreuz Leipzig Süd und Richard-Lehmann-Straße ist ein Falschfahrer auf der Straße gemeldet worden. Und damit zu Brigittes Geschichte aus Bischofsheim. Sie hat geschrieben, wir waren 1978 auf der Heimfahrt vom Spanienurlaub und machten in Frankreich Pause auf einem Rastplatz. Plötzlich rief jemand, Brigitte. Ich habe mich erstmal gar nicht drum gekümmert, hier kennt mich ja niemand. Dann rief es wieder, Brigitte. Da kam mir die Stimme schon bekannt vor und siehe da, es waren Kollegen auch auf der Heimfahrt. Wir haben immer gesagt, hätten wir uns verabredet, wir hätten sicher nie den gleichen Parkplatz gefunden. Einige Jahre später etwas Ähnliches. Wir waren auf dem Feldberg im Schwarzwald. Da kam uns eine Frau entgegen und ich dachte noch, die sieht aber einer Kollegin, ich weiß nicht mal ihren Namen mehr, sehr ähnlich. Und sie war es tatsächlich. Ja, liebe Grüße von Brigitte. Brigitte, schöne Geschichte. Also eigentlich zwei schöne Geschichten. Und immer wieder solche Begegnungen, mit denen man überhaupt nicht rechnet. Genau unser Thema heute Abend. Ganz liebe Grüße nach Bischofsheim.
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Mit gekonnten Schwung schleudert da Johnny sein Babe durch die Nacht. Also so soll es auf jeden Fall sein im Film, habe ich gehört. Hier ist die ARD-Hitnacht und gleich gibt es die 4 Uhr Nachrichten nach Musik von David Bowie und seinem China Girl.

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1: Um 4 Uhr mit Olaf Knapp. 4 Bundesländer haben zumindest vorübergehend das Sonntagsfahrverbot für Lastwagen ausgesetzt. Grund ist der niedrige Wasserstand vieler Flüsse. Aus der Nachrichtenredaktion Johanna Schulteis.
2: Zuletzt kamen NRW und Niedersachsen dazu. Bestimmte LKW

0: Spanien Grenzkontrollen für Reisende aus Italien. Kontrolliert werden sollen Pässe, Staatsangehörigkeit und Visa von Personen, die per Flugzeug oder Schiff in Spanien ankommen. Madrid reagiert damit auf entsprechende Maßnahmen für Reisende aus Spanien, die Italien vergangene Woche als Reaktion auf die Ceuta-Krise ergriffen hatte. Kurz vor den Landtagswahlen in Ostdeutschland hat Unionsfraktionschef Frei Spekulationen zurückgewiesen, es könne eine Zusammenarbeit der CDU mit der AfD geben. Die Entscheidung liege nicht bei den Christdemokraten vor Ort, stellte er in den Funke-Zeitungen klar. Aus der Nachrichtenredaktion Ronald Lessig.
1: Normalerweise halte sich die Bundes-CDU bei der Regierungsbeteiligung in den Ländern raus, sagte Frei. Bei dieser grundsätzlichen Frage sei aber die gesamte Partei betroffen. Es gelte das Verbot einer Kooperation mit der AfD. Diese gilt in Sachsen-Anhalt, Umfragen zufolge, mit Abstand als stärkste Kraft, während die regierende CDU mit massiven Verlusten rechnen muss. Die Wahlergebnisse hätten Auswirkungen auch auf den Bund, räumte Frei ein. Kanzler Merz werde aber die gesamte Legislaturperiode im Amt bleiben, seine Autorität sei intakt. Daran waren zuletzt im Zuge der als verpatzt kritisierten Regierungsumbildung Zweifel laut geworden.
0: Am Abend hat für die zweite Fußball-Bundesliga die neue Saison begonnen. Das Auftaktspiel bestritten der VfL Bochum und Hertha BSC. Die Berliner konnten die Begegnung mit 1:0 für sich entscheiden. Es war für den Hauptstadtclub das erste Mal seit 6 Jahren, dass er am ersten Spieltag gewonnen hat. Das Wetter in Deutschland. Am Tage ist es oft sonnig. Im Bergland und im Norden gibt es einige Quellwolken. Höchstwerte 21 Grad auf Föhr bis 33 am Oberrhein. Am Sonntag dann viel Sonne, teils wolkig. Später im Südwesten sind Schauer möglich bei 25 bis maximal 36 Grad. Ein Blick zur Uhr, die Zeit, es ist gleich 4:03 Uhr.
2: Schönen Dank für die aktuellen Nachrichten. Hier ist der Verkehrsservice der ARD Hitnacht und noch gibt es keine Entwarnung von der Bundesstraße 2. Dauert schon eine ganze Weile. Und ich gehe mal davon aus, da der Abschnitt nicht so lang ist, dass es auch gleich die Entwarnung geben wird. Aber trotzdem, weil es noch drin steht, nochmal die Wiederholung. Falschfahrer auf der B2, Gera Richtung Leipzig zwischen der A38 Kreuz Leipzig Süd und Richard-Lehmann-Straße. Hier ist ein Falschfahrer gemeldet worden. Dann A1, die Norderelbbrücke wird wegen eines Schwertransportes heute Nacht in beiden Richtungen immer mal wieder kurzfristig gesperrt. Die A2 Dortmund Richtung Braunschweig ist zwischen Dreieck Hannover West und Hannover Lahe wegen Bauarbeiten das ganze Wochenende über gesperrt. Die Autobahn 45 Gießen Richtung Hagen ist zwischen Dillenburg und Haiger-Burbach bis Montag früh gesperrt. Hier wird eine Brücke geprüft und die A70 Bamberg Richtung Schweinfurt, Werneck. Hier ist zwischen Bamberg und Bamberghafen gesperrt. Umleitung bitte benutzen die U76 und U78. Gute Fahrt wünsche ich.
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0: Hier ist die ARD Hitnacht mit ihren Geschichten unerwarteter Begegnungen. Und LKW-Fahrerin Anja, genau die Anja, die neulich Geburtstag hatte, schreibt: Hallo Hanno, ich bin noch unterwegs, aber auch schon auf dem Rückweg. Da ich fast immer in meinem Urlaub Geburtstag habe und ich dann auch meistens in einem Ferienhaus in Belgien bin, gab es tatsächlich schon Freunde, die nachts um 12 vor der Tür standen, um mir zu gratulieren. Und das hat mich jedes Mal umgehauen. Da machen sie doch alle einen Weg von 420 Kilometer, um mir eine Freude zu machen. Jedes Mal eine Riesenfreude und wirklich unbezahlbar. Ganz liebe Grüße. Anja, das zeigt, aus welchem Holz du Hasi bist. Einfach liebenswert und natürlich sowas von verdient. Gehe ich davon aus. Wir kennen uns zwar nicht persönlich, aber ich spüre es einfach.
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0: Und gute Fahrt natürlich jetzt noch auf dem Heimweg. Und das mit der ARD Hitnacht im Radio und dem Frühstückssong Milk and Toast and Honey. Hier sind Roxette.

0: Simply Red in unserer Nachtsendung, in der es heute um unverhoffte Begegnungen geht. Und da gibt es so viele Promi-Begegnungen.
1: Ja, guten Morgen. Hier ist Erich aus der Nähe von Kaiserslautern. Und da, wir sind immer ehrenamtlich durch das Rote Kreuz mit geistig und Körperbehinderten, haben wir Urlaub gemacht. So standen wir in Frankfurt am Flugplatz mit einer Reisegruppe. Wer steht auf einmal bei uns? Dieter Thomas Heck. Er hat dann gleich neugierig gefragt, was wir machen, wo wir hinwollen. Und dann hat er uns sehr gelobt, dass wir das ehrenamtlich machen und so weiter. Ja, so standen wir circa 1,5 Stunden zusammen, bis unser Flieger nach Spanien gekommen ist. Liebe Grüße an die Radio-Family und ja, macht weiter so schöne Musik. Danke.
0: Ja, das machen wir auf jeden Fall.
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0: Und zwar jetzt von CCR. Nein, gar nicht wahr. Von Creedence Clearwater. Have you ever seen the rain? Oh mein Gott. Brille auf.

Na lustig, da hat doch hier jemand das Revival gelöscht in meiner Anzeige. Klar, CCR, Creedence Clearwater Revival. Gerade eben gehört, in der ARD-Hitnacht.

0: Hier ist die ARD-Hitnacht mit einer langen E-Mail von Jenny aus Rieden am Foggensee in Bayern. Sie hat geschrieben, hallo Hanno Bauer, auch ein schönes Thema. Da muss ich mich jetzt einfach mal melden. Die unverhoffteste Begegnung in meinem Leben war eine Begegnung mit einem besonders menschlichen Menschen. Ein unermüdlicher Aktivist, der sich zeitlebens schonungslos für Frieden, Nachhaltigkeit und Umweltschutz eingesetzt hat. Er war unter anderem Mitbegründer des Freiburger Öko-Instituts. Unsere erste Begegnung ist weit über 20 Jahre her. Wir trafen uns zufällig im Zug und redeten viel über Kunst und übers Leben und über Gott und die Welt. In meinen weiteren Begegnungen mit ihm habe ich viel über westdeutsche Umweltpolitik der damaligen Zeit erfahren und seine, ja, gewissen Mahnungen auch in seinen zahlreichen Vorträgen, Büchern und Schriften. Um kommende Verteilungskämpfe, Kriege, um Ressourcen wie Wasser sind mir jetzt noch im Ohr und aktueller denn je. Sein letztes kleines Büchlein Charles Darwin über die Instabilität der Natur widmete er damals meiner noch sehr kleinen Tochter. Und ich wünsche meiner Tochter und ihrer Generation und uns Eltern und Großeltern viel Kraft und Ein- und Zuversicht, diese Herausforderungen besser anzugehen und mit mehr Miteinander, Menschlichkeit, Bescheidenheit. Außerdem wünsche ich eine bessere Schulpolitik, die die Kinder und Jugendlichen mit den wichtigen Themen unserer Zeit vertraut machen könnte. Hiermit möchte ich viele Sternchengrüße ins Universum zu den guten und nicht erklärbaren Energien schicken und bedanke mich dafür, dass ich diese unverhoffte Begegnung mit Professor Dr. Günther Altner haben durfte. Auch vielen lieben Dank für die Sendung. An dich, Hanno. Ich empfinde die ARD-Hitnacht-Moderation immer sehr menschlich. Für mich gefühlt ein Stück zu Hause. Ganz liebe Grüße aus Bayern, Rieden am Foggersee von Jenny. Und Jenny, ich muss sagen, ganz liebe Grüße von mir zurück. Das war eine wirklich sehr interessante E-Mail. Dankeschön dafür.
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1: 4:30 Uhr ist es. Jesse. Nach der E-Mail von Jenny. Passt ja irgendwie auch, oder? Jetzt aber der Blick auf die Straßen im Lande im Verkehrsservice der ARD Hitnacht. Der Blick auf die Autobahn 2 Dortmund Richtung Braunschweig. Hier ist zwischen Dreieck Hannover West und Hannover Lahe gesperrt. Die A7 Hannover Richtung Hamburg ist zwischen Engestorf und Garlsdorf nach einem Unfall gesperrt. Die A45 Gießen Richtung Hagen ist zwischen Dillenburg und Heiger-Burbach gesperrt. Und die A70 noch Bamberg Richtung Schweinfurt-Werneck. Hier ist zwischen Bamberg und Bamberghafen gesperrt. Gute Fahrt Ihnen.
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1: Für alle, die munter sind oder langsam munter werden müssen, ist hier die ARD-Hitnacht mit Hanno Bauer in Magdeburg. Hi, schönen Sonntag. Nee, es ist Samstag, es ist heute.

0: unerwartete Begegnungen, unverhoffte Erlebnisse. Darum geht's hier bei uns in der ARD Hitnacht, heute Nacht, ja. Und ich habe jetzt gerade eine wirklich sehr interessante E-Mail bekommen von Mike, LKW-Fahrer, der geschrieben hat: Hallo Hanno, ich hatte in der Nacht von Dienstag auf Mittwoch ein unerhofftes Erlebnis. Ich war wie üblich mit meinem LKW auf Tour an der Mecklenburger Seenplatte unterwegs. In Gedanken war ich schon am Überlegen, wo ich denn heute Nacht meine Pause machen würde. Mit einem Mal sah ich links im Graben, halb an einen Baum gedrückt, ein Auto ohne Beleuchtung stehen. Hab mir noch so gedacht, ja, dass der wohl am Tage einen Unfall gehabt hatte und der Abschlepper bestimmt erst am Morgen kommt. Aber im Vorbeifahren, da sehe ich den dann allerdings, dass vorne im Auto eine Taschenlampe oder ähnliches geleuchtet hat. Also nicht lange überlegt, angehalten, zurückgefahren, nachgeschaut, ob was passiert ist, und tatsächlich war kurz zuvor der Fahrer von der Straße abgekommen. Der Fahrer selbst war zum Glück unverletzt, seine Frau leider nicht. Ich habe dann mit einem anderen LKW-Fahrer die Frau verarztet und auf die Kavallerie gewartet. Glücklicherweise konnten beide dann selber zum Krankenwagen laufen. Auch der unverletzte Hund wurde von der Feuerwehr in Obhut genommen. Die unverhoffte Erkenntnis aus dieser Nacht: Erstens, schaut nach, wenn euch was komisch auf der Straße vorkommt. Und zweitens, es wird mal wieder Zeit für einen Erste-Hilfe-Kurs. Ganz liebe Grüße an dich, an das ältere Ehepaar aus Wien und natürlich an den anderen LKW-Fahrer. Wenn er es hört, wird er wissen, wer gemeint ist.
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0: Ganz großes Lob. Und Dankeschön, lieber Mike, für diese wirklich interessante Geschichte und natürlich auch fürs Handeln vor Ort.

0: Hier ist die ARD-Hitnacht. Und ja, wir hatten schon viele Promi-Begegnungen heute Nacht. Aber diese hier, die finde ich krass.
1: Ja.
0: Krass deswegen, weil es um Günter Grass geht.
2: Ja, hallo. Hier ist der Kurt Mögus aus Frankfurt. Also das ist ja heute wirklich mein Thema, die Nacht. 1999 hatte ja der Günter Grass den Literaturnobelpreis gewonnen. Und ich war auf der Buchmesse in Frankfurt. Und irgendwann hieß es, oh, der Günter Grass ist heute am Stand. Eine riesen Menschenmenge hatte sich davor versammelt. Und wir warteten und warteten und warteten. Der Günter Grass ließ sich nicht blicken. Und irgendwann dachte ich, komm, was soll's denn, siehst du noch oft genug im Fernsehen. Dreh mich um, gehe langsam durch die dichte Menschenmenge wieder zurück. Plötzlich packt mich ganz heftig jemand an die Schulter. Ich wäre fast rückwärts umgefallen. Dreh mich um. Und da war es niemand anderer als der Günter Grass. Und der hatte versucht, sich durch die Menschenmenge unerkannt davonzuschleichen. Dann war er ins Stolpern geraten und hat sich wirklich an mir festgehalten. Das heißt, ich kann jetzt voller Stolz berichten, ich habe von einmal einen Nobelpreisträger vor dem Fall bewahrt.
0: Einen Nobelpreisträger. Geschützt vor dem Fall. Sowas aber auch. Das ist wirklich krass, oder?
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0: Dankeschön für diesen Anruf. Wow, was man so alles hört hier in der ARD-Hitnacht. 4.45 Uhr wird's gleich. Und Billy Joel sagt jetzt, this is my life. Also das ist mein Leben.

0: Alphaville, Forever Young. Und Forever Young, so klingt Susanne in ihrer Sprachnachricht. Ganz eindeutig.
1: Hallo Hanno, als ich noch in der Heidelberger Region wohnte, hatte ich eine gute Freundin, die eine geniale Künstlerin war. Wir hatten uns dann etwas aus den Augen verloren. Und als ich wieder zurück nach Schleswig-Holstein zog, hatte ich auf der letzten Umzugsfahrt meinen PKW voll bis unter das Dach. Als ich zwischendurch auf einen Parkplatz an der Autobahn fuhr, habe ich gedacht, ich traue meinen Augen nicht. Sie stand ein paar Meter neben mir und wir hatten uns wieder. Gerade noch rechtzeitig, bevor ich ganz weg war. Dank dir, Hanno. Liebe Grüße aus Timmendorfer Strand, Susanne. Tschüss.
0: Ja, tschüss. Das ist ja wirklich mal was, gerade auf Autobahnparkplätzen, wo jeder nur eigentlich schnell mal ranfahren und dann schnell wieder weg will. Ja, so ein Wiedersehen. Das ist ja wirklich eine Glücksstory mit der genialen Künstlerin. Schade, dass ich den Namen nicht kannte.

Janet Jackson. Upsnow und Upsnow. Diese Stunde ist ja auch schon fast wiederum. 4.56 Uhr ist es. In 4 Minuten gibt es die 5-Uhr-Nachrichten. Und dann starten wir auch schon in die letzte Stunde der ARD-Hitnacht. Und ich finde es ja wirklich immer wieder irre, wie viele, viele Reaktionen auf das Thema unverhoffte Begegnungen heute reingekommen sind oder noch reinkommen. Ich komme gar nicht dazu, alles durchzuhören. Da kommt wirklich so viel. Bitte sehen Sie es mir nach, dass ich wahrscheinlich nicht dazu kommen werde, alle zu beantworten, beziehungsweise alle überhaupt erstmal durchzuhören. Denn ich habe ja auch nur 2 Ohren. Sie wissen, wie es ist. Und nebenher wollen wir ja auch ein bisschen Musik haben hier im Radio. Bonnie Tyler jetzt.

Und Achtung bitte, in der Sekunde taucht ein Falschfahrer auf der Autobahn 6 gemeldet, zwischen Kreuz Feuchtwangen, Kreilsheim und Neuendettelsau. Kommt Ihnen ein Falschfahrer entgegen, bitte ganz rechts fahren und nicht überholen. Achtung bitte, Falschfahrer auf der A6 zwischen Kreuz Feuchtwangen, Kreilsheim und Neuendettelsau. Hier ist ein Falschfahrer unterwegs.

0: Achtung bitte noch einmal die Warnung vor dem Falschfahrer auf der Autobahn 6. Auf der Autobahn 6 zwischen Kreuz Feuchtwangen, Kreilsheim und Neuendettelsau ist ein Falschfahrer auf der Straße. Vorsicht bitte hier in beiden Richtungen.
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2: Um 5 Uhr mit Olaf Knapp. 4 Bundesländer lockern befristet das Lkw-Fahrverbot an Sonn- und Feiertagen. Die Regelung soll bis mindestens Ende des Monats gelten. Aus der NDR-Nachrichtenredaktion Christiane Rüther.
3: Niedersachsen, Nordrhein-Westfalen, Rheinland-Pfalz und das Saarland erlauben bestimmten Lkw künftig auch an Sonn- und Feiertagen zu fahren. Der Grund: Durch die Trockenheit sind die Pegelstände der Flüsse zu niedrig. Viele Frachtschiffe können deswegen gar nicht oder nur mit einem Bruchteil der üblichen Ladung fahren. Nun sollen mehr Gütertransporte vom Wasser auf die Straßen verlegt werden. Niedersachsens Wirtschafts- und Verkehrsminister Tonne sagte, Ziel sei es, Lieferketten und Warenströme zu stabilisieren und Produktionsstopps zu verhindern.
2: Der Migrationsstreit zwischen Spanien und Italien hat sich weiter verschärft. Seit Mitternacht gelten in Spanien Grenzkontrollen für Reisende aus Italien. Kontrolliert werden sollen Pässe, Staatsangehörigkeit und Visa von Personen, die per Flugzeug oder Schiff in Spanien Angehörigkeit und Visa von Personen, die per Flugzeug oder Schiff in Spanien ankommen. Madrid reagiert damit auf entsprechende Maßnahmen für Reisende aus Spanien.

0: der Sommerpause voraussichtlich erst im kommenden Monat darüber entschieden. Stimmt es zu, könnte US-Präsident Trump künftig auch die Zölle für Länder erhöhen, die Öl und Gas aus Russland kaufen, etwa China und Indien. OpenAI will bei der Entwicklung seines neuen KI-Modells Astra nach eigenen Angaben die Sicherheitsmaßnahmen verschärfen. Der Grund sind Bedenken bezüglich der Fähigkeiten des Modells. Aus Los Angeles, Antje Sieb.
1: Nach internen Auswertungen könne man kritische Fähigkeiten im Bereich Cybersicherheit nicht ausschließen, teilte die Firma mit. Dabei geht es etwa darum, dass Modelle eigenständig in der Lage sind, komplexe Cyberangriffe auszuführen. Astra wird trotzdem weiterentwickelt. Man wolle aber die Sicherheitsstandards verschärfen. Bereiche, in denen das bisher nicht möglich sei, würden pausiert, so OpenAI in einer Pressemitteilung. In den letzten Wochen war bekannt geworden, dass andere KI-Modelle von OpenAI, aber auch von Anthropic und Meta bei Tests ungeplant und eigenständig in fremde Systeme eingedrungen waren.
0: Das waren die Nachrichten. Das Wetter in Deutschland. Am Tage wird es oft sonnig. Im Bergland und im Norden gibt es einige Quellwolken. Höchstwerte 21 Grad auf Föhr bis 33 Grad am Oberrhein. Es ist 5.03 Uhr.
2: Schönen Dank fürs 3-Minuten Nachrichten-Update. Hier ist der Verkehrsservice der ARD Hitnacht und Achtung, immer noch Falschfahrer auf der Autobahn 6 zwischen Kreuz Feuchtwangen-Kreilsheim und Neuendettelsau. Kommt Ihnen ein Falschfahrer entgegen. Dann die Autobahn 2 Dortmund Richtung Braunschweig ist zwischen Dreieck Hannover West und Hannover Lahe gesperrt. Die A7 Hannover Richtung Hamburg ist zwischen Egestorf und Garstorf nach einem Unfall gesperrt. Die A45 Gießen Richtung Hagen ist zwischen Dillenburg und Haiger-Burbach bis Montag früh gesperrt. Dort wird eine Brücke geprüft. Und dann außerdem auch noch die Autobahn 70 Bamberg Richtung Schweinfurt-Werneck. Hier ist zwischen Bamberg und Bamberghafen wegen einer Nachbaustelle gesperrt. Eine Stunde soll es noch dauern. Gute Fahrt.
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2: Für alle, die noch oder schon munter sind. Hanno Bauer hier in Magdeburg. Hallöchen, schönen Samstag.

0: Zufallsbegegnungen, die man nie vergisst, das ist das Thema, das heute Nacht E-Mail-Postfach und Sprachnachrichtenbox explodieren lässt. Und da ist doch noch jemand fleißig am Arbeiten.
1: Guten Abend, hallo, hier ist Trakor Sven. Ich befinde mich von Heimsheim in Richtung Eifel. Mein schönstes Erlebnis war 1996. Da habe ich auf der Geschäftsstelle von Schalke 04 Rudi Astauer, Charlie Neumann, Fünf Stevens und Olaf Thun getroffen. Wir haben gequatscht, sind dann nach Essen gegangen und ich durfte noch mit Rudi Astauer seine berühmte Zigarre rauchen. Ich wünsche allen, kommt alle gut an.
0: Tja, Sven, alles Gute. Unfallfreie Fahrt natürlich wünsche ich auch zurück.
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0: Und das hier ist was für die ganz beruhigte Fahrt in den Samstagmorgen hinein. Um 5:12 Uhr hören wir jetzt Leo Sayer, When I Need You.

0: Ja, da war der Regler mal wieder schneller, als die Musik zu Ende war. Hier ist die ARD-Hitnacht. Es geht heute Nacht um Zufallsbegegnungen. Und was es doch auch für schöne Zufallsbegegnungen nach langer Zeit wieder gibt. Das passt auch wunderbar hier zu When I Need You, diesem herrlichen Liebessong, den wir gerade im Radio hatten. Die nächste Geschichte.
1: Ja, hallo, einen wunderschönen guten Morgen. Ist der Hermann aus Dorsten. Für mich war das Beste, dass ich meine jetzige Frau nach 25 Jahren wieder getroffen habe. Ihre und meine Kinder gingen damals zusammen in den Kindergarten. Wir haben uns auch sofort gut verstanden. Ja, und dann war ich geschieden, sie war geschieden. Und dann eines Samstagmorgens vor einem Bäckerladen haben wir uns wieder getroffen. Ja, und seitdem sind wir zusammen und sind jetzt schon wieder 12 Jahre verheiratet. Also das war das Beste, was mir bis jetzt passieren konnte. Ich wünsche dem ARD-Mitnacht-Team alles Gute, gute Musik, macht weiter so und ein schönes Wochenende. Ciao.
0: Tja, Sven, Dankeschön und Dankeschön für diese schöne Geschichte. Eine echte romantische Liebesgeschichte.
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That's all. Genesis. Hier ist die ARD-Hitnacht, das Radio zum Nicht-Dumm aus der Wäsche gucken. Ja, und Moment, ich muss jetzt eben mal meinen Blick aufsetzen, meinen ganz besonderen Blick um diese Uhrzeit. Sehen Sie den? Na, glücklicherweise nicht. Das sind die Sexy Eyes. Dr. Hook jetzt im Radio.

0: Moment, da stimmt doch was nicht hier. Nicht Diane, sondern Regina ist das doch hier.
1: Moin, moin. Ich grüße alle Zusteller und Zustellerinnen aus dem Emsland. Ganz besonders aus Salzbergen. Passt auf euch auf und kommt alle gut heim. Liebe Grüße, Regina. Ciao, ciao.
0: Ciao, ciao. Und guten Weg wünsche ich noch mit den dicken Zeitungen heute, so am Samstag.

0: 5:30 ist es. Und damit Zeit für den Verkehrsservice der ARD Hitnacht. Entwarnung gibt's erstmal von der Autobahn 6, kein Falschfahrer mehr. Zwischenkreuz, Feuchtwangen, Kreisheim und Neuendettelsau fahren alle wieder in die richtige Richtung. Prima so. Dann die Autobahn 2 Dortmund Richtung Braunschweig ist zwischen Dreieck Hannover West und Hannover Lahe gesperrt, das ganze Wochenende über. Die A7 Hannover Richtung Hamburg ist zwischen Egestorf und Garlstorf nach einem Unfall gesperrt. Die A13 Dresden Richtung Schönefelder Kreuz ist zwischen Ortrand und Ruhland nach einem Unfall gesperrt. Dann die Autobahn 45 Gießen Richtung Hagen ist zwischen Dillenburg und Heiger-Burbach das ganze Wochenende über gesperrt, denn hier wird eine Brücke geprüft. Und dann noch die Autobahn 70 Bamberg Richtung Schweinfurt-Werneck. Hier ist zwischen Bamberg und Bamberghafen gesperrt. Eine halbe Stunde noch soll es dauern. Ihnen unterwegs eine gute Fahrt. Kommen Sie gut in den Samstagmorgen hinein.
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0: So, ein bisschen Entspannungsmusik jetzt mit Extreme More Than Words. Übrigens für die Wörter, also für die Worte hier in der Sendung, bin ich verantwortlich. Hanna Bauer in Magdeburg.

0: So schöne Musik. Von Culture Club, Do You Really Want to Hurt Me? Und bei uns wird es ja draußen schon langsam hell. Der Samstag kommt ins Rollen. Wir haben Wochenende, das ist sehr schön. Woanders ist es jetzt noch die Nachtverlängerung, die hier mit der Musik aus Deutschland gerade angenehm gemacht wird. Bei Hubertus und Monika nämlich, die geschrieben haben, hallo aus Kanada. Wir sitzen hier am Feuer auf einem Campground in Whiteshell, Provincial Park, mitten im Busch und wir genießen eure Musik. Ja, da muss es ja Internet geben. Wunderbar. Schön, dass es da mitten im Busch Internet gibt. Hier ist es mitten in der Nacht und deswegen von uns ganz liebe Grüße jetzt mal in unsere Heimat nach Deutschland. Gruß Hubertus und Monika. Ich grüße euch mal ganz lieb zurück. Dann macht mal unsere Nachtverlängerung, während hier bei uns die Nacht langsam zu Ende geht. Bei uns ist es 5.45 Uhr in wenigen Fingerschnipsen. Und bei euch?
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0: Und bei uns setzt Musik von Aha, Summer Moved On.

Summer moved on. Und nimmt die Hitzewellen mit? Ja, hoffen wir drauf. So ein schöner, sanfter Sommer kann aber gerne noch ein bisschen bleiben, bis kurz vor Weihnachten am besten. Einfach die Temperaturen so ein bisschen mehr gleichmäßig über die Monate verteilen. Dankeschön dafür. So, die Nacht der unverhofften Begegnungen endet nun bald. Ich bin Hanne Bauer und habe, wenn Sie wollen, nächste Nacht die erwartbare nächste Begegnung mit den Nachtschwärmern da draußen. Bis dahin wünsche ich einen schönen Samstag. Ciao, ciao.

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1: 6 Uhr. Spanien führt Grenzkontrollen für Reisende aus Italien ein. Immer mehr Bundesländer heben Sonntagsfahrverbot für Lkw auf. Hertha BSC gewinnt Zweitliga-Auftaktspiel. Das Wetter den ganzen Tag über sonnig, 27 bis 33 Grad. Mein Name ist Katrin Austermann. Guten Morgen. Der Streit zwischen Italien und Spanien über die Migrationspolitik spitzt sich weiter zu. Seit Mitternacht gelten Grenzkontrollen von Schiffen und Flugzeugen, die aus Italien nach Spanien kommen. Aus der Nachrichtenredaktion Ulrike Ufer.
2: Die Grenzkontrollen sollen bis zum 7. September dauern, teilte das Innenministerium in Madrid mit. Italien hatte nach der Migrationskrise in der spanischen Exklave Ceuta eben solche Kontrollen für Spanien eingeführt und damit den Streit ausgelöst. Aus Sicht von Madrid sind die italienischen Kontrollen unfair, laufen den Interessen der EU zuwider und diskriminieren die spanische Bevölkerung.
1: Das Lkw-Fahrverbot an Sonn- und Feiertagen wird in 4 Bundesländern gelockert. Nach Rheinland-Pfalz und dem Saarland sind am Abend noch Niedersachsen und Nordrhein-Westfalen dazugekommen. Anlass ist das Niedrigwasser in vielen Flüssen. Aus der Nachrichtenredaktion Johanna Schultheiß.
3: Bestimmte Lkw dürfen ab sofort auch an Sonn- und Feiertagen fahren, hieß es aus den Verkehrsministerien in Düsseldorf und Hannover. Denn wegen der anhaltend niedrigen Pegelstände in den Flüssen können viele Frachtschiffe derzeit nur mit einem Bruchteil der üblichen Ladung fahren. Nun stelle man sicher, dass Lieferketten aufrechterhalten und Versorgungsengpässe vermieden würden, sagte NRW-Verkehrsminister Krischer von den Grünen.
1: In Hessen ist es wieder zu einem tödlichen Badeunfall gekommen. In Marburg ist in der Nacht ein Mann in der Lahn ertrunken. HR-Reporter Stefan Schiebelhut.

0: Fragen, ob die künstliche Intelligenz bestimmte Fähigkeiten erreicht, die OpenAI als kritisch einstuft. Zum Beispiel, wenn das Programm eigenständig bestimmte Software-Schwachstellen ausnutzt. In den letzten Wochen hatten mehrere KI-Unternehmen eingeräumt, dass ihre Modelle bei Sicherheitstests deutlich weiter gegangen waren als geplant. Hertha BSC hat sich den ersten Sieg der neuen Saison in der zweiten Fußball-Bundesliga gesichert. Die Hertha gewann auswärts gegen Bochum mit 1:0. ARD-Sportreporterin Luise Kropf.
1: Bochum und Hertha BSC lieferten sich einen Kampf, den die Berliner durch einen schönen Treffer von Gröning zum 1:0 in der 39. Minute eröffneten. Bochum in der ersten Halbzeit mit nur einer guten Gelegenheit erhöhte in der zweiten Halbzeit die Schlagzahl, brachte den Ball aber nicht an der konsequenten Verteidigung der Berliner vorbei.
0: Das waren die Nachrichten.
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3: So früh am Morgen ist noch alles entspannt. Wir haben nur ein Problem, und zwar die A45. Da laufen Brückenarbeiten, Gießen Richtung Dortmund zwischen Dillenburg und Haiger-Burbach. Deshalb ist die A45 dort gesperrt. Das ganze Wochenende noch bis Montag früh um 5.30 Uhr. Ansonsten läuft's.
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3: Hessen schwitzt heute wieder, denn so langsam verschwinden die allerletzten Wolken aus der Nacht in Nordhessen, die noch da sind. Und dann gibt's eigentlich nur noch Sonne den ganzen Tag. Bei bis zu 33 Grad wieder im Ried und bis zu 27 Grad im Reinhardswald. Morgen ähnlich und noch mal heißer bei bis zu 36 Grad morgen.
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3: Warum auch immer Sie wach sind, schön, dass Sie wach sind und wir gemeinsam ins Wochenende starten können. Ob jetzt freiwillig die ganzen Früheulen, die vielleicht gleich nochmal Sport machen oder es einfach nur genießen, dass im Geschäft wenig los ist. Oder die, die den Laden am Laufen halten und heute arbeiten für uns. Schön, dass Sie dabei sind. Wir starten mit guter Laune in den Samstag mit Walking on Sunshine.

12 Minuten nach 6. Schönen guten Morgen am Samstag hier mit H1. Vergessen Sie den Cappuccino oder von mir aus auch Frühsport. Der wirkliche Wachmacher, der rockt gerade auf Sie zu. Von Null auf Wach mit CC Top. Hier ist H1 am Samstag.

0: K1 am Samstag. Gleich 20 nach 6. Gerade kriegen Sie bei uns die volle Ladung der 80er-Magie. Gestern, der 80er-Freitag, den ganzen Tag nur Hits aus diesem großartigen Jahrzehnt. Auch heute nur Hits aus diesem großartigen Jahrzehnt live im Waldstadion mit Kim Wilde, Alphaville, Holly Johnson und viele, viele mehr. Da guckt natürlich ein Mann, der zuständig ist für unsere Rückblicke, auch auf diesen magischen Zeitbereich zwischen 1980 und 89.
1: Also ich fand's ja gut.
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3: Wir blicken zurück auf die 80er Jahre mit den besten Jokes von damals.
4: Kennt ihr den? Alle fahren mit dem Zug, nur nicht Gunther, der liegt drunter.
3: Oh, oh, oh. Ja, so waren die 80s. Cool, stylisch und geschmacklos. Alles war ganz anders als heute.
5: Kein Schatten weit und breit, die Cola kocht. Man liegt im eigenen Schweiß.
3: Okay, nicht alles war anders, aber heute denken wir dabei an den Klimawandel und damals dachten wir an
6: Sex.
5: Sex in der Wüste.
3: Krass. Die 80er waren halt ein direktes Jahrzehnt. Immer auf die 12.
7: Ich scheiß dich sowas von zu mit meinem Geld, dass du keine ruhige Minute mehr hast. Und dann hab ich dich. Dann gehörst du mir.
3: Heute denken wir, wow, ein geheimer Mitschnitt von der letzten FIFA-Präsidiumssitzung. Damals einfach nur, wow, der Mario Adorf hat's drauf. Aber damals fand man ja auch sowas hier gut.
8: Hey, Kate, sag mir doch mal, wo deine Auflaufformen stehen.
9: Warum?
8: Weil der Kater nicht in den Toaster passt.
3: Damals dachten wir dabei, Alf, voll meine Lieblingsserie. Heute denken wir, ein Alien mit der Stimme eines alten weißen Mannes, der gegenüber einer Frau Dinge sagt, die Tierschützer und Veganer beleidigen könnten.
10: Viermal canceln.
3: Klingt hart, aber so war damals die Wirklichkeit. Nicht nur in Hessen.
4: Im Moment gab's Hessen damals schon in den 80ern.
3: Ob es Hessen damals schon gab? Haha, na klar, schon länger. Aber damals in den 80ern ist es zum ersten Mal auch dem Rest der Republik aufgefallen. Auch dank Thomas Gottschalk, den gab's nämlich auch schon.
11: Neu aus Hessen, demnächst in den Charts, heute bei uns die Rottgau Monotones, die Hesse-Komme.
3: Und seither sind sie da. Und bald sind sie ausgestorben. Wie soll das nur weitergehen? Alles geht den Bach runter. Nix geht mehr. Sagen wir heute. In den 80ern war das Motto eher
12: ein bisschen was geht immer.
3: Also ich finde das besser.
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4: Momentan keine Staus in Hessen, aber eine Sperrung, die geplant ist. Dementsprechend ist da alles ganz entspannt gerade. Die A45 Gießen Richtung Dortmund, die ist zwischen Dillenburg und Heiger-Burbach das ganze Wochenende gesperrt. Da laufen Brückenarbeiten bis Montag früh 5.30 Uhr. Umleitungen sind natürlich vor Ort eingerichtet und ausgeschildert. Ansonsten eine gute Fahrt.
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4: Das wird heute wieder richtig heiß, zumindest in Südhessen. Bis zu 36 Grad möglich. Nordhessen auch wieder bis zu 27, 28 Grad. Denn die Sonne, die kommt, nachdem die allerletzten Wolken in Nordhessen jetzt verschwunden sind, richtig durch den ganzen Tag über. Morgen ähnlich heiß. Da kann es nachmittags mal ein paar Gewitter geben. Nächste Woche auch weiterhin warm, aber ein paar Grad weniger als jetzt am Wochenende immerhin. Hier ist H1 am Samstagmorgen. Ich bin Johannes Assenroth. Schön, dass Sie dabei sind, wenn wir gemeinsam ins Wochenende starten.

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0: Kraftvolle, sehr eingängige, einfach starke Musik.

0: Wie magisch kann ein einziges Lied sein? Es ist unfassbar. Oasis und Wonderwall. Hier in HR1, an dem heißen Wochenende, das wieder ansteht, freuen wir uns nochmal mehr auf den Wald. Ich finde gerade in der Hitze der beste Ort in Hessen. Ob Taunus, ob Spessart, ob Odenwald, ob Kellerwald. Wir haben so viel Baum und damit so viel Schatten in Hessen. Gerade die hessische Fichte, die ist sehr, sehr gut ins Jahr gestartet, freut uns sehr. Liegt daran, dass der Borkenkäfer gerade so gut wie weg ist.
1: Also erstmal sind wir aus dem Winter gekommen mit einer vergleichsweise niedrigen Population. Der zweite Faktor ist das Wetter. Also wir hatten ein relativ kühles Frühjahr gehabt. Es hat spät im Jahr erst angefangen, als wir diese Temperaturen über 15 Grad erreicht haben, die der Käfer für den Flug, für die Entwicklung braucht.
0: Forstamtsleiter Mathis Wullenweber aus Hessisch-Lichtenau ist das. Der freut sich, denn vor 6 Jahren sah das bei uns noch ganz, ganz anders aus. Da hatten wir eine Borkenkäfer-Schwemme und die hat es der Birke ziemlich schwer gemacht zum Beispiel. Allein im Forstamtsbereich Hessisch-Lichtenau mussten damals 2/3 der Bäume gefällt werden. Die Förster schauen deshalb jetzt genau weiterhin, ob der Borkenkäfer wieder zurückkommt. Denn ein Baum hat der Borkenkäfer quasi schon verdrängt.
1: Also die Fichte wird nicht ganz weg sein. Die wird es immer in Mischungsform hier geben, auch in Zukunft. Aber diese großen geschlossenen Bestandeskomplexe, die wird es nicht mehr geben.
0: Aber das Tolle ist, der Wald, der baut sich von alleine um. Das wird natürlich lange dauern, das ist klar, bis es wieder alles schön dicht ist. Aber Sie können jetzt schon sehen, wie verschiedene Bäume nachrücken bei uns. Mit der Kirsche, mit der Buche, mit der Eiche, mit der Eberesche. Der Wald ist eben ständig in Bewegung und lebendig. Und gehört zu uns dazu mit über 40% von Hessen, die aus Wald bestehen.

Kurzes Update aus dem H1-Verkehrszentrum. Vorsichtig auf der A7, da liegen Teile der Baustelleneinrichtungen auf der Autobahn Kassel Richtung Hannover. Zwischen Kassel-Ost und Kassel-Nord auf der A7, da liegen Teile der Baustelleneinrichtungen auf der Fahrbahn. So, haben wir geklärt, dass alle sicher unterwegs sind in Hessen. Gucken wir auf die Musik und auf den Mann, ohne den wir nie entdeckt hätten, dass eine E-Gitarre auch so verträumt klingen kann. Bei ihm schwirrt die Gitarre. Bei ihm hallt die Gitarre so wunderschön. The Edge von U2 wird heute 65 Jahre alt. Mit Rock sind die aber noch lange nicht durch, die Herren. Neues Album kommt noch dieses Jahr. Aber heute denken wir einfach nur an diesen Mann, der diese grandiosen Gitarrenriffs hinbekommen hat. Happy Birthday, The Edge von U2 hier in H1.

Das Neueste aus dem H1-Verkehrszentrum, damit alle gut und sicher ins Wochenende kommen. Achtung, auf der A3 ist ein brennender Laster auf der rechten Spur, Würzburg Richtung Frankfurt, zwischen Obertshausen und Offenbacher Kreuz. Achtung, ein brennender Laster.

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1: 7 Uhr. Grenzkontrollen für Reisende aus Italien in Spanien. Tödlicher Badeunfall in Mittelhessen. OpenAI stoppt KI-Modell wegen Sicherheitsbedenken. Das Wetter Sonnenschein und sehr warm bis heiß, 27 bis 33 Grad. Mein Name ist Katrin Austermann. Guten Morgen. Seit Mitternacht kontrolliert Spanien Schiffe und Flugzeuge, die von Italien aus einreisen. Die Regierung in Madrid reagiert damit auf Grenzkontrollen, die Italien vorher eingeführt hatte. Hintergrund ist die Migrationskrise von Ceuta. ARD-Korrespondent Christian Sachsinger.
2: Die Kontrollen sollen stichprobenartig durchgeführt werden, wie es heißt. Die Maßnahme ist vorerst auf einen Monat befristet, also bis zum 7. September. Sollte sich die Ausgangslage ändern, werde man über den Zeitraum noch einmal nachdenken, heißt es sinngemäß in Madrid. Damit hält die spanische Regierung Italien die Türe weiter offen. Rom soll seine Kontrollen für Spanienreisende an Häfen und Flughäfen einstellen.
1: In mehreren Bundesländern dürften ab diesem Wochenende mehr Lkw auf den Autobahnen unterwegs sein als sonst. Nordrhein-Westfalen, Niedersachsen, das Saarland und Rheinland-Pfalz haben das Fahrverbot für bestimmte Lastwagen an Sonn- und Feiertagen aufgehoben. Grund ist, dass Frachtschiffe wegen des Niedrigwassers nur mit einem Bruchteil der sonst üblichen Ladung fahren können. Durch die Lockerung der Fahrverbote sollen mehr Güter über die Straßen transportiert werden. Bundeswehr bestätigt Drohnenvorfall über Standort in NRW. Nach Angaben des Führungskommandos der Bundeswehr wurden am späten Donnerstagabend zwei Drohnen über dem Stützpunkt Mechernich gesichtet. Vorher hatten mehrere Medien über den Zwischenfall berichtet. Inzwischen ermittelt die Polizei. Details werden aber nicht genannt. Erst am Dienstag war am Flughafen Leipzig-Halle eine Drohne entdeckt worden, die mit Sprengstoff bestückt war. In Hessen ist es wieder zu einem tödlichen Badeunfall gekommen. In Marburg ist in der Nacht ein Mann in der Lahn ertrunken. HR-Reporter Stefan Schiebelhut.
3: Wie die Polizei berichtet, war der 23-Jährige aus Kirchhain mit Bekannten am Fluss unterwegs. Gegen 23 Uhr ging er ins Wasser, um zu schwimmen. Nach wenigen Minuten ist er untergegangen und nicht mehr aufgetaucht. Zeugen haben sofort Feuerwehr und Rettungsdienst alarmiert. Die Einsatzkräfte konnten den 23-Jährigen rund eine halbe Stunde nach dem Notruf bewusstlos

0: Start in die neue Saison der zweiten Fußball-Bundesliga. Das Auftaktspiel gestern Abend konnte dabei Hertha BSC für sich entscheiden. Die Berliner setzten sich in Bochum mit 1:0 durch. Heute Mittag geht es auch für Darmstadt 98 los. Die Lilien empfangen im ersten Spiel Kiel. Anstoß ist um 13 Uhr. Das waren die Nachrichten.
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2: Vorsichtig immer noch auf der A7 Kassel Richtung Hannover. Da liegen Teile der Baustelleneinrichtung auf der Autobahn zwischen Kassel Ost und Kassel Nord. Die normalen Staus einmal die A3 Würzburg Richtung Frankfurt zwischen Obertshausen und Offenbacher Kreuz. Behinderungen durch einen brennenden Laster. Die beiden rechten Spuren sind gerade gesperrt. Und die A45 Gießen Richtung Dortmund. Die ist geplanterweise gesperrt zwischen Dillenburg und Heiger-Burbach. Da laufen Brückenarbeiten. Die Sperrung geht das ganze Wochenende über bis Montag früh um 17:30.
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2: Das wird wieder richtig heiß. Sonne ohne Ende heute den ganzen Tag. Die paar Wölkchen, die sich da mal zeigen, die brauchen wir gar nicht erwähnen. Denn in Südhessen bis zu 36 Grad, in Nordhessen bis zu 28, 29 Grad, die drin sind. Auch morgen ähnlich heiß, vielleicht sogar noch mal 1-2 Grad wärmer. Nächste Woche ähnlich, allerdings dann wieder ein paar Grad weniger, so knapp über 30 maximal.
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2: Schönes Wochenende zusammen. Vielleicht ist da noch ein bisschen Schlaf im Auge. Vielleicht ist die Frisur noch nicht die beste und alles ein bisschen verstrubbelt. Kein Problem, wir fühlen uns dennoch cool ohne Ende. Dank den entspannten Sound von Robbie Williams. Der coolste überhaupt im Pop, oder? Hier ist viel in HR1. Schönes Wochenende. Come on.

0: Das Neueste aus dem H1-Verkehrszentrum, damit alle gut und sicher ankommen. Achtung, wir haben eine Person auf der A671 Wiesbaden Richtung Mainz zwischen Hochheim Nord und Hochheim Süd. Eine Person auf der A671.
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0: Auch ohne Schulkinder zu Hause sind die Sommerferien in Hessen ja anders. Es ist ruhiger, bei der Arbeit ist weniger los, auf der Straße ist weniger Stau morgens. Dafür ist heute da mehr los, wo es Schreibwaren gibt. Auch wir müssen vom Montag schnell was einkaufen für den Schulranzen. Aber wie wir etwas von dieser Sommerentspannung jetzt in den normalen Alltag retten können, darüber hat sich Pia von Arnold Ramé von der katholischen Kirche Gedanken gemacht.
2: Nun sind sie auch schon wieder vorbei. 6 Wochen Sommerferien in Hessen gehen am Wochenende zu Ende. Und für viele endet damit auch der Sommerurlaub. Sicherlich sind viele Eltern auch froh, dass die Schule jetzt wieder anfängt und ihre Kinder betreut und beschäftigt sind. Der Alltag hält wieder Einzug und das ist ja auch gut so. Und das gilt ja immer nach freien Zeiten und Urlaubstagen. Wir sind schneller wieder im Arbeitsstress drin, als uns vielleicht lieb ist. Und ich finde, Ferien und Urlaub gehen immer viel schneller vorbei als Schul- oder Arbeitswochen. Zum Glück bleibt mir da ja noch das Wochenende. Oft warten da aber andere Herausforderungen auf mich. Einkaufen, Freizeitaktivitäten, Treffen mit Familie und Freunden. Und dann ist auch schon wieder Montag. Wie kann ich etwas von meinem Urlaubsfeeling mitnehmen in den Alltag? Jedes Jahr versuche ich es wieder, aber es ist sehr schwer. In der Bibel, im Buch Genesis, steht die Geschichte von der Schöpfung. Dort wird erzählt, am Ende der Schöpfung, als alles fertig war, hat Gott ausgeruht. Er hat diesen Tag sogar gesegnet und geheiligt. Und diesen Pausentag gibt es bis heute. Als Sabbat bei den Juden und als Sonntag bei den Christen. Diese biblische Tradition ist auch sehr sozial, finde ich. Nicht immer nur arbeiten, ohne Pausen. Mindestens ein Ruhetag soll allen vergönnt sein. Das finde ich eine gute Möglichkeit, auch für mich heute. Für die Zeit ohne Urlaub. Einen Tag wirklich konsequent nichts arbeiten. Keinen Stress aufkommen lassen und nur das tun, wozu ich wirklich Lust habe. Also ein bisschen Urlaub mitten im Alltag. Ganz nach dem Vorbild von Gott selbst.
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Bei H1 gibt's nicht nur Luftgitarre vom Radio. Mit den Scorpions, wir haben auch Luftklavier. Mit diesem wunderschönen Popsong von Marcone. Ich bin noch nicht der Einzige, der hier gedanklich mitspielt, oder? Eben.

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9: Momentan nur Probleme auf der A3 und der A45, ansonsten entspannt. A3 Würzburg Richtung Frankfurt zwischen Obertshausen und Offenbacher Kreuz, immer noch ein Lasterbrand. Da sind gerade die beiden linken Spuren gesperrt. Und die A45 ist wegen Brückenarbeiten noch das ganze Wochenende zu. Gießen Richtung Dortmund zwischen Dillenburg und Heiger-Burbach ist die A45 gesperrt. Umleitungen sind natürlich ausgeschildert.
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9: Ah, das dreht wieder richtig auf. Also der Sommer dreht auf. Wieder heiß mit bis zu 34 Grad zumindest in Südhessen. In Nordhessen sind wir knapp unter 30 Grad, aber überall gibt es Sonne ohne Ende. Kaum Wolken, die stören. Morgen ähnlich. Nachmittags kann es vielleicht hier und da mal ein Wärmegewitter geben, aber nichts Wildes. Und auch die nächste Woche bleibt weiterhin sehr, sehr warm mit Temperaturen über 30 Grad, die möglich sind. Ich bin Johannes Assenroth. Schönen Samstag. Wir feiern dieses Wochenende. Grandiose 80er-Songs. Gestern schon den ganzen Tag hier in HR1, heute mit dem 80er-Festival im Frankfurter Stadion. Natürlich auch hier in HR1 am Samstagmorgen. Gleich mit einer völlig ungewohnten Version eines ganz bekannten 80ers. Und jetzt mit dem Helden, nach dem Bonnie Tyler sucht. Schönen Samstag Ihnen.

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0: H1 am Samstagmorgen ist hier mit Santana. Schönes Wochenende Ihnen. Ist es nicht großartig, dass wir jetzt 2026 einen grandiosen 80er nochmal ganz neu entdecken können? Chris Rea on the Beach, ganz entspannt. Haben wir gestern gespielt am großen 80er-Freitag in HR1 und HR1-Hörer Rüdiger Lott hat sich sehr gefreut über diese Version.
1: In den 80er Jahren war ich viel am Strandbad bei uns in Rottgau-Niederroden und immer in der Sommerzeit habe ich mir die Platte von Chris Rea rauf und runter gespielt, On the Beach. Das hat super gepasst zu der Stimmung. Das ist so eine Art Sehnsuchtssong für mich. Also wenn man in ferne Länder reist, an den Strand geht und sich da die Musik noch dazu anhört, das ist einfach ein schönes Gefühl dafür.
0: Können wir sehr gut nachvollziehen, Rüdiger. Deshalb den ganzen Tag über gestern 80er-Hits, weil die Musik einfach geil ist. Heute machen wir damit weiter in Live. Die große 80er-Party im Deutsche Bank Park in Frankfurt. Die 80er Live. Ab 17 Uhr auf der H1-Bühne. ABC, Boy George, Alphabell und so viele mehr. Ulrike Schulz aus Langselbold hat bei uns Tickets gewonnen und sie kann sich gar nicht entscheiden, auf was sie sich am meisten freut.
2: Ach, einfach auf das gesamte Event. Es ist einfach total irre, dass ich das gewonnen habe. Richtig genial. Vorzeitiges Geburtstagsgeschenk.
0: Ja, denn der Geburtstag ist morgen. Da kann Ulrike wunderbar heute Abend reinfeiern. Mit uns allen und mit den großen Stars bei die 80er Live im Stadion in Frankfurt. Und ab 22 Uhr dann wieder bei uns im Radio. Wenn Sie nach Hause fahren von der 80er Party, dann hören Sie nochmal alle Stars von der Bühne. Wie zum Beispiel Kim Wilde, die heute mit H1 feiert. Yes, you keep me hanging on.

Klassiker von den Stones. Hier in H1. Am Samstagmorgen. Ich liebe es ja immer sehr, wenn großartige Sänger irgendwann mal diesen einen Song gefunden haben, wo sie wirklich alles zeigen können, was sie drauf haben. Ich persönlich finde, bei Rod Stewart ist es dieser Song hier. Downtown Train. Weil der Song hat so auf der einen Seite das leise Nachdenkliche, kommt super gut mit der rauen Stimme von ihm. Und dann im Refrain die volle Power. Ist einfach stark.

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2: 8 Uhr. Unterschiedliche Reaktionen auf ausgesetztes Sonntagsfahrverbot für Lkw. Spanien führt Grenzkontrollen für Reisende aus Italien ein. Hertha BSC gewinnt Zweitliga-Auftaktspiel. Das Wetter hochsommerlich mit viel Sonne, 27 bis 33 Grad. Mein Name ist Katrin Austermann. Guten Morgen. Wegen des Niedrigwassers in vielen Flüssen setzen mehrere Bundesländer das Sonntagsfahrverbot für Lkw aus. Das bewerten Umweltschützer und Wirtschaftsverbände unterschiedlich. Aus der Nachrichtenredaktion Kevin Arnold.
3: Es sei keine Lösung, den Schiffstransport durch tausende Lkw-Fahrten zu ersetzen. So hat es BUND-Chef Band der Rheinischen Post gesagt. Niedrige Flusspegel seien ein Symptom der Klimakrise und könnten nur durch intakte Flusslandschaften abgemildert werden. Der Bundesverband der Industrie dagegen lobt, mehr Güter auf Straßen und Schienen könnten die Folgen des Niedrigwassers abmildern. Wegen der niedrigen Flusspegel können Schiffe zurzeit weniger Fracht transportieren als sonst. Deswegen haben Niedersachsen, das Saarland, Nordrhein-Westfalen und Rheinland-Pfalz das Lkw-Fahrverbot an Sonn- und Feiertagen teilweise aufgehoben.
2: Der hessische AfD-Chef Lambrou ist dafür, die Schulpflicht abzuschaffen. Im hr-Sommer-Interview sagte er, man solle dafür eine sogenannte Bildungspflicht einführen. hr-Landeskorrespondent Timo Kurt.
4: Damit können Eltern ihre Kinder in Ausnahmefällen auch zu Hause unterrichten. Lambrou begründet das mit mehr Freiheit für Eltern und verweist auf andere europäische Länder, in denen es solche Modelle schon gibt. Eltern müssten dabei aber regelmäßig nachweisen, dass ihre Kinder die Lernziele erreichen. Die AfD fordert das auch in anderen deutschen Bundesländern und begründet es unter anderem mit einem angeblichen Verfall des Bildungssystems.
2: Das komplette Sommerinterview mit AfD-Chef Lambrou gibt es auf hessenschau.de und Teile davon heute Abend in der Hessenschau im hr-Fernsehen. Spanien hat auf italienische Grenzkontrollen reagiert und seinerseits Kontrollen eingeführt für Schiffe und Flugzeuge aus Italien. Die Regelung gilt seit Mitternacht. Nach Angaben der spanischen Regierung sollen die Kontrollen erst einmal bis zum 7. September laufen. Hintergrund ist der Streit über die Migrationskrise in Ceuta. In die spanische Exklave waren letzte Woche Zehntausende Menschen von Marokko ausgekommen. Die meisten von ihnen haben Ceuta inzwischen wieder verlassen. OpenAI hat die Entwicklung eines neuen KI-Modells teilweise gestoppt. Als Grund nannte das US-Unternehmen Sicherheitsbedenken. Man könne nicht endgültig sagen, ob die künstliche Intelligenz bestimmte Fähigkeiten erreicht, die OpenAI als kritisch einstuft. Zum Beispiel, wenn das Programm eigenständig bestimmte Software-Schwachstellen ausnutzt. Hertha BSC hat sich den ersten Sieg der neuen Saison in der zweiten Fußball-Bundesliga gesichert. Die Hertha gewann auswärts gegen Bochum mit 1:0. ARD-Sportreporterin Luise Kropf.
5: Bochum und Hertha BSC lieferten sich einen Kampf, den die Berliner durch einen schönen Treffer von Gröning zum 1:0 in der 39. Minute eröffneten. Bochum in der ersten Halbzeit mit nur einer guten Gelegenheit, erhöhte in der zweiten Halbzeit die Schlagzahl, brachte den Ball aber nicht an der konsequenten Verteidigung der Berliner vorbei. Für Hertha BSC ist es der erste

0: dauert die Sperrung. Eine Umleitung ist natürlich ausgeschildert. Und im Landkreis Offenbach ist die L3121 zwischen Rottgau-Jügesheim und Seligenstadt nach dem Unfall gerade in beiden Richtungen gesperrt.
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0: Wieder richtig heiß, bis zu 33 Grad. In Südhessen im Ried sind möglich, bis zu 27 Grad im Reinhardswald. Sonne ohne Ende, den ganzen Tag über ist es nicht verwunderlich bei diesen Temperaturen. Kaum eine Wolke am Himmel. Morgen ähnlich und noch mal heißer, bis zu 36 Grad in Südhessen dann möglich. Auch die kommende Woche, die bleibt weiterhin heiß, aber es geht wieder ein paar Grad runter. Wir sind dann so knapp über 30 Grad jeweils.
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0: Ja, dieses Wochenende wird heiß, aber es ist nun mal Wochenende und wir haben Lust auf einen Ausflug. Von daher ist der Wald in Hessen doch eine sehr gute Alternative mit seinem Schatten. Da habe ich in den nächsten 20 Minuten noch einen super guten Geheimtipp. Mehrere sogar für die Rhön hier in hr1. Genauso wie großartige Musik, zum Beispiel von den Human Leagues. Don't You Want Me.
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Da tropft der Soul förmlich durchs Radio mit 6 plus 9 hier in H1. Wie gut die sind, habe ich mal live erlebt. Waren auf dem Stadtfest. Ich glaube, die Hälfte der Leute auf dem Platz, die kannte die Band gar nicht. Die waren einfach da, weil Stadtfest war, weil schön war, weil es was zu trinken gab. Und dann starten 6 plus 9 und wirklich jeder, der da war, ist irgendwie in so eine soulige Tanzbewegung übergegangen. Wenn es auch nur ein anerkennendes Kopfnicken zum Groove war. Sehr starke Band. Drop That Beautiful. Und jetzt Joe Jett and the Blackhearts. Weil so richtig Wochenende ist ja erst mit Rock'n'Roll.

0: Was für ein Ritt.
1: So ein großer Song. Supertramp.
0: Goodbye Stranger. H1 am Samstagmorgen an einem Wochenende, das wieder sehr, sehr heiß wird. Also ab in den Wald. Da haben wir echt Glück in Hessen. So viele wunderschöne Gegenden mit vielen Bäumen, die abkühlen. Kellerwald, Odenwald oder auch im Osten die Rhön. Noch Moore zum Wald und Berge. Dass wir da so gut wandern können in der Rhön. Darum kümmert sich seit 150 Jahren der Rhön-Club. Präsident des Rhön-Clubs ist Klaus Neisser bei mir jetzt in der Show. Weil die Rhön, die ist ja mehr als Wasserkuppe, ne?
2: Da gebe ich Ihnen voll und ganz recht. Die Rhön ist ein Erholungs- und Wandergebiet mit hervorragenden Aussichten und es nennt sich Land der offenen Fernen.
0: Können wir wunderbar erleben auf dem Hochrhöner Wanderweg zum Beispiel. Der ist jetzt auch schon 20 Jahre alt. Da kann man locker 3-4 Tage eigentlich nur wandern, wenn man wollte.
2: Tja, wenn man die Zeit aufbringt, unbedingt. Und es lohnt sich, von Hütte zu Hütte zu laufen und vielleicht in 3 Tagesetappen von Bad Kissingen bis Bad Salzungen den Hochrhöner zu begehen. Wer doppelt so viel Zeit hat, der kann den Weg nochmal zurückgehen, hat neue Aspekte und kann auch zwischendurch eine andere Tour gehen. Die eine geht also über die Lange Rhön und die andere geht um die Milseburg.
0: Haben Sie noch einen Geheimtipp, wo Sie gerne wandern?
2: Also meine liebste Wanderung ist über den Rockenstein und die Höll von Hessen nach Bayern beziehungsweise von Bayern nach Hessen. Das ist also mit in meinen Augen die allerschönste Wanderung, wobei man auch deutlich sagen darf, unsere Milseburg wird nicht umsonst die Perle der Rhön genannt.
0: Ja, ja.
2: Das ist also auch, ich kann Ihnen nur sagen, die gesamte Rhön ist also sehenswert.
0: Der Geheimtipp ist bei uns alles. Einfach immer wieder gut für einen Kurztrip oder auch einfach einen Tagesausflug, jetzt am Wochenende.
2: Ja.
0: Die Rhön mit vielen wunderschönen Ausblicken und Wanderwegen. Seit 150 Jahren kümmert sich der Rhön-Club drum. Vielen Dank, Klaus Neisser.
2: Sassenroth, tschüss.
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5: Achtung, auf der A5 liegen Fahrzeugteile. Kassel Richtung Frankfurt zwischen Friedberg und Bad Homburger Kreuz. Fahrzeugteile auf der A5. Dann die A45, die ist wegen Brückenarbeiten gesperrt. Gießen Richtung Dortmund zwischen Dillenburg und Halger-Burbach. Das ist das ganze Wochenende über der Fall. Bis Montag früh 5:30 ist da die A45 gesperrt. Das war's aber. Ansonsten eine gute Fahrt durch Hessen.
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5: Ja, es wird wieder heiß. Wir wussten, das kommt heute bis zu 36 Grad. Bis zu 33 Grad. In Südhessen möglich bis zu 27 Grad. In Nordhessen die 36, die können wir morgen erreichen. Auch die nächste Woche bleibt heiß, über 30 Grad, aber es geht dann im Vergleich zu heute und morgen doch nochmal ein paar Grad zurück immerhin. Ich bin Jan Sassenroth, Tag zusammen. Wir freuen uns auf ein großartiges Wochenende. Hessen erleben, unterwegs sein. Dazu ist der Sommer da und dann abends auch nochmal auf der Couch was Neues entdecken. In der ARD Mediathek. Da gibt es ab heute eine spannende Doku über einen Sport, den, glaube ich, keiner von uns wirklich aktiv betreibt, aber wo es eine große Faszination gibt. Es geht um den Reitsport und die Vorbereitung auf die Weltmeisterschaft nächste Woche. Was Sie im Film erwartet, hören Sie gleich in 10 Minuten hier in H1 nach Him und nach Pat Benatar. Love is a Battlefield.

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0: H1 am Samstagmorgen. Schönes Wochenende zusammen. Wir wissen fast nichts über das Reiten, ist uns aufgefallen. Das ändern wir ab heute in der ARD Mediathek. Kurz vorm Start der Reitsport-Weltmeisterschaft in Aachen nächste Woche. Wir haben nämlich viele Reiter in der Vorbereitung auf diese WM begleitet. Das sehen Sie in der Doku-Serie Ride, Reitsport zwischen Wettkampf, Glamour und Tierwohl. Ab heute in der Mediathek. Ich rede jetzt mit dem Macher der Serie, nämlich mit Aris Asche. Schönen guten Morgen.
1: Guten Morgen.
0: Jetzt hat Reiten, merke ich, immer wieder so ein verzaubertes Image, kann man fast schon sagen. Man denkt an Natur, das Tier, mit dem man reitet. Es ist aber hinter den Kulissen natürlich auch ein total professioneller und knallharter Wettbewerb.
1: Auf jeden Fall. Also ich würde sagen, der Reitsport hat natürlich was total Magisches und wir waren auch auf Höfen. Die haben dann auch sowas sehr Verspieltes. Die haben dann irgendwie einen Wald daneben, wo man dann ausreiten kann und sowas. Auf der anderen Seite aber gibt es tatsächlich super professionelle, mit jedem Profisport vergleichbare, zum Beispiel medizinische Einrichtungen. Wenn so ein Pferd mal ein kleines Problem hat, dann wird da sofort irgendwie der Tierarzt und verschiedene PflegerInnen draufgesetzt und die trainieren auch super viel. Jeden Tag wird geritten. Das ist nicht nur das Entspannte, mal eben auf der Koppel rumstehen.
0: Der Mensch hat sich dafür bewusst entschieden, das Pferd ja nicht. Immer wieder eine Diskussion bei dem Sport, dass das Tierwohl.
1: Genau, also das ist bei uns tatsächlich auch Thema natürlich. Wir haben auch in unserer Serie drin einen Skandal, der Ende 2025 aufkam und einen unserer Reiter betrifft. Den versuchen wir auch aufzuarbeiten und zu zeigen, wie der natürlich irgendwie auch die unterschiedlichen Seiten hat. Das heißt also die KritikerInnen und die ReiterInnen und der professionelle Reitsport auf der anderen Seite.
0: Was hat dich als Reitsportneuling bei den Dreharbeiten am meisten überrascht?
1: Wie ich irgendwann tatsächlich mitgegangen bin. Ich habe mich dann irgendwann dabei erwischt, dass ich tatsächlich mitgefiebert habe. Es ist spannend auch deswegen, weil es um diese Chemie und um das Zusammenwirken von ReiterInnen und Pferd geht. Und da ist es halt immer sehr unvorhersehbar, wie so ein Tag funktionieren kann oder wie die aufeinander reagieren.
0: Es ist eine mitreißende, es ist eine spannende Doku. Ride, was die Vorbereitung auf die Reitsport-WM mit Mensch und Tier macht, ab heute in der ARD-Mediathek.

0: Ich habe ja schon viel erlebt im Radio, aber Werner Reinke, Luftgitarre spielend im Studio. Da musste erst mal Bryan Adams herkommen.
1: Ja, natürlich. Aber du siehst mir ja bei der normalen Sendung auch nicht zu. Da passiert das schon öfter.
0: Okay, gleich ab 9 Uhr, wie immer am Samstag. Reinke am Samstag. Du machst heute ein bisschen Regentanz, hast du mir verraten.
1: Unter anderem, ja. Wir spielen Something Old, Something New, Something Borrowed and Something Blue. So hieß das früher in Amerika, wenn eine Sendung lief. Ein bisschen was Altes, ein bisschen was Neues, ein bisschen was Geklautes und ein bisschen was über Einsamkeit. Und darüber hinaus, wie gesagt, wollen wir mal jetzt versuchen, wenn schon der Regen nicht kommt und wenn das Wasser nicht kommt. Bei uns in der Heimatstadt steht die Wasserampel auf Rot. Das heißt, keine Gärten mehr gießen, keine Autos mehr waschen und so weiter. Da haben wir uns gedacht, dann müssen wir das musikalisch herbeiführen. Und dann machen wir mal eine Stunde über Wasser und über Regen und so. Und das wird, glaube ich, ganz unterhaltsam.
0: Die Antwort auf die Hitze.
1: Ja, so ist es.
0: Bei Reinke am Samstag. Gleich ab 9, ganz viel Spaß.
1: Danke.
0: Ich stelle schon mal die Regentonne raus und mache sie ein bisschen auf, damit ihr, ne, also ich baue da auf dich.
1: Sehr guter Plan.

The Cars. Magic, damit alle sicher und gut ankommen, auch am Wochenende, das Neueste aus dem H1-Verkehrszentrum. Achtung auf der A3, Frankfurt Richtung Würzburg. Mittlerweile da doch Stau. Zwischen Stockstadt und Aschaffenburg-Ost haben wir 3 Kilometer Stau. A3, Frankfurt Richtung Würzburg, zwischen Stockstadt und Aschaffenburg-Ost.

0: mehr Klassiker wie Queen und vieles Neues. 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
4: 9 Uhr. BUND kritisierte Aussetzen des Lkw-Fahrverbots. 23-Jähriger bei Badeunfall in Marburg gestorben. Großer Waldbrand in Südostfrankreich unter Kontrolle. Das Wetter den ganzen Tag über sonnig, 27 bis 33 Grad. Mein Name ist Katrin Austermann. Guten Morgen. Wegen der niedrigen Flusspegel kann im Moment weniger Fracht per Schiff transportiert werden. Deswegen haben mehrere Bundesländer das Sonntagsfahrverbot für Lkw vorübergehend aufgehoben. Das hat bei Umweltschützern Kritik ausgelöst. Aus der Nachrichtenredaktion Christiane Rüther.
5: Der BUND-Vorsitzende Band äußerte sich in der Rheinischen Post kritisch. Es sei keine Lösung, den Schiffstransport durch Hunderte oder Tausende Lkw-Fahrer zu ersetzen. Dies werde Menschen und Klima belasten. Der zuständige Verdi-Bereichsleiter Köpke bemängelte, die Regelung gehe zulasten der Berufskraftfahrerinnen und Fahrer. Der stellvertretende BDI-Hauptgeschäftsführer Lösch sagte dagegen, die Bundesregierung beweise in der aktuellen Extremsituation Handlungsfähigkeit.
4: Seit Mitternacht kontrolliert Spanien Schiffe und Flugzeuge, die von Italien aus einreisen. Die Regierung in Madrid reagiert damit auf Grenzkontrollen, die Italien vorher eingeführt hatte. Hintergrund ist die Migrationskrise in Ceuta. ARD-Korrespondent Christian Sachsinger.
6: Die Kontrollen sollen stichprobenartig durchgeführt werden, wie es heißt. Die Maßnahme ist vorerst auf einen Monat befristet, also bis zum 7. September. Sollte sich die Ausgangslage ändern, werde man über den Zeitraum noch einmal nachdenken, heißt es sinngemäß in Madrid. Damit hält die spanische Regierung Italien die Türe weiter offen. Rom soll seine Kontrollen für Spanienreisende an Häfen und Flughäfen einstellen.
4: Der hessische AfD-Chef Lambrou ist dafür, die Schulpflicht abzuschaffen. Im hr-Sommer-Interview sagte er, man solle dafür eine sogenannte Bildungspflicht einführen. Damit könnten Eltern ihre Kinder in Ausnahmefällen auch zu Hause unterrichten. Nach dem Grundgesetz ist Bildung Auftrag des Staates, unter anderem, damit sie ein Mindestmaß an Bildung bekommen. In Hessen ist es wieder zu einem tödlichen Badeunfall gekommen. In Marburg ist in der Nacht ein Mann in der Lahn ertrunken. HR-Reporter Stefan Schiebelhut.
7: Wie die Polizei berichtet, war der 23-Jährige aus Kirchhain mit Bekannten am Fluss unterwegs. Gegen 23 Uhr ging er ins Wasser, um zu schwimmen. Nach wenigen Minuten ist er untergegangen und nicht mehr aufgetaucht. Zeugen haben sofort Feuerwehr und Rettungsdienst alarmiert. Die Einsatzkräfte konnten den 23-Jährigen rund eine halbe Stunde nach dem Notruf bewusstlos aus der Lahn bergen. Wiederbelebungsversuche blieben aber ohne Erfolg.
4: Frankreich meldet Erfolg gegen Waldbrände. Im Departement Var im Südosten des Landes gilt ein großes Feuer jetzt offiziell als unter Kontrolle. Es hatte sich fast 3 Wochen lang immer weiter ausgebreitet. Dabei wurden Dutzende Häuser zerstört, fast 5000 Menschen mussten zeitweise ihre Wohnorte verlassen. Insgesamt bleibt die Waldbrandgefahr in Frankreich wie auch bei uns und in anderen Ländern hoch. Start in die neue Saison der 2. Fußball-Bundesliga. Das Auftaktspiel gestern Abend konnte dabei Hertha BSC für sich entscheiden. Die Berliner setzten sich in Bochum mit 1:0 durch. Heute Mittag geht es auch für Darmstadt 98 los. Die Lilien empfangen im ersten Spiel Kiel. Anstoß ist um 13 Uhr. Das waren die Nachrichten.
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8: A3 Frankfurt Richtung Würzburg. Zwischen Stockstadt und Aschaffenburg Ost gibt's 3 Kilometer Stau. Und die A45 Gießen Richtung Dortmund ist zwischen Dillenburg und Haiger-Burbach wegen Brückenbauarbeiten bis Montag 5.30 Uhr gesperrt.
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8: Sonnenschein von früh bis spät heute bevorzugt. Über den Bergen erscheinen ab Mittag ein paar schöne Wetterwolken, die sich aber am Abend wieder auflösen. Regen ist weiterhin nicht

Ryan Bingham und Adventures of You and Me. Ich habe ganz schnell herzlichen Dank zu sagen an alle Spender der Aktion Reinke Ukraine. Wir unterstützen die Kriegsopfer in der Ukraine. Und dieser Aktion haben ein paar liebe Leute gespendet seit dem Ende der letzten Sendung am letzten Samstag. Ein anonymer Spender war dabei, plus jemand zum 111. Geburtstag, was immer das zu bedeuten hat. Celionati, Christina aus Frankfurt, Gommel, Krimit und Jürgen anlässlich der diamantenen Hochzeit. Vielen Dank. Natürlich wie jeden Samstag Opa Brombeer und wie jeden Samstag Tim und Martina Werner. Herzlichen Dank euch allen. Und Udo aus Dreieich war ebenfalls dabei. So. Und dafür sage ich ganz, ganz herzlichen Dank. Wann immer wir uns über Songs unterhalten, erwähnen wir den Titel eines Liedes und den oder die Interpreten. Sonst ist die Gefahr der Verwechslung groß. Wenn wir zum Beispiel nur Best of My Love sagen, dann ist noch unklar, welchen Interpreten wir meinen. In diesem Falle hört man es schon. Es sind natürlich die Eagles. Best of My Love.

Was sagen Sie? War doch klar, dass damit die Eagles gemeint sind, wenn man Best of My Love sagt? Na ja! Best of My Love kam nochmal raus, 3 Jahre später, und zwar von den Emotions. Der Kern der Gruppe bestand aus den Schwestern Hutchinson. Deren gab es 4, die aber nie gleichzeitig Mitglieder der Gruppe waren. Die eine kam, die andere ging. Und dann waren da noch andere Sängerinnen dabei. Je nach Song verschiedene. Emotionales Dashen, Anne. Und das war eine ganz andere Musik als die, die Sie eben gehört haben. Und heißt trotzdem Best of My Love.

Aus der Disco-Ära 1977, die Emotions und Best of My Love. Apropos Disco, Nile Rodgers ist sehr umtriebig, hat immer wieder neue Songs in neuen Konstellationen gemacht. Jetzt hat er sich zusammengetan mit Disco Bambino. Der heißt eigentlich Giuseppe Savon, ist italienischer DJ, Produzent und Sammler von Vinylplatten und er belebt wieder die italienische Disco-Szene. Er und Nile Rodgers haben Sophie Alice Baxter als Sängerin für den Song Dancing Without You geholt. Also das Disco Bambino and Nile Rodgers featuring Sophie Alice Baxter. Dancing Without You.

Was fällt auf, wie Sophie Ellis-Bextor Dancing ausspricht? So richtig British. Dancing without you. Yes. Die Mavericks haben seinerzeit 1998 diesen Song gemacht. Und hier geht's auch um die durchtanzte Nacht. Let it show. Aber die singen Dance the Night Away. Auf Britisch würde es heißen Dance the Night Away.

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7: Vorsicht bitte auf der B42, Rüdesheim Richtung Wiesbaden. In der Abfahrt Walluf steht ein defektes Fahrzeug im Kurvenbereich. A3, Frankfurt Richtung Würzburg, zwischen Stockstadt und Aschaffenburg Ost, 3 Kilometer Stau. Und die A45 Gießen Richtung Dortmund ist zwischen Dillenburg und Haiger-Burbach wegen Brückenbauarbeiten bis Montag 5.30 Uhr gesperrt.
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7: Sonnenschein gibt's heute von früh bis spät. Bevorzugt über den Bergen erscheinen ab Mittag ein paar schöne Wetterwolken, die sich aber am Abend wieder auflösen. Regen nicht in Sicht. Die Temperatur erreicht Höchstwerte zwischen 27 Grad im Reinhardswald und bis zu 33 Grad im Ried. Auf den Bergen werden es 23 bis 28 Grad. Morgen am Sonntag zunächst überwiegend sonnig. Im Tagesverlauf ziehen von Südwesten her Wolkenfelder mit einzelnen Schauern oder Gewittern auf. 29 bis 36 Grad. Am Montag Wechsel aus Sonne und Wolken, dabei einzelne Schauer oder auch mal Gewitter. 27 bis 34 Grad. Und am Dienstag sonnig oder leicht bewölkt. Die Trockenheit setzt sich fort bei 23 bis 31 Grad.
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Don't worry, baby, und Los Lobos waren das. Die Neugier unter Hobbyastronomen ist groß. Wie sieht der Mond auf der erdabgewandten Seite aus? Wir wollen mal den ganzen Mond sehen. The whole of the moon. Die Lösung, einfach mal wieder hinfliegen. Sollte mich jemand mitnehmen wollen, ich käme mit. Hier sind die Waterboys und the whole...

Das Ganze des Mondes, The Hole of the Moon, und die Waterboys waren das. Was gibt's Neues bei U2? Vor 9 Jahren haben die ihr letztes reguläres Album gemacht. Und in diesem Jahr kommt ein neues. Und der Vorbote ist auch schon da, der Song Street of Dreams. Und man sagt, der Song verbinde spirituelle Motive mit dem Wunsch nach Hoffnung, Gerechtigkeit und gesellschaftlichem Zusammenhang. Und so klingt's. Streets of Dreams mit U2.

Street of Dreams, U2 mit David Howell Evans. Der ist besser bekannt als The Edge, ist Gitarrist bei U2, schreibt Songs mit Bono zusammen. Als Gitarrist setzt er Effektgeräte ein, mit denen er seine Gitarre verfremdet und man denkt, man hört ein anderes Instrument. Teilweise gibt's rhythmische Verzögerungen. Sein Spiel ist jederzeit wieder zu erkennen und sein erstes Gitarrenidol war Rory Gallagher. Und heute wird The Edge 65 Jahre alt. Und wir rufen von hier ein gewaltiges Happy Birthday. U2 und One.

Happy Birthday, The Edge, You Two und One. Herzlichen Dank an Julia und Ansgar aus Marburg, die an den großartigen Glenn Hansard erinnert haben, der vor kurzem von uns gegangen ist und immer zu Spenden für die Ukraine aufgerufen hat. Dem sind Julia und Ansgar gefolgt. Und vielen Dank auch an Antje aus Groß-Seelheim, die sehr großzügige Geburtstagsgäste gehabt hat. Und Iris F. hat aufgerundet, wie so häufig. Vielen herzlichen Dank an alle drei Spender. Über seinen Song Just the Way You Are hat Bruno Mars mal erzählt, dass er für den Text Monate gebraucht hat. So ist das, wenn du eine einfache Geschichte erzählen willst, dann wird's manchmal kompliziert. Er wollte ja nur einer Frau sagen und vorsingen, dass sie wunderschön ist. Just the way you are, hier ist Bruno Mars.

Bruno Mars. Das war 2010. Bei ihm ging es ums Verliebtsein. Viele Jahre vorher, 1977, hat Billy Joel einen Song gemacht, der auch Just the Way You Are heißt. Hier war die Geschichte ein bisschen ernster. Sie sollte sich nie ändern. Den Song hat Billy Joel für seine erste Frau geschrieben. Nach der Scheidung hat er das in seinen Konzerten selten gespielt. Und wenn doch mal, hat sein Schlagzeuger Liberty DeVito ihn auf den Arm genommen. Im Refrain statt I want you just the way you are mitgesungen. She's got the house, she's got the car. Zu Deutsch, sie hat das Haus gekriegt und sie hat das Auto gekriegt. Billy Joel, just the way you are. Don't

Auch eine wilde Vorstellung, oder? Du singst das Ding live auf der Bühne, hinter dir spielt die Band und du hörst alles auf dem Kopfhörer und du singst "I want you just the way you are" und irgendeiner da hinten singt "She's got the house, she's got the car". Sie hat das Haus gekriegt und das Auto nach der Scheidung. Da kann ich mir vorstellen, dass Billy Joel diesen Song dann lieber doch nicht gesungen hat in seinen Konzerten danach. Und jetzt haben wir Frankie Cassidy und Nathan Ross. Die haben vor einer Woche ihr Debütalbum veröffentlicht. Pictures of You heißt das. Und das Duo nennt sich Buffalo Traffic Jam. Die kommen aus Bozeman in Montana. Und die beiden haben sich als Studenten kennengelernt. Was bedeutet Buffalo Traffic Jam? Ganz einfach. So nennt man es, wenn Büffel in Montana den Straßenverkehr blockieren. Ganze Büffelherde. Da geht nichts mehr. Nachdem wir das Album von Buffalo Traffic Jam gehört haben, steht eines fest. Die beiden muss man unbedingt weiter beobachten. Dieser Song hier heißt Luckiest Man Alive. 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
10: 10 Uhr. Kinderärzte sehen Versagen der Eltern beim Thema Social Media. Kritik an der Aussetzung von Lkw-Fahrverbot an Sonntagen. OpenAI stoppt KI-Modell wegen Sicherheitsbedenken. Das Wetter Sonnenschein und sehr warm bis heiß 27 bis 33 Grad. Mein Name ist Katrin Austermann. Kinderärzte werfen den Eltern in Deutschland gravierendes Versagen vor, wenn es um das Thema soziale Medien geht. Der Berufsverband der Kinder- und Jugendärzte fordert, Minderjährige besser zu schützen. Aus der Nachrichtenredaktion Annika Hennig.
11: Social Media macht junge Menschen krank und dumm. Das sei längst erwiesen, sagt der Bundessprecher des Verbands Maske in der Neuen Osnabrücker Zeitung. Wenn es um soziale Medien und die Zeit vor dem Bildschirm geht, müssten Eltern Grenzen setzen und die Regeln auch durchsetzen. Maske sagt auch, viele Eltern sind allerdings kein Vorbild und kleben selbstständig am Smartphone. Der Kinderärzteverband sei offen für ein Social-Media-Verbot für Kinder bis 14 Jahre. Familienministerin Prien hat angekündigt, so ein Verbot einführen zu wollen.
10: Wegen des Niedrigwassers in vielen Flüssen setzen mehrere Bundesländer das Sonntagsfahrverbot für Lkw aus. Das bewerten Umweltschützer und Wirtschaftsverbände unterschiedlich. Aus der Nachrichtenredaktion Kevin Arnold.
12: Es sei keine Lösung, den Schiffstransport durch tausende Lkw-Fahrten zu ersetzen. So hat es BUND-Chef Band der Rheinischen Post gesagt. Niedrige Flusspegel seien ein Symptom der Klimakrise und könnten nur durch intakte Flusslandschaften abgemildert werden. Der Bundesverband der Industrie dagegen lobt, mehr Güter auf Straßen und Schienen könnten die Folgen des Niedrigwassers abmildern. Wegen der niedrigen Flusspegel können Schiffe zurzeit weniger Fracht transportieren als sonst. Deswegen haben Niedersachsen, das Saarland, Nordrhein-Westfalen und Rheinland-Pfalz das Lkw-Fahrverbot an Sonn- und Feiertagen teilweise aufgehoben.
10: Bei russischen Luftangriffen auf die Ukraine sind in der Nacht mindestens 3 Menschen getötet worden, unter ihnen auch ein Kind. Mehrere Menschen wurden bei den Attacken auf die Region Kiew laut Behörden verletzt. In den letzten Tagen hatte Russland nach Angaben des ukrainischen Militärs immer wieder mit ballistischen Raketen angegriffen, die von der Luftabwehr kaum oder gar nicht abgefangen werden konnten. Das US-Unternehmen OpenAI hat die Entwicklung eines eigenen KI-Modells teilweise gestoppt. Als Grund nannte die Firma Sicherheitsbedenken. Es geht um eine künstliche Intelligenz mit dem Namen Astra. ARD-Korrespondentin Antje Sieb.
13: Nach internen Auswertungen könne man kritische Fähigkeiten im Bereich Cybersicherheit nicht ausschließen, teilte die Firma mit. Dabei geht es etwa darum, dass Modelle eigenständig in der Lage sind, komplexe Cyberangriffe auszuführen. Astra wird trotzdem weiterentwickelt, man wolle aber die Sicherheitsstandards verschärfen. In den letzten Wochen war bekannt geworden, dass andere KI-Modelle von OpenAI, aber auch von Anthropic und Meta bei Tests ungeplant und eigenständig in fremde Systeme eingedrungen waren.
10: Darmstadt 98 startet heute in die neue Saison der zweiten Fußball-Bundesliga. Die Lilien haben zum Auftakt ein Heimspiel gegen Holstein Kiel. Anstoß ist um 13 Uhr. Bei den Frauen spielt Eintracht Frankfurt heute um die Qualifikation zur Champions League. Um 19 Uhr geht es gegen das Team von Malmö FF aus Schweden. Das waren die Nachrichten.
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14: Vorsicht bitte auf der A66 Frankfurt Richtung Wiesbaden. Am Schiersteiner Kreuz auf der Verbindung zur A643 Richtung Mainz steht ein defektes Fahrzeug. Vorsicht auch auf der A67 Darmstadt Richtung Mannheim. Zwischen Darmstädter Kreuz und Funkstadt steht ein defektes Fahrzeug auf dem rechten Fahrstreifen. A3 Frankfurt Richtung Würzburg zwischen Stockstadt und Aschaffenburg Ost. 4 Kilometer Stau und stockender Verkehr. A7 Würzburg Richtung Fulda zwischen Bad Kissingen-Obertulba und Bad Brückenau-Volkers 3 Kilometer Stau. Und die A45 Gießen Richtung Dortmund ist zwischen Dillenburg und Heiger-Burbach bis Montag 5.30 Uhr wegen Brückenarbeiten gesperrt. Und bitte achten Sie heute ganz besonders auf die Fahrradfahrer, die mit der HR-Radtour unterwegs sind. Die erste Etappe führt heute Vormittag von Baunatal nach Isthaar. Bitte Vorsicht, Vorsicht.
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14: Sonnenschein gibt es heute von früh bis spät. Bevorzugt über den Bergen erscheinen ab Mittag ein paar Schönwetterwolken, die sich aber am Abend wieder auflösen. Regen ist weiterhin nicht in Sicht. Die Temperatur erreicht Höchstwerte zwischen 27 Grad im Reinhardswald und bis zu 33 Grad im Ried. Auf den Bergen 23 bis 28 Grad. Morgen am Sonntag zunächst überwiegend sonnig. Im Tagesverlauf ziehen von Südwesten her Wolkenfelder mit einzelnen Schauern oder Gewittern auf. 29 bis 36 Grad. Am Montag gibt es einen Wechsel aus Sonne und Wolken. Dabei sind einzelne Schauer oder auch mal ein Gewitter möglich. 27 bis 34 Grad. Und am Dienstag sonnig oder leicht bewölkt. Die Trockenheit setzt sich fort bei 23 bis 31 Grad.
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Willkommen zur zweiten Stunde von Reinke am Samstag. In den letzten Wochen haben wir täglich über das Wasser gesprochen und das ist auch nach wie vor Thema. Ich habe eine Heimatstadt und die hat eine Wasserampel. Und diese Wasserampel steht auf Rot. Das heißt, kein Rasen sprengen, kein Auto waschen und all das nicht. Und man muss sehr vorsichtig sein, damit das Trinkwasser erhalten bleibt. Hier ist ein altes spirituelles Lied, das zum ersten Mal 1925 aufgenommen wurde. In der Instrumentalfassung vom Ramsey Lewis Trio. Es heißt Wade in the Water. Warten im Wasser. Warten ohne R.

Ramsey Lewis Trio, Wade in the Water, Warte im Wasser. Dankeschön an Stefan und Anja für ihre Spende zugunsten der Aktion Reinke Ukraine. Und vielleicht fragen Sie sich, wenn der Reinke eben erzählt hat, das Lied ist über 100 Jahre alt, 1925 schon erschienen, dann hat das doch sicher irgendwann irgendjemand auch mal gesungen, oder? Aber klar. 1997, Eva Cassidy.

Eva Cassidy und Wade in the Water. Wir spielen das fehlende Wasser herbei. Überall ist Wassermangel bei uns in der Sendung. Musikalisch zumindest nicht. Dire Straits. Twisting by the Pool.

Dieses Lied hat Sting mitten in der Corona-Pandemie gemacht. Wir singen das Wasser herbei. Rushing Water.

Wahnsinnig nette Frau hat mir Patrick gerade mitgeteilt, der jenseits der Scheibe darüber wacht, dass ich hier alles richtig mache. Brooke Fraser, in Neuseeland war der Bernie Fraser Rugby-Nationalspieler. Und das war seine Tochter, die hat 2010 den Song Something in the Water zum Hit gemacht und war auch mal hier bei uns zu Besuch und war wahnsinnig nett. So, und jetzt beschwören wir es nochmal. Kühles, klares Wasser. Das wäre es in diesem extremen Sommer. Mein Vogelfreund kommt jeden Tag vorbei und trinkt aus der Schüssel, die wir für ihn vorbereitet haben. Hier ist Bonnie Raitt.

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9: A3 Frankfurt Richtung Würzburg. Zwischen Stockstadt und Aschaffenburg-Ost 4 Kilometer Stau und stockender Verkehr. A7 Würzburg Richtung Fulda. Zwischen Bad Kissingen-Obertulba und Bad Brückenau-Volkers 3 Kilometer Stau nach einem Unfall auf dem linken Fahrstreifen. A7 Fulda Richtung Würzburg. Zwischen Fulda-Dreieck und Bad Brückenau-Volkers 3 Kilometer stockender Verkehr. Und die A45 Gießen Richtung Dortmund ist zwischen Dillenburg und Haiger-Burbach wegen Brückenarbeiten bis Montag 5.30 Uhr gesperrt.
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9: Sonnenschein gibt's von früh bis spät. Bevorzugt über den Bergen erscheinen ab Mittag ein paar schöne Wetterwolken, die sich aber am Abend wieder auflösen. Regen weiterhin nicht in Sicht. Nur bei uns gleich musikalisch. Die Temperatur erreicht Höchstwerte zwischen 27 Grad im Reinhardswald und bis zu 33 Grad im Ried. Auf den Bergen werden es 23 bis 28 Grad. Morgen am Sonntag zunächst überwiegend sonnig, im Tagesverlauf von Westen her Wolkenfelder mit einzelnen Schauern oder Gewittern, 29 bis 36 Grad. Montag Wechsel aus Sonne und Wolken, dabei einzelne Schauer oder auch mal ein Gewitter, 27 bis 34 Grad. Und am Dienstag sonnig oder leicht bewölkt, die Trockenheit setzt sich fort bei 23 bis 31 Grad. Willkommen zurück zu HR1 Rheinke am Samstag. Was sagt das Wetter? Kommt der Regen? Ich habe es Ihnen gerade gesagt, nix da. Blind Melon singen das, was wir seit Wochen feststellen: kein Regen in Sicht. Dieses Lied heißt No Rain.

Ja, so ist es und so bleibt Snow Rain und Blind Melon. Keine Ahnung, wie lange Jeff Lynne auf Wasser warten musste, bis er Donner und Regen und den Sommer musikalisch feiern konnte. Das hier ist The Electric Light Orchestra. Summer and Lightning.

Ich habe mich gerade gefragt, wenn jemand so aus dem Bauch raus mich fragt, singt mir das vor, listen to the rhythm of the falling rain, wer hat das noch gesungen? Da kann ich mir gut vorstellen, dass ich nicht drauf kommen würde. Das, wenn man das lange nicht erwähnt hat, dann ist das so. Das waren The Cascades, die das gerade gemacht haben, mit Donna am Anfang und Donna am Ende. Listen to the rhythm of the falling rain, sie hat ihn verlassen und er fragt den Regen, was eigentlich passiert ist. Ja, und dann haben wir noch ein Bild von einem sonnigen Tag, an dem es gleichzeitig regnen kann. John Fogerty hat das beschrieben in diesem Lied von Creedence Clearwater Revival. Have you ever seen the rain?

Creedence Clearwater Revival und Have You Ever Seen the Rain? Unser Hörer Gerd Eigenbrot hat geschrieben, bei diesem Wetter muss ich an das Märchen von Theodor Storm denken, die Regentrude. Die war eingeschlafen und musste nach langer Zeit wieder geweckt werden. Dann hat es endlich geregnet. Ach, wunderbar. Vielen Dank. Regen kann ja sehr unterschiedlich klingen, sagt Bruce Hornsby zum Beispiel. Für ihn hört sich die Mandoline an wie ein sanfter Sommerregen. Bruce Hornsby and the Range und Mandolin Rain.

Bruce Hornsby and the Range on Mandolin Rain. Vielen Dank an Frank aus Vellmar und Norbert Fisch und den anonymen Hörer, die gerade gespendet haben zugunsten der Aktion Reinke Ukraine. Wunderbar. Und das gibt's auch. Manchmal findet man Jahre später erste Entwürfe für einen Song wieder und überlegt, warte mal, was wollte ich damit noch machen? Was könnte ich damit machen? So ist es Eddie Rabbit gegangen, Ende der 1960er Jahre. Er hat sich daran erinnert, wie er in seiner damaligen kleinen Wohnung nachts den Regen plätschern hörte. Alles andere kam dann dazu. Eddie Rabbit singt, ich liebe es, den Donner zu hören, den Blitz am Himmel leuchten zu sehen. Das gibt mir ein gutes Gefühl. Ja, das würde es mir jetzt auch geben. I Love a Rainy Night wurde 1980 veröffentlicht und katapultierte ihn an die Spitze der US-Charts.

I love a rainy night und Eddie Rabbit. Vielleicht hört uns ja jemand da oben mit dieser Sendung und hört, wie wir die ganzen Wasser- und Regenlieder spielen und denkt dran, dass das mal ein bisschen runterlassen könnte. Das feuchte Nass. Wir drücken herzlich die Daumen. Wenn Sie spenden wollen für die Aktion Reinke Ukraine, www.reinke.info. Das ist die Internetadresse. Da finden Sie auch zum Beispiel die Aufstellung der ganzen Spender, die heute gespendet haben und was sie dazu geschrieben haben. Und das sind manchmal sehr, sehr interessante Texte. So, dann gibt's noch Billy Myers. Billy mit IE am Ende. Und es ist eine Dame, die meldet sich ab und zu. Es geht ihr gut, ihre Erfolge liegen zwar eine Weile zurück, aber sie ist immer noch aktiv. Und wer weiß, vielleicht wird sie wieder erfolgreich wie 1997. Da war sie auf Platz 3 der britischen und auf Platz 4 der amerikanischen Billboard-Charts mit diesem letzten Lied aus dieser Stunde. Das heißt Kiss the Rain.

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6: 11 Uhr. Kinderärzte sehen Versagen der Eltern beim Thema Social Media. Kritik an Aussetzung von Lkw-Fahrverbot an Sonntagen. Kulturstaatsminister Weimer fordert Infantino-Rücktritt. Das Wetter, viel Sonne bei Höchstwerten von 27 bis 33 Grad. Mein Name ist Christine Schumann. Beim Thema Social Media erheben Kinderärzte schwere Vorwürfe gegen Eltern in Deutschland. Der Bundessprecher des Verbands der Kinder- und Jugendärzte Maske spricht in der Neuen Osnabrücker Zeitung von einem gravierenden Versagen. Wenn er in der Praxis ins Wartezimmer schaue, würden Eltern und Kinder an ihren Smartphones kleben. Dabei müssten Eltern bei der Bildschirmnutzung Grenzen setzen und ein Vorbild sein. Kinder könnten sich der krassen Beeinflussung durch soziale Medien kaum entziehen. Wegen der niedrigen Flusspegel kann im Moment weniger Fracht per Schiff transportiert werden. Deswegen haben mehrere Bundesländer das Sonntagsfahrverbot für Lkw vorübergehend aufgehoben. Das hat bei Umweltschützern Kritik ausgelöst. Aus der Nachrichtenredaktion Christiane Rütter.
7: Der BUND-Vorsitzende Band äußerte sich in der Rheinischen Post kritisch. Es sei keine Lösung, den Schiffstransport durch Hunderte oder Tausende Lkw-Fahrer zu ersetzen. Dies werde Menschen und Klima belasten. Der zuständige Verdi-Bereichsleiter Köpke bemängelte, die Regelung gehe zulasten der Berufskraftfahrerinnen und Fahrer. Der stellvertretende BDI-Hauptgeschäftsführer Lösch sagte dagegen, die Bundesregierung beweise in der aktuellen Extremsituation Handlungsfähigkeit.
6: Der hessische AfD-Chef Lambrou ist dafür, die Schulpflicht abzuschaffen. Im HR-Sommer-Interview sagte er, man solle dafür eine sogenannte Bildungspflicht einführen. HR-Landeskorrespondent Timo Kurt.
8: Damit können Eltern ihre Kinder in Ausnahmefällen auch zu Hause unterrichten. Lambrou begründet das mit mehr Freiheit für Eltern und verweist auf andere europäische Länder, in denen es solche Modelle schon gibt. Eltern müssten dabei aber regelmäßig nachweisen, dass ihre Kinder die Lernziele erreichen. Die AfD fordert das auch in anderen deutschen Bundesländern und begründet es unter anderem mit einem angeblichen Verfall des Bildungssystems.
6: 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Kultur- und Medienstaatsminister Weimer hat FIFA-Präsident Infantino zum Rücktritt aufgefordert, als erstes Mitglied der Bundesregierung. Weimer sagte, mit seinem geplanten Ausverkauf der WM habe Infantino dem Weltfußball schwer geschadet. Auch Tickets und Fantrikots seien zu teuer. Fußball sei ein Kulturgut für alle und keine Spekulationsware für wenige. Der Chef des Weltfußballverbands habe das Vertrauen der europäischen Fußball-Community verloren. Darmstadt 98 startet am Mittag mit einem Heimspiel in die neue Saison der zweiten Fußball-Bundesliga. Gegner im Stadion am Böllenfalltor ist ab 13 Uhr Holstein Kiel. HR-Sportreporter Matthias Merget.
0: Das Spiel wird eine erste Antwort geben, welche Qualität die 98er in der neuen Saison haben. Der Trainer Florian Kohfeldt zeigte sich optimistisch und sagte, seine Spieler seien körperlich und mental in guter Verfassung und bereit, Spiele zu gewinnen. Klar sei aber auch, nach den großen personellen Veränderungen seien noch nicht alle Abläufe auf dem Platz perfekt.
6: Bei den Frauen spielt Eintracht Frankfurt heute um die Qualifikation zur Champions League. Um 19 Uhr geht es gegen das Team von Malmö FF aus Schweden. Und das waren die Nachrichten.
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9: Vorsicht bitte auf der A66 Wiesbaden Richtung Frankfurt. Zwischen Eschborner Dreieck und Nordwestkreuz Frankfurt liegt eine Tasche auf der Fahrbahn. A3 Frankfurt Richtung Würzburg zwischen Stockstadt und Aschaffenburg-Ost, 4 Kilometer Stau und stockender Verkehr. A7 Würzburg Richtung Fulda zwischen Bad Kissingen-Obertulba und Bad Brückenau-Volkers, 7 Kilometer Stau nach einem Unfall auf dem linken Fahrstreifen. A7 Kassel Richtung Fulda zwischen Guxhagen und Melsungen ist der rechte Fahrstreifen wegen einer Ölspur gesperrt. A7 Fulda Richtung Würzburg zwischen Fulda Dreieck und Bad Brückenau-Volkers, 3 Kilometer stockender Verkehr. Die A45 Gießen Richtung Dortmund ist zwischen Dillenburg und Haiger-Burbach wegen Brückenarbeiten bis Montag 5.30 Uhr gesperrt. Und noch ein Hinweis für Bahnreisende. Der Hauptbahnhof Darmstadt ist wegen eines Böschungsbrandes gesperrt. Es kommt zu Verspätungen und Umleitungen im Nah- und Fernverkehr.
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9: Sonnenschein gibt es heute den ganzen Tag. Bevorzugt über den Bergen erscheinen ab Mittag ein paar schöne Wetterwolken, die sich aber am Abend wieder auflösen. Regen ist weiterhin nicht in Sicht. Die Temperatur erreicht Höchstwerte zwischen 27 Grad im Reinhardswald und bis zu 33 Grad im Ried. Auf den Bergen werden es immer noch 23 bis 28 Grad. Morgen am Sonntag ist es zunächst überwiegend sonnig. Im Tagesverlauf ziehen von Südwesten her Wolkenfelder mit einzelnen Schauern oder Gewittern auf. 29 bis 36 Grad. Am Montag gibt es einen Wechsel aus Sonne und Wolken. Dabei sind einzelne Schauer oder auch mal ein Gewitter möglich. 27 bis 34 Grad. Und am Dienstag sonnig oder leicht bewölkt. Die Trockenheit setzt sich fort bei 23 bis 31 Grad.
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9: Guten Morgen und herzlichen Dank fürs Zuschalten. Sie hören die letzte Stunde einer 3-Stunden-Sendung musikjournalistischen Inhalts. Noah Kahan freut sich sehr, dass der ehemalige US-Präsident Barack Obama eine Sommerliste mit Songs veröffentlicht hat und dass sein Lied dabei ist. Und daran lassen wir Sie jetzt teilhaben. Hier ist Noah Kahan mit dem Song Doors.

0: Plattenspieler an den See mitnehmen konnte, dann die Nadel gesenkt hat auf die Platte, Nadel greift in Rille und die Musik geht los. Heute haben wir nur noch ein Audio und stellen uns das alles nur noch vor. Und ich kann Ihnen aus eigener Erfahrung sagen, früher war schöner auf dem Gebiet. Hier sind The Cadillac 3. Peace, Love and Dixie.
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1: A Cadillac 3 on Peace, Love, and Dixie. Yeah. Foreigner, von denen gibt's was Neues. Die haben vor kurzem ein Live-Unplugged-Album veröffentlicht, In the Eye of the Storm. Der Anlass ist das 50. Bandjubiläum. Auf dem Album machen alle Sänger von Foreigner mit. Alle, Lou Gramm auch, die Stimme der 1970er und 80er Jahre, Kelly Hansen, der danach 20 Jahre Sänger bei Foreigner war, und Luis Maldonado, der neue, seit 5 Jahren der frühere Tourgitarrist. Warum hat die Band immer weitergemacht, sowohl nach dem Ausscheiden von Lou Gramm als auch nach dem von Kelly Hansen? Mick Jones, der Foreigner-Gründer, der erkrankt ist, aber im Hintergrund immer noch die Fäden zieht, sagt, er habe das Gefühl, dass die Lieder zurück im Leben sind, weil sie wieder die Originalaufnahme sehr nahe kommen. Die Leute wollen halt die Lieder so hören, wie sie damals als Hits klangen, sagt der Foreigner-Boss.
2: Yeah, it's amazing. I feel that the songs have come back to life and, you know, they're being sung like they were sung originally in the original recordings, and I think people respond to that. These songs they have in their mind, in their heads, and they want to hear the song like it was, you know, originally.
1: Und so klang das live from Ellis Island. Ja, live heißt vor Publikum aufgezeichnet, natürlich nicht jetzt hier live in der Sendung. Kommt Ihnen bekannt vor? Mir auch. 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Foreigner.

0: Live from Ellis Island, Foreigner, I Want to Know What Love Is. Wow. Ich finde, das knallt wirklich gewaltig. So, und jetzt haben wir ein bisschen Übersetzung. Und als deutschsprachiger Moderator mit ein bisschen Englischkenntnissen kann man sich manchmal leicht tun mit der Übersetzung von Interviews und manchmal aber auch nicht. Was zum Beispiel ist Marshawn Night, der Marshawn-Abend? Da bin ich nicht drauf gekommen. Mein Freund und Nachbar Stephen Klaus musste mir helfen bei der Lösung des Rätsels. Danke, Stephen, für die Hilfe. Steve hat die KI gefragt und die hat rausgefunden, der Begriff Marshawn Night bezieht sich höchstwahrscheinlich auf Auftritte rund um den ehemaligen NFL-Footballstar Marshawn Lynch im Rahmen der Live-Berichterstattung von Thursday Night Football, wo er mit seinem Showsegment New York City zu sehen ist. Warum wollte ich das wissen? Weil ich sehr gelacht habe über Eddie Money. Für Künstler ist es ja immer ein Erlebnis, wenn sie am Anfang ihrer Karriere ihren Song zum ersten Mal im Radio hören. So war es auch bei Eddie Money. Der hörte das eigene Lied auf der Brücke in San Francisco in einer Zeit, als es noch keine Handys gab, raste also mit Vollgas zur nächsten Telefonzelle, rief seine Mama an und sagte mit Tränen in den Augen: Mom, ich war gerade im Radio mit meinem Lied Baby Hold On und sogar in einem riesen Mittelwellensender über ganz Amerika. Und seine Mom antwortete: Junge, ich hab dir doch gesagt, dass du mich an Marshawn Night nicht anrufen sollst.
1: Yes, I do. I was in the car coming over the bridge in San Francisco. One of those days there wasn't any cell phones. So I was driving 100 miles an hour and I got on the other side of the bridge and I called my mother with tears in my eyes and I said, Mom, I can't believe it. Baby Hold On's on the radio and it's a big AM station. And she said, I told you not to call me on Marshawn Night.
0: Ja. Das war 1977 und der Schock für Eddie Money war sicherlich groß. Dies war der Song, den er gemeint hat. Baby, hold on.

0: in ganz Amerika zu hören, Junge, ich hab dir doch gesagt, du sollst mich nicht anrufen, wenn das Fernsehen ist. Mensch. Fast wäre Eddie Money Polizeibeamter geworden wie sein Vater, aber dann wurde sein Talent als Sänger entdeckt. Er wurde sehr erfolgreich, hatte 23 Singles in den Billboard-Charts. Seit 2019 ist Eddie Money nicht mehr unter uns. Am 8. August 1986, also heute vor genau 40 Jahren, kam sein Album Can't Hold Back, mit dem er wieder sehr erfolgreich wurde. Die Energie, mit der er Songs so gesungen hat, dass man an ihnen nicht mehr vorbeihören konnte, war beeindruckend. Eddie Money selbst sagte, er habe immer von Herzen gesungen und das Publikum habe es für gut befunden und dass sein Gesang nicht gekünstelt klang.
1: I always sang from my heart and the songs always came, they were very real to me and I think that the public picked up on the fact that they weren't really contrived.
0: Absolutely. Das Album Can't Hold Back brachte seinen größten Hit Take Me Home Tonight. Damit wurden er und die Ronettes Originalsängerin Ronnie Spector wieder sehr, sehr, sehr erfolgreich.

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10: Vorsicht bitte auf der A67 Darmstadt Richtung Mönchhof-Dreieck. Zwischen Rüsselsheim-Ost und Mönchhof-Dreieck liegt eine Plane auf der Fahrbahn. A3 Würzburg Richtung Frankfurt. Zwischen Weibersbrunn und Hößbach 3 Kilometer stockender Verkehr. A3 Frankfurt Richtung Köln. Zwischen Kelsterbach und Raunheim auch 3 Kilometer stockender Verkehr. Und die A3 Frankfurt Richtung Würzburg. Zwischen Stockstadt und Aschaffenburg-Ost 4 Kilometer Stau und stockender Verkehr. A7 Würzburg Richtung Fulda zwischen Bad Kissingen, Obertulba und Bad Brückenau-Volkers. 7 Kilometer Stau nach einem Unfall auf dem linken Fahrstreifen. A7 Fulda Richtung Würzburg zwischen Fuldaer Dreieck und Bad Brückenau-Volkers. 3 Kilometer stockender Verkehr. Und die A45 Gießen Richtung Dortmund ist zwischen Dillenburg und Haiger-Burbach wegen Brückenarbeiten bis Montag 5.30 Uhr gesperrt. Und achten Sie bitte auch ganz besonders auf die Radfahrer, die mit der HR-Radtour unterwegs sind. Aktuell sind sie zwischen Isthaar und Habichtswald unterwegs. Gute Fahrt allerseits.
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10: Sonnenschein von früh bis spät, bevorzugt über den Bergen, erscheinen ab Mittag. Ein paar schöne Wetterwolken, die sich aber am Abend wieder auflösen. Regen weiterhin leider nicht in Sicht. Die Temperatur erreicht Höchstwerte zwischen 27 Grad im Reinhardswald und bis zu 33 Grad im Ried. Auf den Bergen werden es 23 bis 28 Grad. Morgen am Sonntag zunächst überwiegend sonnig. Im Tagesverlauf ziehen von Südwesten her Wolkenfelder mit einzelnen Schauern oder Gewittern auf. 29 bis 36 Grad morgen. Am Montag gibt es einen Wechsel aus Sonne und Wolken, dabei einzelne Schauer oder auch mal ein Gewitter möglich. 27 bis 34 Grad. Und am Dienstag sonnig oder leicht bewölkt. Die Trockenheit setzt sich fort. 23 bis 31 Grad. Dies ist die Sendung HR1 Reinke am Samstag. Die letzte halbe Stunde ist angebrochen und wir freuen uns, dass Sie immer noch oder schon wieder dabei sind. Das aktuelle Album von Peter Frampton heißt Carry the Light. Auf dem Album macht Graham Nash mit und auch Sheryl Crow, die von der Peter Frampton begeistert war. Von Sheryl Crow war Peter Frampton begeistert. So, zusammen haben sie diesen Song hier gemacht. Peter Frampton featuring Sheryl Crow und Breaking the Mold.

Wer die Form kennt, darf sie verletzen. Breaking the Mold und Peter Frampton featuring Sheryl Crow. Ich bedanke mich ganz herzlich bei Gonzo und dann bei Heidi und Jörg und auch bei Sigrid und Dirk aus Erbach für die inzwischen übermittelten Spenden zugunsten der Aktion Reinke Ukraine. Vielen herzlichen Dank, ihr seid ganz toll. Brandon Flowers war Hotelpage in seiner Heimatstadt Las Vegas, bevor er Musik gemacht hat. Inzwischen ist er mit der Band The Killers sehr erfolgreich und schon in 2 Wochen kommt sein neues Soloalbum. Hier ist ein Vorbote, schon mal ein Song daraus. Brandon Flowers und Plans.

Garant für gute Musik, Brandon Flowers und Plans. Und dann gehst du manchmal so als Redaktionsteam von Reinke am Samstag in das Stammlokal im Heimatort. Da sitzt ein guter Bekannter an der Bar und der weiß, was wir beruflich machen, Lydia und ich, und sagt, sag mal, habt ihr eigentlich schon mal Jesper Lindell gehört? Müsst ihr unbedingt mal reinhören. Und er hatte recht. Das ist Jesper Lindell. Er kommt aus Ludvika, einer Kleinstadt in Schweden. Und das hier ist sein Song What

Auf keinen Fall dran vorbeihören. Jesper Lindell und Whatever Happens. Yes, Keith Urban hat sein Album Flow State veröffentlicht. Er ist ja als Star der Country-Musik äußerst erfolgreich. Aber jetzt hat er ein Soft-Rock-Album gemacht. Und das klingt sehr, sehr interessant und entspannt. Dieses Lied hier war im Original von der Gruppe Player. Keith Urban hat's übernommen. Und das ist immer sehr, sehr interessant. Und das Lied heißt, oh Wunder,

Vorsicht, liebe Autofahrer, auf der A5 Frankfurt Richtung Kassel zwischen Bad Homburger Kreuz und Friedberg läuft eine Person auf der Fahrbahn rum und die gehört da nicht hin. Fahren Sie bitte dort besonders vorsichtig. Dankeschön für diese Information zwischendurch. Baby Come Back war das sozusagen von Player übernommen, von dem guten Keith Urban. Und das eignet sich auch sehr schön für unsere neue Rubrik. Selber Titel und ganz anderes Lied. Da war doch was mit Baby Come Back.

0: ein Lied, an das Katharina Lenz keinerlei Erinnerungen hat, außer berufliche. Das waren die 60er Jahre, da kann ich mich noch gut dran erinnern, aber für dich war das viel zu früh, oder?
1: Ja, da war ich noch nicht geplant.
0: So ist es. Mal so. Morgen, Kathi, geht's dir gut?
1: Sehr gut, ja.
0: Wunderbar. Was treibst du um 12.05 Uhr auf dieser Welle?
1: Na, ich freue mich, weil wir legen hier gleich los mit Deutsche Vita.
0: Ja.
1: Und da dreht sich heute auch alles um die 80er, denn heute Abend steigt sie ja, die große 80er Live-Show in Frankfurt im Deutsche Bank Park, präsentiert von HR1. Und wir stimmen uns ein, ausschließlich mit Songs aus den 80ern. Und wir gucken natürlich auch kulinarisch auf die 80er. Was war damals Trend? Was wird heute noch gerne gegessen? Fällt dir da was ein?
0: Mad Eagle.
1: Ja.
0: Und natürlich, wie heißt das noch? Ananas mit Dingelskirchen.
1: Ja, Toast Hawaii. Das wurde früher schon erfunden, aber war in den 80ern ein großes Ding.
0: Ja,
1: ne?
0: ja. Das hat der Clemens Wilmenroth erfunden, bereits in den 50er Jahren im Fernsehen. Ja, gewaltig. Kann ich mich gut erinnern.
1: Das war auf jeden Fall so die Zeit des Partyessens.
0: Ja.
1: Darüber reden wir auch. Fernsehkoch Mario Kotaska zum Beispiel. Der liebt immer noch den guten alten Schichtsalat. Den konnte man dann ja auch immer gut mitnehmen auf die Partys.
0: Natürlich.
1: Heute vielleicht mit ein bisschen weniger Mayo.
0: Ja.
1: Außerdem spreche ich mit Modedesignerin Anja Gockel, denn die 80er, die waren ja nicht nur musikalisch ein buntes Jahrzehnt. Wie bist du so rumgelaufen?
0: Ich weiß nicht mehr, Schlaghosen, ja. Auf jeden Fall.
1: Die Mode hat es natürlich auch in sich und kommt ja auch immer wieder. Also so Leggings, Leoprint, Neofarben, das hatte ich auch alles schon mehrfach an.
0: Läuft.
1: Und das zeigt eben, die 80er, die sind heute immer noch richtig aktuell teilweise.
0: So ist es. Und wir spielen dir zum Schluss der Sendung ein Lied über die 80er. Mit allen Stars sozusagen. HR1 Reinke am Samstag war auch heute eine Sendung von Lydia Antonini und Werner Reinke.

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8: 12 Uhr. Lehrerverband fordert mehr Hitzeschutz an hessischen Schulen. Kinderärzte sehen Versagen der Eltern beim Thema Social Media. Gold für deutsche Mixed-Staffel bei Schwimm-EM. Das Wetter, viel Sonne bei Höchstwerten von 27 bis 33 Grad. Mein Name ist Christine Schumann. Es muss mehr für den Hitzeschutz an Schulen getan werden. Das fordert der Deutsche Lehrerverband kurz vor dem Schulstart in Hessen am Montag. Aus der Nachrichtenredaktion Katrin Austermann.
9: Aus Sicht der Lehrer sind verbindliche und einheitliche Regelungen vom Land gefragt. Allein die Möglichkeit, Hitze freizugeben, reiche nicht. Der Chef des Deutschen Lehrerverbandes in Hessen, Krüger, fordert, dass Schulen künftig klimaangepasst gebaut und saniert werden. Die Schulträger sollten Geld aus dem Sondervermögen in den Hitzeschutz investieren. Mit Klimaanlagen könnten Schüler besser lernen. Denn hohe Temperaturen wirkten sich direkt auf Konzentrationsfähigkeit und Lernerfolg aus.
8: Kinderärzte werfen den Eltern in Deutschland gravierendes Versagen vor, wenn es um das Thema soziale Medien geht. Der Berufsverband der Kinder- und Jugendärzte fordert, Minderjährige besser zu schützen. Aus der Nachrichtenredaktion Annika Hennig.
10: Social Media macht junge Menschen krank und dumm. Das sei längst erwiesen, sagt der Bundessprecher des Verbands Maske in der Neuen Osnabrücker Zeitung. Wenn es um soziale Medien und die Zeit vor dem Bildschirm geht, müssten Eltern Grenzen setzen und die Regeln auch durchsetzen. Maske sagt auch, viele Eltern sind allerdings kein Vorbild und kleben selbstständig am Smartphone. Der Kinderärzteverband sei offen für ein Social Media Verbot für Kinder bis 14 Jahre.
8: Kultur- und Medienstaatsminister Weimer hat FIFA-Präsident Infantino zum Rücktritt aufgefordert, als erstes Mitglied der Bundesregierung. Weimer sagte, mit seinem geplanten Ausverkauf der WM habe Infantino dem Weltfußball schwer geschadet. Auch Tickets und Fantrikots seien zu teuer. Fußball sei ein Kulturgut für alle und keine Spekulationsware für wenige. Der Chef des Weltfußballverbands habe das Vertrauen der europäischen Fußball-Community verloren. Auf der italienischen Mittelmeerinsel Sizilien ist der Vulkan Ätna wieder ausgebrochen. Aus dem Krater stieg eine riesige Rauch- und Aschewolke auf. Deshalb wurde am Flughafen Catania der Flugverkehr vorübergehend unterbrochen. Der Ätna ist der größte aktive Vulkan in Europa. Katzen, die frei draußen herumlaufen dürfen, sollten kastriert werden müssen. Das fordert unter anderem der Deutsche Tierschutzbund. Präsident Schröder sagte der Rheinischen Post, nur mit einer bundesweiten Regelung könne das Leid von Millionen Straßenkatzen langfristig eingedämmt werden. Im Moment regeln Bundesländer und Kommunen unterschiedlich, ob Freigängerkatzen kastriert werden müssen. Florian Wellbrock hat die deutsche Mixed-Staffel bei der Schwimm-EM in Paris zu Gold geführt. Zusammen mit Julia Ackermann, Isabel Gose und Oliver Klemet von der SG Frankfurt holte er den Titel über 4x1500 Meter im Freiwasser vor Italien und Ungarn. ARD-Sportreporter Lars Becker.
0: Julia Ackermann, die Startschwimmerin, 19 Jahre alt, konnte mithalten. Dann ist es Isabel Gose nicht gelungen, gegen die Weltklasse-Konkurrenz wegzuziehen. Aber das schaffte dann Oliver Klemet. 8 Sekunden Vorsprung hat der Florian Wellbrock mit auf die Schlussrunde gegeben. Diese 8 Sekunden waren zwar schnell wieder verbraucht, aber Wellbrock hat es taktisch gut gemacht, hat Kräfte gespart und im Schlussspurt hat er der Konkurrenz keine Chance gelassen. Tolles Ergebnis für die deutsche Mannschaft. Gold in der Teamstaffel.
8: Das waren die Nachrichten.
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6: Vorsicht auf der A5 Frankfurt Richtung Kassel zwischen dem Bad Homburger Kreuz und Friedberg. Da befindet sich eine Person auf der Fahrbahn. Die A3 Frankfurt Richtung Würzburg zwischen Stockstadt und Aschaffenburg Ost. 5 Kilometer Stau und stockender Verkehr. A7 Würzburg Richtung Fulda zwischen Bad Kissingen-Obertulba und Bad Brückenau-Volkers. 7 Kilometer Stau an der geräumten Unfallstelle. Die A7 Fulda Richtung Würzburg zwischen dem Fulda Dreieck und Bad Brückenau Wildflecken. Streckenweise Stau und auch stockender Verkehr. Und die A45 Gießen Richtung Dortmund ist zwischen Dillenburg und Haiger-Burbach wegen Brückenarbeiten noch bis Montagmorgen um 17:30 gesperrt. Und bitte achten Sie heute ganz besonders auf die Fahrradfahrer, die mit der HR-Radtour unterwegs sind. Im Moment zwischen Ister und Habichtswald.
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6: Es bleibt weiterhin trocken und wird auch wieder wärmer. Heute bei bis zu 33 Grad, dazu viel Sonne. Und der Sonntag, der startet morgen erstmal mit nur dünnen Schleierwolken. Im Laufe des Tages, da wird es von Südwesten her so ein bisschen bewölkter. Bleibt aber auch morgen größtenteils trocken. Nur vereinzelt kann es am Abend zwischen Westerwald, Taunus und Odenwald regnen oder auch gewittern. Und es wird noch wie mal wieder heißer bei bis zu 36 Grad.
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6: 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Es gibt auch noch Tickets an der Abendkasse und wir stimmen uns heute in Dolce Vita schon mal ein. Mit den besten Songs aus den 80ern und natürlich lassen wir die Zeit auch kulinarisch aufleben. Gleich mit Fernsehkoch Mario Kotaska.
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0: Die 80er, das war ihre Zeit. Cyndi Lauper hier in HR1. Deutsche wieder mit Time After Time. Und das Gute ist ja, jetzt ist immer noch ihre Zeit, denn die Qualität der Musik, die ist doch einfach zeitlos. Aber 80ern, da fällt mir so einiges ein. Ne? Alphaville und Fräulein Menke in der Musik, Schulterpolster in der Mode. Aber was war eigentlich kulinarisch so los? Also ich weiß, dass damals die vegetarische Küche mit vielen Körnern so ein Hoch hatte, dass Spanien-Urlauber Sangria mitgebracht haben und Coq au Vin aus Frankreich bei uns in den Töpfen gelandet ist. Mario Kotaska ist in Kassel aufgewachsen. Sie kennen ihn wahrscheinlich auch aus einer seiner vielen Kochsendungen im Fernsehen. Mario, ich doch erstmal hallo.
1: Und dann sage ich auch erstmal hallo.
0: Mario, du bist ja Jahrgang 73. Du warst in den 80ern Teenager. Hast du da schon deine Leidenschaft fürs Kochen entdeckt?
1: Ich habe das relativ früh entdeckt, weil A, meine Mama eine gute Köchin ist und meine Oma, die war sogar Köchin. Und deshalb gab es bei uns eigentlich immer lecker Essen.
0: Oh, das ist ja ein Traum.
1: Ja.
0: Was fällt dir so zuerst ein, wenn du an die 80er-Jahre-Küche denkst?
1: Ich muss ganz ehrlich sagen, ich habe das ja dann auch zu Hause alles so miterlebt und ich kenne auch noch diese Partys, wo man sich dann so mit Plastikgeschirr eingedeckt hat.
0: Damit man nicht abwaschen muss.
1: Wo das dann so vorgeführt wurde, ne? Und dann gab es also den Zwiebelhacker, den hat die Oma immer gerne benutzt. Und dann habe ich absolut im Kopf noch den klassischen Schichtsalat, der überall hin mitgenommen wurde.
0: Und auch so Mad Eagle, Toast Hawaii, auch das alles?
1: Mad Eagle auch, Toast Hawaii. Ich weiß, das hat ein Fernsehkoch der Clemens Wilmenroth erfunden. Das war vielleicht sogar ein bisschen früher.
0: Ja, ja, genau.
1: Ich kann mich auf alle Fälle noch an legendären, ich meine, es war mein 12. Geburtstag erinnern, wo Michael und Stefan, zwei damalige Kumpels, Toast Hawaii Wettessen auf meiner Geburtstagsparty veranstaltet haben.
0: Und wie ist das geendet?
1: Und mit Bauchschmerzen ist es geendet und den Rest erspare ich mir jetzt einfach mal hier auf dem Radio.
0: Klar, Toast Hawaii Mad Eagle wurde schon früher erfunden, aber es ist natürlich so ein klassisches Partyessen, war in den 80ern auch ein großes Ding.
1: Ich kann mich auch noch an so eine Vereinskneipe erinnern, wo immer so ein Fressturm auf der Theke stand. Und da waren dann Frikadellen drin und zum Beispiel auch Soleier. Das fand ich auch irgendwie voll 80er.
0: Also lieber back to the roots, sagst du.
1: Also ich finde eine gute Mischung back to the roots ja immer ganz gut. Und dann kann man natürlich auch so einen Schichtsalat, das kann man ja heute auch ganz elegant zum Beispiel als Portionssalat im Gläschen präsentieren. Und dann hat das auf alle Fälle schon wieder eine Berechtigung. Ich würde nur anderes Gemüse nehmen, als es meine Oma damals gemacht hat.
0: Ja, darüber reden wir gleich auch noch, über deinen Schichtsalat. Und natürlich können Sie auch alle Rezepte von Mario nachlesen auf hr1.de.

0: Europe mit Carrie hier in HR1. Wichtiges hören Sie bei uns sofort. Deswegen Vorsicht, auf der A44 Kassel Richtung Dortmund zwischen Zierenberg und Bräuna liegen Fahrzeugteile auf dem linken Fahrstreifen.
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0: Um kurz vor 12:30 die A3 Frankfurt Richtung Würzburg zwischen Stockstadt und Aschaffenburg-Ost. 5 Kilometer Stau und Stop-and-Go. A7 Würzburg Richtung Fulda zwischen Bad Kissingen-Obertulba und Bad Brückenau-Volkers. 7 Kilometer Stau an der geräumten Unfallstelle. Die A7 Kassel Richtung Hannover ist zwischen Hannmünden-Lutterberg und Hannmünden-Hedemünden wegen eines Feuerwehreinsatzes gesperrt. In Fahrtrichtung Hannover, da brennt im Moment ein Auto. Außerdem A7 Fulda Richtung Würzburg zwischen dem Fuldaer Dreieck und Bad Brückenau-Wildflecken. Da gibt es auch streckenweise Stau und stockenden Verkehr.
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0: Ziemlich sonnig heute und trocken bei bis zu 33 Grad. Morgen, da ziehen im Laufe des Tages von Südwesten her so ein paar Wölkchen auf. So richtig können die der Sonne aber nichts anhaben. Es bleibt größtenteils trocken. Nur zwischen Westerwald, Taunus und Odenwald, da besteht abends eine kleine Chance auf Regen oder Gewitter. Und es wird wieder heißer bei bis zu 36 Grad. Ja, trotz der Hitze, ne? Einen richtig schönen Samstag wünsche ich Ihnen mit HR1 Deutsche Vita und heute ausschließlich mit Songs aus den 80ern. Jetzt gehen wir an den Anfang von 1981. Manfred Mann's Earth Band mit For You.
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0: Die 80er Live-Stadion-Tour, die macht auch bei uns in Hessen halt. Heute ab 5 im Deutsche Bank Park in Frankfurt. Es gibt auch noch ein paar Tickets, also ja, vielleicht für so eine spontane Party. Das wär's doch, weil da feiern wir wirklich, es wird fantastisch. Und da gibt's ja nicht nur die einmalige Musik aus diesem Jahrzehnt. Alle, die dorthin kommen, die können natürlich auch gerne so erscheinen, wie sie in den 80ern angezogen waren. Anja Gockel ist Modeschöpferin des Jahres. Sie kleidet unter anderem die Königin von Schweden und Barbara Schöneberger ein. Und sie lässt sich bis heute von den 80ern modisch inspirieren. Hallo Frau Gockel.
1: Guten Tag.
0: Was verbinden Sie denn ganz persönlich mit den 80ern?
1: Das war meine Jugend, das war schrill, das war bunt, das waren so viele Einflüsse, also besser ist mehr.
0: Haben die 80er Sie dann auch modisch inspiriert?
1: Ich bin, glaube ich, von den 80ern bis heute inspiriert durch dieses Powerdressing. Mhm. Ich möchte Frauen beflügeln mit meiner Kollektion und ich möchte ihnen Stärke geben für dieses Leben. Und was ich auch gemeinsam habe mit den 80ern, ich liebe Farbe.
0: Wenn wir jetzt so auf die Mode der 80er gucken, dann kann man doch eigentlich sagen, alles hatte irgendwie schon mal so ein Comeback. Also Leoprint zum Beispiel begleitet mich schon mein ganzes Leben, mal mehr, mal weniger. Warum wiederholen sich die Trends aus dieser Zeit immer wieder?
1: Die Trends in den 80ern, die waren so prägnant, die waren so einschneidend und so besonders. Das war praktisch ein Jahrzehnt des Überflusses. Und dass die immer wieder reinschwappen in die neue Zeit, das ist Powerwoman, Glam, Pop, Urban. Allein die Jeanswelle, die dadurch in Gang getreten ist.
0: Leggings.
1: Leggings, genau. Die sind einfach nicht aus unserem Leben zu denken.
0: Absolut.
1: Und jede neue Zeit interpretiert es natürlich wieder anders. Ich habe auch breite Schultern, bin dann aber noch ein bisschen femininer als dieses Powerdressing. Also für mich ist Kleidung so wichtig, weil mein Inneres spiegelt sich in Kleidung nach außen.
0: Haben Sie auch aus der Zeit irgendwie so ein Lieblingslied, was Sie heute noch gerne und häufig hören?
1: Ja, 99 Luftballons. Also da, die habe ich letztens wieder gehört und ich musste so schmunzeln. Ich war so voll in diesen Zeit zurück und in dieser Nostalgie. Also ich finde, so ein Lied berührt einen dann, wenn man mit ihm aufgewachsen ist. Und ich meine, ich habe meine 19-jährige Tochter hört das auch wieder. Also das ist auch krass, wie Nena da diesen Zeitgeist so eingefangen hat, dass er bis heute seine Wichtigkeit hat.
0: Absolut. Und deswegen hören wir sie jetzt natürlich auch. Nena mit 99 Luftballons in HR1.

0: Simple Minds alive and kicking hier in HR1. Frankfurt steht heute Kopf. Zumindest der Deutsche Bank Park bei der 80er Live Stadion Tour. Und es gibt wirklich ordentlich was auf die Ohren. Unter anderem von Alphaville, ABC, Camouflage und. Moderiert wird das Ganze von Peter Illmann. Klar, den kennen Sie aus der 80er Kultsendung Formel 1. Und uns hat er verraten, bei welchem Song er denn so richtig abgeht.
1: Wenn ich richtig Party machen will. Frankie Goes to Hollywood, Relax, muss da schon irgendwann kommen. Das auf jeden Fall. Das sind schon Sachen, die sich so aufbauen, wo erst so ein bisschen das langsam anfängt und dann setzt der Rhythmus ein. Und dann flippen viele aus bei der Party und so soll es ja auch sein.
0: Ja, und Peter weiß auch, warum die 80er immer noch so angesagt sind.
1: Naja, man muss sich ja nur die Musik anhören. Dann weiß man warum, weil die Musik einfach gut war. Aber natürlich sind da auch ganz viele Erinnerungen mit verbunden. Wir waren alle ein bisschen jünger und das ist einfach schön, diese Sachen mal wieder zu hören. Und das sind halt noch Persönlichkeiten und Gesichter, finde ich, nicht? Also Holly Johnson, Boy George, Kim Wilde. Ich meine, wenn man die sieht, da weiß man sofort, das ist Kim Wilde. Das ist heute nicht immer ganz so. Heute sind ja sehr viele Produzenten, DJs unterwegs, die können über die Straße laufen, keiner kennt sie.
0: Ja, das kann Ihnen heute im Deutsche Bank Park nicht passieren. Um 15 Uhr ist Einlass und um 17 Uhr beginnt dann die große 80er-Jahre-Party. Es gibt noch Tickets, also ne, wenn Sie von der spontanen Sorte sind, ziehen sich auch immer viele Leute gerne an, wie in den 80ern. Also es wird eine große, große Party und zur Einstimmung hören wir jetzt die große Kim Wilde mit View from a Bridge in HR1.

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8: 13 Uhr. Lehrerverband fordert mehr Hitzeschutz an hessischen Schulen. Kritik an Aussetzung von Lkw-Fahrverbot an Sonntagen. Gold für deutsche Mixed-Staffel bei Schwimm-EM. Das Wetter, viel Sonne bei Höchstwerten von 27 bis 33 Grad. Mein Name ist Christine Schumann. Es muss mehr für den Hitzeschutz an Schulen getan werden. Das fordert der Deutsche Lehrerverband kurz vor dem Schulstart in Hessen am Montag. Aus der Nachrichtenredaktion Katrin Austermann.
9: Aus Sicht der Lehrer sind verbindliche und einheitliche Regelungen vom Land gefragt. Allein die Möglichkeit, Hitze freizugeben, reiche nicht. Der Chef des Deutschen Lehrerverbandes in Hessen, Krüger, fordert, dass Schulen künftig klimaangepasst gebaut und saniert werden. Die Schulträger sollten Geld aus dem Sondervermögen in den Hitzeschutz investieren. Mit Klimaanlagen könnten Schüler besser lernen. Denn hohe Temperaturen wirkten sich direkt auf Konzentrationsfähigkeit und Lernerfolg aus.
8: Wegen des Niedrigwassers in vielen Flüssen setzen mehrere Bundesländer das Sonntagsfahrverbot für Lkw aus. Das bewerten Umweltschützer und Wirtschaftsverbände unterschiedlich. Aus der Nachrichtenredaktion Kevin Arnold.
10: Es sei keine Lösung, den Schiffstransport durch tausende Lkw-Fahrten zu ersetzen. So hat es BUND-Chef Band der Rheinischen Post gesagt. Niedrige Flusspegel seien ein Symptom der Klimakrise und könnten nur durch intakte Flusslandschaften abgemildert werden. Der Bundesverband der Industrie dagegen lobt, mehr Güter auf Straßen und Schienen könnten die Folgen des Niedrigwassers abmildern.
8: Eigentlich will die EU unabhängig werden von Energie aus Russland. Doch zuletzt hat sie offenbar wieder mehr russisches Flüssiggas importiert, vor allem Frankreich. Die Welt am Sonntag schreibt, die Menge sei im Juni um 14% gestiegen. Dadurch habe Russland pro Tag etwa 60 Millionen Euro mehr eingenommen. Der hessische AfD-Chef Lambrou ist dafür, die Schulpflicht abzuschaffen. Im HR-Sommerinterview sagte er, man solle dafür eine sogenannte Bildungspflicht einführen. HR-Landeskorrespondent Timo Kurt.
11: Damit können Eltern ihre Kinder in Ausnahmefällen auch zu Hause unterrichten. Lambrou begründet das mit mehr Freiheit für Eltern und verweist auf andere europäische Länder, in denen es solche Modelle schon gibt. Eltern müssten dabei aber regelmäßig nachweisen, dass ihre Kinder die Lernziele erreichen. Die AfD fordert das auch in anderen deutschen Bundesländern und begründet es unter anderem mit einem angeblichen Verfall des Bildungssystems.
8: Das komplette Interview mit AfD-Chef Lambrou gibt es auf hessenschau.de und Teile davon heute Abend in der Hessenschau im HR-Fernsehen. Der Euro-Jackpot geht nach Nordrhein-Westfalen. Wie die Westdeutsche Lotterie mitgeteilt hat, darf sich der Gewinner oder die Gewinnerin über mehr als 32 Millionen Euro freuen. Schon im Juni hatte ein Lottospieler aus Nordrhein-Westfalen den Euro-Jackpot mit 87 Millionen Euro geknackt. Wieder Gold für Deutschland bei der Schwimm-Europameisterschaft in Paris. Über 4x1500 Meter im Freiwasser war die Mixed-Staffel mit Florian Wellbrock, Oliver Klemet von der SG Frankfurt, Isabel Gose und Julia Ackermann erfolgreich. ARD-Sportreporter Lars Becker.
12: Ackermann, die 19-jährige EM-Debütantin, blieb dran an den Top-Nationen. Dann machte Gose Tempo, konnte sich zwar nicht absetzen, aber schon nach der Hälfte des Rennens war klar. Die drei Medaillen waren vergeben, nur die Farben noch offen, Konkurrenz abgehängt. Klemet schwamm dann sogar einen Vorsprung heraus, gab Wellbrock 8 Sekunden auf die letzte 1,5 Kilometer Runde mit. Dieser Bonus war zwar schnell verbraucht, Ungarn und Italien schlossen auf, aber Wellbrock hatte weiter alles im Griff und schwamm das Rennen souverän von vorne zu Ende.
8: Das waren die Nachrichten.
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6: Um 3:03 Vorsicht auf der A7 Kassel Richtung Fulda. Zwischen Malsfeld und Homberg-Efze liegen Reifenteile auf der Fahrbahn. Vorsicht auch auf der A480 Gießen Richtung Reiskirchen. Zwischen dem Gießener Nordkreuz und dem Reiskirchener Dreieck, da sind Leute auf der Fahrbahn im Baustellenbereich unterwegs. Die A3, Frankfurt Richtung Würzburg, zwischen Stockstadt und Aschaffenburg-Ost, 5 Kilometer Stau und stockender Verkehr. A7, Würzburg Richtung Fulda, zwischen Bad Kissingen-Obertulba und Bad Brückenau-Volkers, 7 Kilometer Stau. Die A7 Kassel Richtung Hannover ist zwischen Hannmünden-Lutterberg und Hannmünden-Hedemünden wegen eines Feuerwehreinsatzes gesperrt, dadurch in beiden Richtungen jeweils 5 Kilometer Stau. In Fahrtrichtung Hannover brennt da nämlich ein Auto. Und die A7 Fulda Richtung Würzburg zwischen dem Fuldaer Dreieck und Bad Brückenau-Wildflecken streckenweise Stau und Stop and Go.
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6: Es bleibt weiterhin sehr trocken. Und es wird auch wieder wärmer. Also heute sind schon bis zu 33 Grad drin, dazu viel Sonne. Morgen geht es dann rauf auf bis zu 36 Grad. Der Sonntag, der startet morgen erstmal mit so ein paar dünnen Schleierwolken. Aber im Laufe des Tages kann von Südwesten her, können dann mal ein paar dickere Wolken aufziehen. Nur vereinzelt kann es dann aber am Abend zwischen Westerwald, Taunus und Odenwald auch mal regnen oder gewittern.
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6: Ach ja, die 80er, ne? Was für ein tolles musikalisches Jahrzehnt. Die Songs sind so gut, dass wir sie heute immer noch feiern. In Frankfurt zum Beispiel heute Abend die große 80er Live-Party, präsentiert von HR1. Und auch hier in Dolce Vita hören wir ausschließlich Songs aus den 80ern. Jetzt von Prince, Kiss.
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0: bis zum Schluss. Sting mit Englishman in New York. Wir feiern die 80er in HR1 Deutsche Vita, musikalisch und auch kulinarisch. Fernsehkoch Mario Kotaska ist in Kassel geboren. Seine Kochkarriere hat ihn dann aber quer durch Deutschland geführt, auch in deutsche Fernsehkanäle. Mario, wir haben ja schon über Toast Hawaii gesprochen und den Mad Eagle, beides für dich typisch 80er. Aber du hast auch ein Rezept für einen Schichtsalat mitgebracht. Da denke ich jetzt in erster Linie an eingelegten Selleriesalat und viel Mayonnaise. Liege ich da richtig?
1: Also Mayonnaise war damals irgendwie der heißeste Scheiß. Ne? Ja. Das darf auf gar keinen Fall fehlen. Und in meinem Schichtsalat, also um jetzt so die Reminiszenz der 80er aufrechtzuerhalten, tue ich gerne ein bisschen Dosenweiß rein. Das hat ja damals auch den Schichtsalat sehr schnell voll gemacht. Ich finde es irgendwie ganz cool mit ein bisschen Schinkenwürfeln. Und dann darf natürlich, um das Ganze farblich zu unterstreichen, der Eisbergsalat nicht fehlen. Und man hat ja dann damals gerne auch so Früchte aus der Dose klein gewürfelt,
0: oh ja,
1: und mit reingeschichtet. Deshalb ist noch Ananas mit dabei.
0: Aus der Dose, aber ganz wichtig wahrscheinlich.
1: Das würde ich jetzt alles nie mehr so machen.
0: Ja.
1: Aber wenn wir bei den 80ern sind, da war es aus der Dose.
0: Ich meine, geschichtet kann man so einen Salat ja in den Kühlschrank stellen. Das kann man ja wunderbar dann für die Party auch vorbereiten. Warum ist das denn heute so aus der Mode gekommen? Was meinst du?
1: Ich glaube, so aus der Mode gekommen ist es gar nicht. Natürlich entwickelt sich ja jeder weiter. Wir werden alle irgendwie ein bisschen älter. Aber wenn ich zum Beispiel noch dran denke, dass man das für die Kinder so in der klassischen Schulbrotdose, da hat man das ja auch versucht, irgendwie so ein bisschen den Kindern mitzugeben. Und dann hat man eben die Sachen auch klein gewürfelt und irgendwie ein bisschen geschichtet. Und ich glaube nicht, dass das wirklich aus der Mode gekommen ist. Es hängt nur vielleicht von den persönlichen Lebenssituationen ab.
0: Und vielleicht ein bisschen weniger Mayo.
1: Eine Mayonnaise ist ja eine klassische kalte Grundsoße bei uns in der Küche.
0: Ja.
1: Und die erfordert in der Tat so ein bisschen handwerkliches Geschick und Wissen. Und das ist jetzt gar nicht schwer. Mittlerweile machen das ja auch viele Hobbyköche mittlerweile mit dem Pürierstab. Ich glaube, das war einfach deshalb so angesagt, weil die einfach so diese Gelinggarantie hatte und jeder konnte damit seine Schichtsalate aufpimpen.
0: Mensch, ja, die Rezepte von Mario Kotaska, die gibt's auf hr1.de. Mario, ich wünsche dir ein wunderbares Wochenende. Was gibt's bei dir heute Abend?
1: Ich wünsche dir auch ein wunderbares Wochenende.
0: Danke.
1: Bei mir gibt's heute, das ist jetzt aber wirklich ein Zufall, einen Nudelsalat. Und zwar mit den Nudeln, die von gestern noch übrig geblieben sind.
0: Ja, siehst du wohl. Perfekt. Und ordentlich Mayo noch oben drauf.
1: Ohne Mayo.
0: Mario, vielen Dank, das war's auch schon. Danke, dass du dir die Zeit genommen hast.
1: Okay, ja, aber sehr, sehr gerne. Schöne Grüße.
0: Juhu, danke.

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6: Vorsicht auf der A7 Kassel Richtung Fulda. Zwischen Malsfeld und Homberg-Efze liegen Reifenteile auf der Fahrbahn. Vorsicht auch auf der A45 Gießen Richtung Aschaffenburg. Zwischen dem Gießener Südkreuz und dem Gambacher Kreuz, da gibt es eine ungesicherte Unfallstelle auf der linken Spur. Und Vorsicht auf der A480 Gießen Richtung Reiskirchen. Zwischen dem Gießener Nordkreuz und dem Reiskirchener Dreieck, da sind Leute auf der Fahrbahn im Baustellenbereich unterwegs. Dann haben wir die A3 Frankfurt Richtung Würzburg. Zwischen Stockstadt und Aschaffenburg-Ost 5 Kilometer Stau und stockender Verkehr. A7 Würzburg Richtung Fulda. Zwischen Bad Kissingen-Obertulba und Bad Brückenau-Volkers 6 Kilometer im Baustellenbereich. Die A7 Kassel Richtung Hannover ist zwischen Hannmünden-Lutterberg und Hannmünden-Hedemünden wegen eines Feuerwehreinsatzes gesperrt. Dadurch gibt es 7 Kilometer Stau. Die empfohlene Umleitung geht ab Die empfohlenen Umleitungen sind die U78, U49 ab Hannmünden-Lutterberg über die B496 und die B80. Außerdem haben wir noch die A7 Fulda Richtung Würzburg zwischen dem Fulda Dreieck und Bad Brückenau-Wildflecken. Da gibt es auch streckenweise Stau und Stop and Go.
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6: Ja, es ist heute sehr sonnig und trocken. Bis zu 33 Grad, wird also auch wieder wärmer und es zieht morgen auch noch mal mehr an. Also morgen ziehen im Laufe des Tages von Südwesten her so ein paar Wolken auf. Aber so richtig bringen die nichts. Also es bleibt größtenteils trocken, nur zwischen Westerwald, Taunus und Odenwald. Da kann es ein bisschen regnen oder auch mal gewittern. Und wie gesagt, es wird heißer bei bis zu 36 Grad. Ja, noch bis 15 Uhr hören Sie ausschließlich Songs aus den 80ern. Jetzt von R.E.M. Und die waren musikalisch sehr intelligent, wie ich finde. Also immer gesellschaftskritisch auf ihre Art, aber vom Sound her versprühen die einfach nur gute Laune. 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

0: Cary Grant. I don't wanna dance.
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0: Es geht wieder los. Die zweite Fußball-Bundesliga ist gestartet. Die Lilien spielen zu Hause gegen Holstein Kiel und wir schalten direkt rüber in die Schlussphase.
2: Nahezu perfekte Auftakt rein in eine Zweitligasaison, zumindest für eine von beiden Mannschaften, und die kommen aus dem hohen Norden in diesem Fall. Holstein Kiel führt mit 2:0. Wir sind schon drin in der Nachspielzeit dieser ersten Halbzeit hier in Darmstadt. Ja, und die Gäste aus Kiel, die haben im Vergleich zu Darmstadt, die jetzt auch nicht wirklich dicke Chancen hatten, ehrlicherweise, in dieser ersten Halbzeit, haben ihre zwei Möglichkeiten eiskalt ausgenutzt. 8. Minute, Guillermo Balzi nach einem schlimmen Fehlpass von Alexander Vukotic auf Höhe der Mittellinie stürmt Phil Harris dann in Richtung 16er der Lilien, legt nochmal quer für eben Guillermo Balzi und der zieht für Marcel Schuhn unhaltbar ab und versenkt den Ball im linken Eck. Und dann vor wenigen Minuten war es dann soweit, nachdem Kiel sich immer weiter rangerobbt hatte quasi an dieses 2:0, dann war es von der linken Seite die Flanke von Kapralik und in der Mitte hat Phil Harris sich im Rücken von Alexander Vukotic aber mal sowas von schön davon geschlichen, dass er das gar nicht mitbekommen hat. Stieg hoch zum Kopfball und versenkte das Ding zum 2:0 gegen die Laufrichtung von Darmstadt-Keeper Marcel Schuhn. Zum 2:0 eben für die Gäste aus Kiel, die wie gesagt bisher hier einen ziemlich perfekten Start in diese neue Zweitligasaison unter ihrem Trainer Tim Walter erwischen. Von Darmstadt 98 bisher viel zu wenig gekommen. Jetzt haben sie mal den Ball drin und dran am 16. von Holstein Kiel, aber Ball ist schon wieder weg und da ist er schon wieder, dieser Guillermo Balzi schickt dann seinen Torschützenkollegen, seinen Phil Harris in Richtung Darmstadt, der 16er, aber Patrick Pfeiffer, Innenverteidiger der Darmstädter, hat aufgepasst und kann verhindern, dass hier vielleicht sogar noch das 3:0 vor der Pause fällt. 1,5 Minuten noch zu gehen in dieser 4-minütigen Nachspielzeit, vielleicht kommt ja noch mal was von Darmstadt 98 über die rechte Seite, könnte es vielleicht gehen mit Lannert, der hätte den Ball bekommen können von Noah Weishaupt, einer von 4 Neuen in der Startaufstellung im Vergleich zur abgelaufenen Saison in der Mannschaft von Florian Kohfeldt. Aber bevor der Ball bei Lannert ankommt, wird Weishaupt gefoult. In etwa 15 Meter, 16, 17 Meter drin schon in der Hälfte von Holstein Kiel. Gibt es jetzt also nochmal die Freistoßmöglichkeit. Nochmal was, um den Ball reinzubringen in den 16er von Darmstadt 98. 50 Sekunden noch, dann ist die Nachspielzeit abgelaufen. Noah Weishaupt, der Gefaulte, hat sich den Ball zurechtgelegt auf der rechten Seite, halbrechte Position. Aber schon gut auch noch fast 20 Meter bis zum 16er. Da stehen sie jetzt alle in Rot aufgereiht in einer Linie. Wollen da natürlich die Darmstädter möglichst ins Abseits locken. Weishaupt nimmt beide Arme hoch, läuft jetzt an, bringt den Ball in Richtung 16er. Aber viel zu weit. Viel zu weit. Sodass der Keeper, der Kieler, Timon Weiner, ganz entspannt in seinem 5-Meter-Raum hochgehen kann. Die Arme lang macht und in seinem schwarzen Trikot den Ball runterfischt und ihn für seine Mannschaft sichert. 10 Sekunden noch zu gehen, dann ist Pause hier in Darmstadt und Florian Kohfeldt, der Darmstadt-Trainer, boah, ja, der muss sich was einfallen lassen, um seine Mannschaft hier mal ein bisschen wach zu rütteln, dass da ein bisschen offensiv was kommt, auch in der zweiten Halbzeit. Und Tim Walter, der kann seiner Mannschaft eigentlich nur sagen, jo, Jungs, läuft, genauso weitermachen, genauso stelle ich mir das vor, so wollten wir reinstarten, bitte in Halbzeit 2 genauso weitermachen. Darmstadt versucht es nochmal über die rechte Seite, aber da ist der beste Offensivmann der Kieler, Guillermo Balzi. Fängt den Ball ab und dann pfeift der Schiedsrichter Arne Arning. Nein, das ist der Videoschiedsrichter. Entschuldigung, Felix Bickel pfeift zur Pause. Muss ja alles seine Richtigkeit haben. Also, Holstein Kiel führt zur Pause mit 2:0 in Darmstadt.
0: Ja, danke HR-Sportreporter Mathis Hohm. Nach der ersten Halbzeit steht es 0:2. Wir schalten natürlich in der nächsten Stunde wieder rüber.
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5: 14 Uhr. Lehrerverband fordert mehr Hitzeschutz an hessischen Schulen. Frei lehnt expliziten Schutz sexueller Identität im Grundgesetz ab. Gold für deutsche Mixed-Staffel bei Schwimm-EM. Das Wetter: viel Sonne bei 27 bis 33 Grad. Mein Name ist Stefan Schiebelhut. Kurz vor dem Schulstart in Hessen fordert der Deutsche Lehrerverband vom Land Maßnahmen zum Hitzeschutz, konkret verbindliche und landesweit einheitliche Regeln. Allein die Möglichkeit, Hitze freizugeben, reiche nicht aus. Schulen müssten auch klimaangepasst gebaut und saniert werden. Klimaanlagen seien nötig, damit sich die Schüler besser konzentrieren könnten. Schulträger sollten mit Geld aus dem Sondervermögen in den Hitzeschutz investieren. Seit dem Angriff auf den Berliner CSD kommt aus der queeren Community wieder die Forderung, den Schutz der sexuellen Identität im Grundgesetz zu verankern. Doch der neue Fraktionschef der Union im Bundestag, Frei, hat dem eine Absage erteilt. ARD-Hauptstadtkorrespondentin Bianca Schwarz.
6: Er halte das für nicht notwendig, sagte Unionsfraktionschef Thorsten Frei. Den Wunsch der queeren Community könne er verstehen, aber seiner Meinung nach würde das die Verfassung überfrachten, so Frei zu Zeitungen der Funke Mediengruppe. Dabei bezog er sich auf Artikel 3 des Grundgesetzes, der Diskriminierung jeglicher Art verbiete. Frei wörtlich: auch wenn ich die Lage der Betroffenen nachvollziehen kann, mehr Sicherheit für queere Menschen schafft man so nicht.
5: Die EU gibt großen Tech-Konzernen indirekt eine Mitschuld an der Migrationskrise von Ceuta. Digitalkommissarin Virkkunen schreibt in einem Online-Beitrag, Firmen wie Meta oder TikTok hätten nicht genug unternommen gegen Falschinformationen, die auf ihren Plattformen kursierten. Sowohl Spanien als auch Marokko hatten Gerüchte in den sozialen Netzwerken als Ursache gesehen für den Andrang zehntausender Menschen auf die spanische Exklave. In Eiterfeld-Leinbach im Kreis Fulda ist heute Morgen ein Feuer in einer Doppelgarage ausgebrochen. Verletzt wurde niemand. Der Sachschaden beläuft sich auf geschätzte 100.000 Euro. Reporterin Saskia Klingelschmidt.
7: Laut der Polizei hat ein Landwirt gegen 6:30 Rauch auf einem Grundstück bemerkt. Als die Feuerwehr eintraf, war auch schon eine schwarze große Rauchsäule zu sehen. Es brannte da bereits in einer Doppelgarage, an der auch eine Werkstatt angeschlossen ist. Ein Übergreifen auf angrenzende Stallungen konnte verhindert werden. Allerdings wurde die Garage mit Dach schwer beschädigt. Zur Brandursache ist noch nichts bekannt.
5: Wieder Gold für Deutschland bei der Schwimm-EM in Paris. Über 4x1500 Meter im Freiwasser war die Mixed-Staffel mit Florian Wellbrock, Oliver Klemet von der SG Frankfurt, Isabel Gose und Julia Ackermann erfolgreich. ARD-Sportreporter Lars Becker.
8: Ackermann, die 19-jährige EM-Debütantin, blieb dran an den Top-Nationen. Dann machte Gose Tempo, konnte sich zwar nicht absetzen, aber schon nach der Hälfte des Rennens war klar, die 3 Medaillen waren vergeben, nur die Farben noch offen, Konkurrenz abgehängt. Klemet schwamm dann sogar einen Vorsprung heraus, gab Wellbrock 8 Sekunden auf die letzte 1,5 Kilometer Runde mit. Dieser Bonus war zwar schnell verbraucht, Ungarn und Italien schlossen auf, aber Wellbrock hatte weiter alles im Griff und schwamm das Rennen souverän von vorne zu Ende.
5: Das waren die Nachrichten.
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6: Vorsicht auf der A7, Fulda Richtung Kassel. Zwischen Bad Hersfeld West und Homberg-Efze steht ein kaputtes Auto auf dem rechten Fahrstreifen im Baustellenbereich. Vorsicht auch auf der A66, Frankfurt Richtung Fulda. Zwischen Neuhof Nord und Fulda Süd liegen Gegenstände auf der Fahrbahn. Dann die A3, Frankfurt Richtung Würzburg. Zwischen Stockstadt und Aschaffenburg Ost streckenweise stockender Verkehr. A7, Würzburg Richtung Fulda, zwischen Bad Kissingen-Obertulba und Bad Brückenau-Volkers, 6 Kilometer Stau im Baustellenbereich. Außerdem ist die A7 Kassel Richtung Hannover zwischen Hanmünden-Lutherberg und Hanmünden-Hedemünden wegen eines Feuerwehreinsatzes gesperrt. Dadurch gibt es mittlerweile ab Kassel-Nord 11 Kilometer Stau. Die empfohlenen Umleitungen sind die U78, U49 ab Hanmünden-Lutherberg über die B496 und die B80.
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6: Es bleibt weiterhin trocken und es wird auch wieder wärmer. Heute sind bis zu 33 Grad drin, dazu viel Sonne und der Sonntag, der startet morgen erstmal mit nur dünnen Schleierwolken. Im Laufe des Tages, da wird es von Südwesten her so ein bisschen bewölkter, bleibt aber überwiegend trocken, nur vereinzelt kann es am Abend zwischen Westerwald, Taunus und Odenwald regnen oder auch gewittern. Morgen dann bei bis zu 36 Grad.
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6: 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Ausschließlich mit Songs aus den 80ern. Jetzt von Rose Laurence, Africa.
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0: gestern. Da haben wir bei unserem HR1-80er-Freitag den ganzen Tag die 80er gefeiert. Und heute machen wir damit einfach weiter. Ja, ab 17 Uhr steigt heute in Frankfurt im Waldstadion eine ganz besondere Show. 80er live mit ein paar der ganz großen Stars der 80er. Kim Wilde ist mit am Start. Boy George von Culture Club. Holly Johnson von Frankie Goes to Hollywood. Alphaville und auch die hier sind mit dabei. The Great Commander. Camouflage, Markus Mein und seine Band aus Bietigheim-Bissingen. Unglaublich netter Kerl. Das alles im Stadion zusammen mit Zehntausenden von Menschen. Das ist wirklich die Party des Jahres. Marc Schmidt aus dem HR1-Team hat die Show letztes Jahr erlebt. Marc, also mehr 80er geht eigentlich gar nicht, oder?
1: Das ist tatsächlich so. Und das liegt nicht nur an den Bands und den fantastischen Künstlern auf der Bühne. Das liegt eben auch an den Besuchern, die da nachher im Waldstadion sein werden. Also schon auf dem Weg zum Stadion erkennst du sofort, wer das gleiche Ziel hat. Da laufen Neon-Leggings neben Jeansjacken.

0: gekrempelten Ärmeln, du hast Fukuhila-Perücken, Dauerwellen und was die Leute noch so alles mitbringen, also Zauberwürfel, Monchichis oder Sonnenbrillen in Bonbonfarben und Stirnbänder, die halt die vergangenen Jahrzehnte auf dem Dachboden lagen. Mein Highlight letztes Jahr war übrigens eine ganze Gruppe in diesen 80er-Jahre-Trainingsanzügen aus Ballonseide. Und das Schönste, niemand, wirklich niemand macht sich da im Stadion darüber lustig. Im Gegenteil, je schräger das Outfit, desto größer meistens das Lächeln.
1: Trainingsanzug wird jetzt wahrscheinlich ein bisschen hot, ein bisschen heiß. Aber du bist ja auch wieder mit am Start. Ja. Was hast du denn an?
0: Mich haben sie damals schon in den 80ern für meine Liebe zu Miami Vice aufgezogen. Also das graue Jackett von damals hat meine Mutter längst in die Altkleidersammlung geworfen. Aber ich habe mir ein neues besorgt. Pastell-T-Shirt und ein graues Jackett und im Notfall muss ich es halt ausziehen.
1: Ja, ich merke schon, du bist auf jeden Fall voll im Nostalgie-Fieber.
0: Naja, Nostalgie ist ja eigentlich nur der Rahmen für diese Party. Dahinter steckt ja immer noch die Musik. Und du musst dir mal vorstellen, tausende Menschen singen gemeinsam Forever Young oder Kids in America oder Karma Chameleon. Damals haben wir die Songs halt auf Kassette aufgenommen. Heute streamen wir sie und diese Musik aus den 80ern, die ist einfach nicht alt geworden. Deshalb stehen nachher eben Künstler wie Boy George, Kim Wilde, Alphaville oder auch Holly Johnson gemeinsam auf einer Bühne. Und das Geilste ist, du kannst wirklich alle Songs mitsingen, weil du kennst die Texte alle.
1: Ja, das auf jeden Fall. Können wir dann auch noch spontan rumkommen?
0: Also es gibt noch Tickets, kann man ganz einfach online buchen. Also online buchen und dann ab ins Stadion. Um 15 Uhr ist Einlass, um 17 Uhr beginnt dann die Show. Wetter sollte auch passen, ab ins Stadion.

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5: Die A7 Würzburg Richtung Fulda zwischen Bad Kissingen, Obertulba und Bad Brückenau-Volkast. Da gibt es 6 Kilometer Stau im Baustellenbereich. Außerdem ist die A7 Kassel Richtung Hannover zwischen Kassel-Nord. A7 Kassel Richtung Hannover zwischen Kassel-Nord und Hahnmünden-Hedemünden. Da 12 Kilometer Stau mittlerweile wegen Bergungsarbeiten. Nur die linke Spur ist da frei. Da hat ein Auto auf dem Standstreifen gebrannt.
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5: Sehr sonnig ist es, trocken und heiß bei bis zu 33 Grad. Morgen, da ziehen dann im Laufe des Tages von Südwesten her so ein paar Wolken auf. So richtig können die der Sonne aber nichts anhaben. Es bleibt größtenteils trocken. Nur zwischen Westerwald, Taunus und Odenwald, da besteht abends eine kleine Chance auf einen Regenguss oder auch ein Gewitter. Und es wird noch mal heißer, bis zu 36 Grad morgen. Einfach zurücklehnen und genießen. Das ist das Motto bei all den tollen Songs aus den 80ern. Roxette habe ich gleich für Sie. Vorher noch Fine Young Cannibals, She Drives Me Crazy.
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0: bester Song einfach von Roxette, The Look.
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0: Die zweite Fußball-Bundesliga ist zurück aus der Sommerpause und wir schalten direkt rüber ins Stadion zu HR-Sportreporter Mathis Hohm nach Darmstadt. Die Lilien spielen zu Hause gegen Holstein Kiel. Mathis, die Gäste, die führen in der zweiten Halbzeit, aber gerade ist ein Tor gefallen, oder?
2: Und zwar auf der richtigen Seite aus südhessischer Sicht. Darmstadt 98 hat getroffen und dieses Stadion, das schon so in der Mittagssonne halb am Wegdämmern war, weil es so langweilig geworden ist, wach geküsst. Der eingewechselte Lee hat den Treffer gemacht zum 1:2 mit all seiner Wut. Rechts im Strafraum ist er aufgetaucht nach einem schönen Pass von Kai Kleefisch und versenkt den mit all seiner vielleicht angestammten und angesammelten Wut, weil bisher nicht viel zusammengelaufen ist bei den Darmstädtern zum 1:2. Also Darmstadt zurück jetzt wieder zumindest mal Tore technisch in Richtung, wir könnten hier vielleicht doch punkte technisch noch was mitnehmen. Das sah ehrlicherweise bis eine Viertelstunde vor dem Ende nicht danach aus, weil Darmstadt einfach nicht viel machte, brutal langsam war und insgesamt viel zu ideenlos, aber die Mannschaft ist ja auch einmal komplett auf links gedreht worden. Da kann noch nicht alles funktionieren. Jetzt übrigens sehen wir zum allerersten Mal auch in dieser Zweitligasaison, dass der Einwurf wechselt, obwohl man eigentlich gar keinen Fehler gemacht hat. Der wechselt deswegen, weil der Kieler Spieler sich zu lange Zeit gelassen hat. Felix Bickel hat diesen neuen Countdown runtergezählt von 5 runter auf 0. Einwurf nicht ausgeführt und damit wechselt der Ball Besitz und Darmstadt durfte den Einwurf ausführen. Diese neue Regel hätten wir dann also an dieser Stelle auch noch mal mitgenommen und hoffen aus Darmstädter Sicht, dass sie jetzt noch mal ein bisschen was mitnehmen und Schwung aufnehmen. Jetzt vielleicht noch mal über die linke Seite rein in den Strafraum. Da ist es wieder Lee und dann Schussversuch da durch die Nummer 41. Teufelstein und noch mal ist es Kai Kleefisch aus der Distanz. Mann, jetzt wollen sie es aber wissen. Katharina, ich sag's dir, hier geht vielleicht noch was für Darmstadt 98 gleich in der Schlussphase.
0: Ja, wir sind gespannt. Wir schalten gleich natürlich noch mal zu dir rüber.
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0: John Farnham, Two Strong Hearts hier in HR1.
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0: Ja, wir gehen rein in die spannende Schlussphase beim Spiel Darmstadt 98 gegen Holstein Kiel im Stadion am Böllenfalltor. HR-Reporter Mathis Hohm.
2: Nachdem das 76 Minuten lang ein sehr, sehr zäher Kick hier war zwischen Holstein Kiel und Darmstadt 98, ist jetzt noch mal ein bisschen Feuer drin. Kiel ist schon wieder im Strafraum drin und kriegt wohl noch mal einen Eckball. Ja, so ist es. Von der linken Seite 5 Minuten Nachspielzeit waren angezeigt worden von Felix Bickel, dem Schiedsrichter, und seinem Team. Die 5 Minuten sind wir genau jetzt dann drüber. Es wird also diese eine Gelegenheit für Holstein Kiel vielleicht jetzt noch mal geben, um hier diesen entscheidenden Treffer zum 3:2 zu machen. Kiel führte mit 2:0. Darmstadt kam in der zweiten Hälfte dann sehr unerwartet zurück mit dem 1:2 und dem 2:2. Eckball kommt von der linken Seite, fliegt jetzt rein auf Höhe des 5-Meter-Raums. Kopfballklärung aber vom Torschützen zum 1:2 von Lee, der den Ball nochmal rausköpft. Und dann macht Felix Bickel tatsächlich auch dem Spiel ein Ende. 2:2 also am Ende zwischen Darmstadt 98 und Holstein Kiel. Über lange Strecken hat man gemerkt, dass beide Mannschaften komplett quasi gefühlt neu zusammengestellt wurden im Sommer, dass da einiges an Prozessen, an Abläufen noch trainiert werden muss in den kommenden Wochen. Ja, Kiel erwischte den besseren Start, ging in Führung, Balzi Neuzugang, 1:0 in der 8. Minute. Harris machte dann vor der Pause noch das 2:0. Kiel hätte das 3:0 sogar nachlegen können, da war aber Marcel Schuhn im Kasten von Darmstadt 98 mit einer richtig guten Parade da. Ja, und dann der eingewechselte Lee, der sorgte bei Darmstadt 98 nochmal für ein bisschen Feuer, ein bisschen Belebung in der Mannschaft. Vielleicht für die kommenden Wochen dann einer, der in der Startelf stehen kann, macht er den Anschluss zum 1:2, 76. Und Vukotic per Kopfball nach einem Eckball das 2:2. Und so trennen sich Darmstadt 98 und Holstein Kiel zum Auftakt der zweiten Liga am Ende mit 2:2.
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1: 15 Uhr. Verkehrsminister Bilger verteidigt Aussetzung von Sonntagsfahrverbot. Frei lehnt expliziten Schutz sexueller Identität im Grundgesetz ab. Darmstadt 98 startet mit Unentschieden in neue Saison. Das Wetter: viel Sonne bei 27 bis 33 Grad. Mein Name ist Stefan Schiebelhut. Bundesverkehrsminister Bilger hat verteidigt, dass einige Bundesländer das Sonntagsfahrverbot für Lkw ausgesetzt haben. Wegen des Niedrigwassers in vielen Flüssen müssen mehr Waren auf der Straße transportiert werden. Bilger sagte im Deutschlandfunk, die Unternehmen bräuchten jetzt diese Flexibilität. Aus der Nachrichtenredaktion Christine Schumann.
2: Das Aussetzen des Sonntagsfahrverbots für Lkw ist laut Bilger außerdem nur ein Punkt. Es gäbe viel mehr Pläne, um auf das Niedrigwasser zu reagieren. Zum Beispiel sollten vermeidbare Baustellen wegfallen, etwa die Sanierung einer Schleuse, und die Bahn solle zusätzliche Kapazitäten für den Güterverkehr bereitstellen. Der BUND hatte kritisiert, es sei keine Lösung, den Schiffstransport durch tausende Lkw-Fahrten zu ersetzen.
1: Wir brauchen mehr Hitzeschutz an Schulen. Das fordert der Deutsche Lehrerverband kurz vor dem Schulstart in Hessen am Montag. Aus dem News-Team Katrin Austermann.
3: Aus Sicht der Lehrer sind verbindliche und einheitliche Regelungen vom Land gefragt. Allein die Möglichkeit, Hitze freizugeben, reiche nicht. Der Chef des Deutschen Lehrerverbandes in Hessen, Krüger, fordert, dass Schulen künftig klimaangepasst gebaut und saniert werden. Die Schulträger sollten Geld aus dem Sondervermögen in den Hitzeschutz investieren. Mit Klimaanlagen könnten Schüler besser lernen. Denn hohe Temperaturen wirkten sich direkt auf Konzentrationsfähigkeit und Lernerfolg aus.
1: Unionsfraktionschef Frei lehnt es ab, ein Verbot der Diskriminierung wegen der sexuellen Identität ins Grundgesetz aufzunehmen. Frei sagte den Funke-Zeitungen, nach dem Anschlag auf den Berliner Christopher Street Day könne er den Wunsch der queeren Community nach diesem symbolischen Schritt verstehen. Dennoch halte er ihn nicht für notwendig. Der Schutz der sexuellen Identität würde die Verfassung überfrachten. In Eiterfeld-Leimbach im Landkreis Fulda ist am Morgen ein Feuer in einer Doppelgarage ausgebrochen. Verletzt wurde niemand. Der Schaden beläuft sich auf geschätzte 100.000 Euro. HR-Reporterin Saskia Klingelschmidt.
4: Laut der Polizei hat ein Landwirt gegen 6:30 Rauch auf einem Grundstück bemerkt. Als die Feuerwehr eintraf, war auch schon eine schwarze große Rauchsäule zu sehen. Es brannte da bereits in einer Doppelgarage, an der auch eine Werkstatt angeschlossen ist. Ein Übergreifen auf angrenzende Stallungen konnte verhindert werden. Allerdings wurde die Garage mit Dach schwer beschädigt. Zur Brandursache ist noch nichts bekannt.
1: Darmstadt 98 hat zum Saisonauftakt der zweiten Fußball-Bundesliga unentschieden gespielt. Gegen Holstein Kiel hieß es am Ende 2:2. Außerdem spielten Heidenheim Osnabrück 4:3 und Karlsruhe Bielefeld 2:1. Bei den Schwimmeuropameisterschaften in Paris hat Klippenspringerin Maike Halbisch aus Baden-Württemberg Bronze geholt. Nach 4 Sprüngen in die Seine aus 20 Metern Höhe musste sich die 21-Jährige nur den Sportlerinnen aus der Ukraine und Italien geschlagen geben. Vorher hatte die deutsche Mixed-Staffel um Florian Wellbrock den Titel über 4x1500 Meter im Freiwasser gewonnen. Das waren die Nachrichten.
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5: 3:03. Hallo Autofahrer. Vorsicht erstmal auf der A4 Erfurt Richtung Kirchheimer Dreieck zwischen Wildeck, Obersuhl und Hönebach steht ein defektes Fahrzeug auf dem rechten Fahrstreifen. 6 Kilometer Stop and Go durch eine Baustelle auf der A7 Würzburg Richtung Fulda zwischen Bad Kissingen, Obertulba und Bad Brückenau, Volkers. 10 Kilometer Stau wegen Bergungsarbeiten auf der A7 Kassel-Hannover zwischen Kassel-Nord und Hannmünden-Hedemünden. Nur der linke Fahrstreifen ist im Moment frei. Und in den Stadtverkehr nach Offenbach. Die Waldstraße ist zwischen Birkenloher Straße und dem Odenwaldring wegen eines Wasserrohrbruchs für beide Fahrtrichtungen vorübergehend gesperrt. Kommen Sie uns gut an, bitte. Gute Fahrt.
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5: Da ist er wieder, der Hochsommer. Er hat noch Körner. Es ist heute sehr, sehr heiß bei uns. 27 Grad im Reinhardswald, 33 Grad im Ried. In der Nacht geht es ein bisschen runter. Erfrischende 19 bis 10 Grad. Und morgen bleibt es bei dieser Gemengelage erstmal recht freundlich, aber es tauchen dann zum Nachmittag und vor allem auch zum Abend erste Gewitter auf im Westerwald, im Taunus, im Odenwald. Die Temperaturen steigen bis dahin nochmal auf bis zu 31 Grad.
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5: Ja, einen sportlichen Samstagnachmittag zusammen. Herzlich willkommen. Es ist der 8.8. Heute ist der 8. August und die zweite Fußball-Bundesliga ist aus dem Sommerschlaf erwacht. Und die Lilien sind dann wohl noch mal mit einem blauen Auge davongekommen heute. Gleich mal gegen die Störche aus Kiel. Ein 2:2. Darüber sprechen wir gleich mit unserem Reporter Mathis Hohm.

0: OMD und Sailing on the Seven Seas.
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0: Ja, die zweite Fußball-Bundesliga ist aus der Sommerpause zurück und heute gleich mal mit unseren Lilien, mit Darmstadt 98 gegen die Störche aus Kiel. Holstein Kiel war zu Besuch und Mathis Hohm sich gegen die Störche aus Kiel. Holstein Kiel war zu Besuch und Mathis Hohm hat die Begegnung am Böllen-Falltor für uns kommentiert und damit

0: Mittagssonne fast ein bisschen wegzudämmern, so ereignislos war es. Aber dann kam der eingewechselte Mann, der vielleicht in den nächsten Wochen auch sehr entscheidend werden kann, nämlich der neue Stürmer, die neue Nummer 9, Ho-Jae Lee. Trümmerte einen satten Schuss knapp innerhalb des 16ers rein ins Tor und weckte das ganze Stadion nochmal auf. Und am Ende war es ja dann das 2:2 Vukotić-Kopfball nach einer Ecke.
1: Also der X-Goal-Wert, also die Chancen auf ein Tor, waren sehr, sehr gering bei Darmstadt 98. Liegt das denn ein bisschen daran, dass man auch zwei Top-Stürmer abgegeben hat? Und wer soll das denn jetzt eigentlich da machen?
0: Naja, wie ich gerade schon versucht habe anzudeuten, ja, natürlich merkst du das, dass diese Wucht da vorne drin von so vielen Toren einfach verloren gegangen ist. Und dann musst du natürlich gucken, zum einen, wen erholst du, wie ersetzt du die Leute, mit was für Spielertypen. Das bedingt ja dann auch wieder, dass du die Mannschaft vielleicht ein bisschen anders aufstellen musst. Aber Ho-Jae Lee ist eingewechselt worden in der zweiten Halbzeit. Und da hatte man schon das Gefühl, das ist einer, der nochmal ein bisschen Schwung reinbringt, der da Dynamik reinbringen kann. Und wenn der, glaube ich, dann so weit ist, dass er von Beginn an spielen kann, ist das einer, auf den man da auf jeden Fall zählen kann, weil das sah schon auch von der Bewegung her, das sah schon gut aus.
1: Was traust du den Umbruch Lilien zu dieses Jahr in der Saison? Ja. Kann man das schon sagen oder ist es noch zu früh?
0: Ja, das ist natürlich nach einem so einem Spiel brutal früh. Also vor der 76. hätte ich gesagt, ach du lieber Himmel, es geht vielleicht doch irgendwie gegen den Abstieg oder so. Jetzt so mit der letzten Viertelstunde sage ich, ich glaube, es wird am Ende auf einen stabilen, entspannten Mittelfeldplatz rauslaufen, wo man weder oben noch unten was mit zu tun hat.
1: Gut, 6-1 gewinnt Braunschweig in Magdeburg, ist ja auch schon mal ein Ausrufezeichen. 4-3 Heidenheim gegen Osnabrück und heute Abend ja noch Wolfsburg gegen Kaiserslautern. Das sind ja auch nochmal Spiele, die Lilien auch noch vor der Brust haben. Mathis, vielen Dank dir.
0: Ja, gerne.
1: Tschö.
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Wohl dem, der so eine groblöcherige Hängematte hat und dazu im Wind schaukeln kann, zu Uriah Heep und Lady in Black. Ach, ich würde gern mit ihnen tauschen jetzt, ganz ehrlich. Das ist Sophie B. Hawkins, die kam mit Damn, I Wish I Was Your Lover, Anfang der 90er um die Ecke und hat dann gleich nachgelegt mit Right Beside You. Einfach gute Musik, hier ist HR1. Schönen Samstagnachmittag.

5 Minuten vor 3:30. Neue Meldung aus dem hr1-Verkehrszentrum. Wir haben Vorsicht auf der A3 Köln Richtung Frankfurt zwischen dem Wiesbadener Kreuz und Raunheim. Eine Person auf der Fahrbahn. Fahren Sie dort bitte langsam und vorsichtig. Kommen Sie gut an.

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2: Es ist 3:30.
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2: Hallo Autofahrer, Vorsicht auf der A3 Köln Richtung Frankfurt zwischen dem Wiesbadener Kreuz und Raunheim, nach wie vor Menschen auf der Fahrbahn und eine ungesicherte Unfallstelle auf der A67 Mannheim Richtung Darmstadt zwischen dem Viernheimer Dreieck und Lorsch. Weiter mit der A7 Würzburg Richtung Fulda zwischen Bad Kissingen, Obertulba und Bad Brückenau-Volkers, 6 Kilometer Stau dort in der Baustelle. Etwas weniger wird es auf der A7 Kassel Richtung Hannover. Zwischen Kassel-Nord und Hannmünden-Hedemünden 8 bis 9 Kilometer Stau wegen Bergungsarbeiten. Nur der linke Fahrstreifen ist frei. Kommen Sie uns gut an noch. Gute Fahrt.
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2: Ja, der Sommer ist zurück und zwar mit Temperaturen deutlich über 30 Grad. Vielleicht nicht überall, aber im Reinhardswald ist das ein bisschen kühler noch mit 27 Grad, während es im Ried heute bis auf 34 Grad raufgeht. In der Nacht Temperaturrückgang auf 19 bis 10 Grad. Dazu ein paar Schleierwolken, noch kein Regen. Morgen dafür dann am Sonntag unbeständiger. Es wird bei dieser Gemengelage erstmal bleiben. Viel Sonne, aber zum Abend dann erste Schauerneigung und zum Teil heftige Gewitter mit Sturmböen. Vor allem im Taunus, im Odenwald und Richtung Westerwald. Die Temperaturen dazu 29 bis 31 Grad.
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2: Einen schönen Samstagnachmittag. Eintracht Frankfurt, die Herren, spielen im Moment in Dreieich gegen den Premier League-Aufsteiger aus Hull. Hull City. Es steht noch 0:0 nach 30 Minuten. Beste Torchance für Johnny Burkhardt. Nach 30 Minuten noch keine Tore, aber es kann ja noch werden. Und die Frauen von Eintracht Frankfurt spielen heute Abend auch um 19 Uhr im Finale der zweiten von 3 Qualifikationsrunden gegen Malmö. Das gucken wir uns gleich ein bisschen genauer an, dieses Spiel noch. Es gibt übrigens noch Karten für das Abendspiel der Frauen heute, wenn sie dabei sein wollen, im Stadion am Brentano-Bad.
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2: Ich bin Kai Völker. Hallo.

Sorry, Amanda, wir müssen mal ganz schnell dazwischen gehen. Wichtig ist sofort für die Autofahrer. Achtung, Falschfahrer. Auf der A3, A485, Butzbach-Gießener-Nordkreuz zwischen Langgöns und dem Gießener-Südkreuz kommt Ihnen vermutlich ein Fahrzeug entgegen. Fahren Sie in beiden Richtungen vorsichtig und überholen Sie nicht. Nochmal Autofahrer, Achtung, hier die A3, A485 betreffend Butzbach-Gießener-Nordkreuz zwischen Langgöns und Gießener-Südkreuz, vermutlich ein Falschfahrer. Wir melden das sofort in HR1, wenn die Gefahr nicht mehr besteht.

0: Schönen Samstagnachmittag. Heute Abend geht es gegen Malmö FF und zwar mit einem Sieg. Wäre es natürlich am allerbesten. Der nächste Schritt wäre gemacht dann für die Eintracht Frauen in die nächste Playoff-Runde auf dem Weg in die Champions League. Um 19 Uhr findet das Spiel im Stadion am Brentanobad statt. Aber die Schwedinnen von Malmö FF sind ein richtig harter Brocken.
1: Jag vill vinna finalen imorgon och komma till nästa kvalificeringsrunda.
2: Das war Schwedisch, frei übersetzt. Wir wollen gewinnen und uns für die Playoffs qualifizieren. Der Satz stammt aber nicht vom schwedischen Gegner der Eintracht, sondern von Neufrankfurterin Hanna Bernison. Sie ist schwedische Nationalspielerin und in Lomma, unweit von Malmö, aufgewachsen. Entsprechend groß die Vorfreude auf die Partie.
1: It's also fun to play against Malmö, where I'm from, so it's a special game for me.
2: Ein besonderes Spiel, sagt Bernison, und dass es Spaß machen wird. Besonders natürlich, wenn die Eintracht an ihre Leistung von Mittwoch anknüpfen kann, als man Omonia Nicosia mit 8:0 abfertigte.
3: Wir können alle das Spiel sehr gut einordnen. Wir können die Qualität des Gegners einordnen. Dennoch waren wir sehr happy mit unserer Performance.
2: Sagt Nico Anautis, der Frankfurter Trainer. Er machte einen Tag vor der Partie einen entspannten Eindruck. Ohnehin war es eher seine schwedische Mittelfeldspielerin, die die Fragen der Presse beantworten musste. Zu ihrem Start bei der Eintracht, zu Gegner Malmö und zu ihrem ersten Heimspiel in Frankfurt, nachdem sie letztes Jahr als Spielerin von Real Madrid noch in der Gästekabine Platz nahm. Schon als ich mit Real Madrid hier gespielt habe, fand ich die Stimmung toll. Das als Heimspielatmosphäre zu erleben, ist großartig. Rein sportlich dürfte die Partie anspruchsvoll werden. Malmö ist nicht nur Dritter der schon länger laufenden schwedischen Liga, sondern auch ein Team, was sich auswärts nicht verstecken wird.
3: Das ist eine gute Mannschaft, die auch nach vorne spielen möchte.
2: Aber auch die Eintracht ist selbstbewusst und hat Lust,
3: unsere Spielweise durchzudrücken. Und ich glaube, dann sind wir auch in der Lage, gegen ein starkes Malmö zu Hause auch zu gewinnen. Aber wir brauchen schon eine Performance, die 100% ist.
2: Motivation schöpft die Mannschaft auch durch den Blick in den Rückspiegel. 2023 spielte man die zweite von drei Qualifikationsrunden ebenfalls in Frankfurt mit dramatischem Ende im Elfmeterschießen.
4: Ja!
3: Denkt man gerne zurück, gibt einem auch ein gutes Gefühl.
2: Es hat also schon einmal geklappt. Geht es nach Nico Anautis und Hanna Bernison, darf es diesmal aber gerne etwas weniger dramatisch zugehen.
0: HR Sportreporter Daniel Höhr vor dem nächsten Spiel der Eintracht Frauen heute Abend gegen Malmö FF. Champions League Qualifikation, 19 Uhr geht's los im Stadion am Brentanobad. Und wir holen uns die letzten Infos dann nochmal um 17:45 hier im Heimspiel.

0: viertel vor vier.
1: HR1, wichtiges sofort aus der Verkehrsredaktion. Entwarnung für die B3 beziehungsweise für die A485 Butzbach-Gießener-Nordkreuz. Zwischen Langgöns und Gießener-Südkreuz besteht keine Gefahr mehr durch ein entgegenkommendes Fahrzeug. Gute Fahrt Ihnen weiterhin. Und wir mixen uns den nächsten Cocktails hier, würde ich sagen, im HR1 Heimspiel. Als hätte es Nancy Sinatra so gewollt auf den Vorlauf.

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1: Eintracht Frankfurt kann heute sein Testspiel gegen den Premier League Aufsteiger Hull City gar nicht an Heimspielstätte im Waldstadion spielen. Warum? Weil im Deutsche Bank Park heute die große 80er Live-Party stattfindet, präsentiert von HR1 mit Holly Johnson, mit Boy George, mit Kim Wilde, Alphaville, Camouflage, ABC, Tony Hadley und FR David. Und das Stadion füllt sich jetzt so langsam. Also wenn Sie hoffentlich mit dabei sein sollten oder gerade auf der Anfahrt sind zum Stadion von Eintracht Frankfurt, dann wünschen wir viel Spaß bei den 80ern heute. Denn Eintracht Frankfurt spielt nämlich gerade in 3-1. Gegen Hull City. Halbzeit 0:0. Testspiel auf Galopp. 11 Minuten vor 4.

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1: 16 Uhr. Wilger verteidigt Aussetzung von Sonntagsfahrverbot. Frankfurter SPD-Urgestein Klaus Oesterling ist tot. Darmstadt 98 startet mit Unentschieden in neue Saison. Das Wetter, viel Sonne bei 27 bis 33 Grad. Mein Name ist Stefan Schiebelhut. Bundesverkehrsminister Bilger hat die Aussetzung des Sonntagsfahrverbots für Lkw in einigen Bundesländern verteidigt. Die Firmen bräuchten diese Flexibilität jetzt. Bilger sagte im Deutschlandfunk, der Schritt schaffe zusätzliche Transportmöglichkeiten. Allerdings sei noch viel mehr geplant, um auf das Niedrigwasser in Flüssen zu reagieren. Es sollten Baustellen wegfallen und mehr Kapazitäten bei der Bahn entstehen. Unter anderem der Umweltverband BUND hatte die Aussetzung des Sonntagsfahrverbots für Lkw kritisiert. Der langjährige Frankfurter Stadtverordnete, Verkehrsdezernent und SPD-Fraktionsvorsitzende Klaus Oesterling ist gestorben, gestern nach langer Krankheit im Alter von 74 Jahren. Oberbürgermeister Josef sagte, ihn habe die Nachricht persönlich tief getroffen. HR-Reporter Frank Angermund.
2: Der SPD-Politiker Oesterling war rund drei Jahrzehnte eine prägende Figur in der Frankfurter Kommunalpolitik. Seit 1989 saß er in der Stadtverordnetenversammlung und führte 10 Jahre die SPD-Fraktion. 2016 wurde er Verkehrsdezernent. Er hat unter anderem den Ausbau der U-Bahn-Linie 5 und den Bau der Regionaltangente West vorangetrieben, sowie die Umsetzung der Roten Radwege. OB Josef würdigte Oesterling als demokratisches Urgestein, Ratgeber und Freund.
1: Seit dem Angriff auf den Berliner CSD kommt aus der queeren Community die Forderung, den Schutz der sexuellen Identität im Grundgesetz zu verankern. Doch der neue Fraktionschef der Union im Bundestag, Frei, hat dem eine Absage erteilt. ARD-Hauptstadtkorrespondentin Bianca Schwarz.
3: Er halte das für nicht notwendig, sagte Unionsfraktionschef Thorsten Frei. Den Wunsch der queeren Community könne er verstehen, aber seiner Meinung nach würde das die Verfassung überfrachten, so Frei zu Zeitungen der Funke Mediengruppe. Dabei bezog er sich auf Artikel 3 des Grundgesetzes, der Diskriminierung jeglicher Art verbiete. Frei wörtlich, auch wenn ich die Lage der Betroffenen nachvollziehen kann, mehr Sicherheit für queere Menschen schafft man so nicht.
1: Eigentlich will die EU unabhängig werden von Energie aus Russland. Doch zuletzt hat sie offenbar wieder mehr russisches Flüssiggas importiert, vor allem Frankreich. Die Welt am Sonntag schreibt, die Menge sei im Juni um 14% gestiegen. Dadurch habe Russland pro Tag etwa 60 Millionen Euro mehr eingenommen. Glimpflicher Saisonauftakt für Darmstadt 98. Der Fußball-Zweitligist hat sich 2:2 unentschieden von Holstein Kiel getrennt. Zur Halbzeit lagen die Lilien noch 0:2 hinten. HR-Sportreporter Mathis Hohm.
4: Nach einer Stunde brachte Liliencoach dann Neustürmer Lee in die Partie, der sofort etwas mehr Spielfreudigkeit bei den Darmstädtern ausströmte und in der 76. Minute mit seinem Anschlusstreffer die in der Mittagssonne fast eingeschlafenen Fans aufweckte. Mit dem Anschluss im Rücken kam Darmstadt dann das erste Mal in dieser Partie etwas mehr auf, belohnte sich durch den Kopfballtreffer von Vukotic am Ende dann noch mit dem Ausgleich und dem Endstand von 2:2.
1: Die anderen Ergebnisse: Heidenheim-Osnabrück 4:3, Karlsruhe-Bielefeld 2:1 und Magdeburg-Braunschweig 1:6. Das waren die Nachrichten.
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5: Dankeschön, Stefan. 3:03. Hallo Autofahrer. Vorsicht auf der A67 Darmstadt Richtung Mannheim zwischen Lorsch und dem Viernheimer Dreieck. Hier liegt ein Metallteil auf den beiden rechten Fahrstreifen und eine Decke auf der B49 Limburg Richtung Gießen zwischen Heckholzhausen West und Ost. Wie gesagt, eine Decke auf der Fahrbahn. Weiter mit der A7 Würzburg Richtung Fulda zwischen Bad Kissingen, Obertulba und Bad Brückenau, Volkers, 6 Kilometer Stop and Go dort aufgrund einer Baustelle. Gute Fahrt.
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5: Powert die Sonne uns ganz schön nochmal hoch heute, bis auf 33 Grad im Ried. Etwas frischer bleibt's im Reinhardswald mit knapp unter 30 Grad. In der Nacht dann Temperaturrückgang für alle in Hessen unter die 20 Grad Marke. Zum Teil geht's bis auf 13 Grad zurück. In Kaldern zum Beispiel. Im Landkreis Marburg-Biedenkopf. Morgen freundlicher Gesamteindruck erstmal, aber der täuscht. Zum Nachmittag kann es dann vor allem in den Höhenlagen von Westerwald, Taunus, Odenwald und Rhön dann doch schon ganz schön auffrischen. Und die Gewitterwolken, die da reinziehen, haben zum Teil ein bisschen Power und vor allem auch Gewitter mit dabei. Also Vorsicht, die Temperaturen morgen bis 31 Grad.
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5: Ja, sportlichen Nachmittag zusammen. Schön, dass Sie da sind. Wir gucken gleich mal zur Schwimm-Europameisterschaft nach Paris. Da gibt's ja doch einiges zu besprechen und vor allem zu jubeln.
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5: Hier kommen erstmal Aerosmith und Crying.

Einfach das gute Sommergefühl mitnehmen und die gute Musik bei HR1. Men at Work und Down Under. Ach, so ein schöner Sommertag. Am Badesee, am Baggersee, im Freibad. Das hat schon irgendwie was. Und auch am Beckenrand in Paris läuft es eigentlich ganz gut. Denn heute gab es tatsächlich eine weitere Goldmedaille für die Gold-Mix-Staffel. Und mit dabei war der gebürtige Bad Homburger Oliver Klemet, also der Bürgermeister von Wehrheim oben im Taunus, im Hochtaunus. Gregor Sommer feiert ihn gerade auf der Internetseite. Er schreibt, Wehrheim ist ein Stück Europameister. Die Mixed-Staffel hat im 6 Kilometer Freiwasserschwimmen soeben die Goldmedaille in Paris mit dem Team Julia Ackermann, Isabel Gose, Oliver Klemet und Florian Wellbrock gewonnen. Und ganz Wehrheim gratuliert zu diesem großartigen Ergebnis. Und wir freuen uns natürlich über die grandiose Schwimmleistung des Wehrheimers Oliver Klemet. Da schließen wir uns doch gerne an diese Glückwünsche. Hier kommen BTO, Bachmann-Turner Overdrive, You Ain't Seen Nothing.

10:30, wir wünschen Ihnen einen schönen Samstagnachmittag, vor allem wenn Sie unterwegs sein müssen. Drei wichtige Meldungen für die Autofahrer inzwischen. Vorsicht auf der A7 Fulda Richtung Kassel zwischen Homberg-Efze und Malsfeld. Hier liegt ein Nummernschild auf der Fahrbahn, eine ungesicherte Unfallstelle auf der A7 Kassel-Fulda zwischen Malsfeld und Homberg-Efze. Und auf der A45 Aschaffenburg Richtung Gießen zwischen Florstadt und Wölfersheim liegen Reifenteile ganz rechts. Hier kommt Diana Ross und Chain Reaction. 1985 war das.

0: Medaille unter dem Eiffelturm. Ja, bei der Schwimm-EM-Europameisterschaft. Da läuft's ja richtig für das deutsche Team. Da gab's heute die Goldmedaille für die deutsche Freiwasser-Teamstaffel. Für Überflieger Florian Wellbrock war das schon die dritte Goldmedaille bei dieser Europameisterschaft. Und ich habe es ja gerade schon gesagt, wir haben unseren Bad Homburger Oliver Klemet, unseren Wehrheimer, auch schon mit der Goldmedaille um den Hals gesehen. Fragen wir nach bei unserem hr-Sportreporter Lars Becker. Lars, besser kann es doch für die deutschen Freiwasserschwimmer nicht laufen im Moment, oder?
1: Nee, so konnte es gerne zu Ende gehen mit dieser Goldmedaille, mit der Teamstaffel. Und Oliver Klemet hat tatsächlich auch einen großen Anteil dran gehabt. Er war der Dritte in diesem Quartett. Er hat einen Vorsprung rausgeholt gegenüber der Konkurrenz gegen Ungarn und Italien. Isabel Gose hatte dieses Trio schon vom Rest des Feldes getrennt vorher. Und 8 Sekunden Vorsprung für Wellbrock. Dann hat er die anderen wieder drankommen lassen. Die mussten sich aber dadurch ordentlich erschöpfen. Hat alle Angriffe gekontert und Wellbrock dann als Erster angeschlagen. Für Wellbrock die dritte Goldmedaille allein hier bei den Europameisterschaften. Insgesamt die vierte fürs deutsche Team. Olli Klemet maßgeblich beteiligt. Gute Geschichte.
0: Es liegt am guten Wasser im Hochtaunuskreis. Ich sag's ja schon immer beim Olli. Nun beginnen ja bei der Europameisterschaft die Beckenwettbewerbe. Was und wo ist denn da so drin für die deutschen Schwimmerinnen und Schwimmer?
1: Also vorrangig auf den langen Freistilstrecken ab 200 Metern aufwärts bis zu den 1500. Ich nenne mal ein paar Namen. Lukas Mertens, Olympiasieger über 400 Meter, Sven Schwarz, jeweils Zweiter bei den letzten Weltmeisterschaften über 800 und 1500 Meter. Olli Klemet ist auch mit dabei. Die Frage ist, wie gut er diesen Umbruch oder beziehungsweise die Umstellung hier aus dem Freiwasser in die Bahnen im Becken vollbringt. Das ist nicht ganz so einfach. Dann gibt's natürlich Anna Elend, ist glaube ich auch aus eurem Sendegebiet, wenn ich mich recht entsinne.
0: Ja,
1: 100 Meter
0: ja.
1: Brustweltmeisterin. Gehört hier auch zu den Favoritinnen. Die Ex-Weltmeisterin Angelina Köhler. Ich könnte noch 2, 3 andere nennen. Also 10 Medaillen hätte der DSV-Sportdirektor gerne. Und ich finde, das ist eine sehr, sehr realistische Einschätzung. Und da sollte doch die ein oder andere auch golden leuchten.
0: Und wir haben eh den besten Reporter dabei. Also von daher, warum sollte das nicht klappen? Lars, danke schön. Vielen Dank dir und viel Spaß bei den Wettbewerben. Wir verfolgen dich weiterhin und alle anderen, die das gerne auch tun wollen. Natürlich auf sportschau.de gibt es alle Live-Events und vor allem auch Live-Entscheidungen zum Nachlesen bei uns auf sportschau.de im Ersten. Hier kommt Michael Jackson.

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5: 16:30.
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5: Da haben wir immer noch das Nummernschild, das da auf der Fahrbahn liegt. Vorsicht also auf der A7 Fulda Richtung Kassel zwischen Homberg-Efze und Malsfeld. In der Gegenrichtung eine ungesicherte Unfallstelle und Fahrzeugteile auf der Fahrbahn. Reifenteile liegen auf der A45. Vorsichtig hier fahren bitte. Aschaffenburg Richtung Gießen zwischen Florstadt und Wölfersheim. 6 Kilometer Stop and Go aufgrund einer Baustelle auf der A7 Würzburg Richtung Fulda zwischen Bad Kissingen-Obertulba und Bad Brückenau-Volkers. Die A45 Gießen Richtung Dortmund ist zwischen Dillenburg und Haiger-Burbach wegen Brückenarbeiten gesperrt, dadurch 3 Kilometer Stau ab Herborn-West. Die A67 Mannheim Richtung Darmstadt zwischen dem Viernheimer Dreieck und Lorsch 1 Kilometer Stau nach einem Unfall auf den beiden linken Fahrstreifen. Oberursel-Egelsbach die A661 zwischen dem Bad Homburger Kreuz und Frankfurt-Eckenheim. Ist der rechte Fahrstreifen in der Baustelle wegen eines brennenden Wohnmobils gesperrt? Bitte vor der Baustelle schon links einordnen. Und im Bereich Gräfenwiesbach wird wegen eines Waldbrandes gebeten, Fenster und Türen bis auf Weiteres erstmal geschlossen zu halten. Und bitte achten Sie auch heute ganz besonders auf die Fahrradfahrer, die mit der HR-Radtour unterwegs sind. Heute Nachmittag geht's von Habichtswald bis zum Endpunkt der heutigen zweiten Tagesetappe zurück nach Baunatal. Dankeschön und viel Spaß beim Radeln.
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5: Ja, es ist doch ziemlich warm, würde ich sagen. Es geht wieder rauf auf über 30 Grad und das bleibt auch so bis rein in die kommende Woche. Heute bis 33 im Ried, 27 sind es in Nordwesthessen, also sprich zum Beispiel in Waldeck-Frankenberg. Und morgen geht es dann weiter mit Temperaturen um die 30 Grad. Es wird drückender, es wird schwüler und vor allem am Nachmittag dann auch gewittriger. Alles, was weiter oben liegt, kann dann auch mal ein Gewitter abbekommen. Kommen neue Woche ganz ähnlich.
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5: Dann ab in den Entspannungsmodus. Schönen Samstagnachmittag. Ich bin Kai Völker und ich freue mich sehr, dass wir Musik spielen, die wirklich zur Abkühlung beiträgt. Ultravox jetzt mit Mitch Ure.

Auch hier müssen wir leider noch mal ganz kurz dazwischen gehen. Sorry. Achtung Autofahrer, Vorsicht auf der B47 Bensheim-Worms. Zwischen Bensheim und Lorsch kommt Ihnen vermutlich ein Fahrzeug entgegen. Fahren Sie bitte in beiden Richtungen vorsichtig, nicht überholen. Nochmal die Gefahr auf der B47 Bensheim-Worms zwischen Bensheim und Lorsch. Vermutlich ein Falschfahrer. Wir melden es sofort, wenn die Gefahr nicht mehr besteht, hier in HR1.

0: So klingt das HR1 Heimspiel am Samstag, 8. August. Und übermorgen gehen sie dann los, die Europameisterschaften in der Leichtathletik im englischen Birmingham. Viele deutsche Starterinnen und Starter haben Medaillenhoffnungen, wie zum Beispiel Weitsprung-Olympiasiegerin Malaika Mihambo oder Zehnkampf-Weltmeister Leo Neugebauer. Aber vorab wird fast nur über einen Sportler gesprochen, der große Probleme bekommen könnte.
1: Schon vor dem Start wird die Leichtathletik-EM in Birmingham überschattet vom Fall des Sprinters Owen Ansah. Dem Hamburger droht nach einer mutmaßlich verweigerten Dopingkontrolle eine mehrjährige Sperre. Aber der deutsche Rekordhalter über 100 Meter wird in Birmingham an den Start gehen.
2: Trotzdem konzentriere ich mich auf etwas, was ich beeinflussen kann, und das ist schnell rennen. Und das mache ich unfassbar gerne. Das ist mein Beruf, mein Job. Ja, deshalb kriege ich das hin.
1: Trotz des schweren Gepäcks reist der Deutsche Leichtathletikverband mit großen Hoffnungen nach Birmingham. Nach den großen Erfolgen bei der Heim-EM in München 2022 gehört Deutschland erneut zu den leistungsstärksten Nationen. Angeführt wird das DLV-Team von Weltmeister Leo Neugebauer. Der Zehnkämpfer will in England seinen ersten EM-Titel holen.
3: Also ich glaube, ich habe gute Chancen auf eine Medaille. Ich bin fit, ich habe Bock, da mitzumachen, ein gutes Ding zu machen, und dann wird es.
1: Neben Neugebauer zählt Weitspringerin Malaika Mihambo einmal mehr zu den größten deutschen Goldhoffnungen. Die Olympiasiegerin peilt bei ihrer 6. Europameisterschaft ihren 3. EM-Titel an. Auch die Werfer rechnen sich einiges aus. Besonders stark präsentieren sich in diesem Jahr aber die deutschen Läuferinnen und Läufer mit mehreren nationalen Rekorden und dem Europarekord von Frederik Ruppert über 3000 Meter Hindernis. Und auch die Sprintstaffeln hoffen auf Edelmetall. Gina Lückenkämper.
4: Es wird ja erst die klassische 4x1 Frauen dann für uns gelaufen. Und zum Abschlusstag gibt es dann noch diese 4x1 Mixed. Und ich glaube, dass wir da mit beiden Staffeln wirklich sehr, sehr gut aufgestellt sind und dass wir da auf jeden Fall auch Mitspracherecht haben, wenn es um die Medaillenvergabe geht.
1: Die Voraussetzungen für eine erfolgreiche EM sind also gegeben. Doch über allem schwebt der Fall Owen Ansah. Wie ernst die Lage für Ansah ist, macht die Einschätzung von ARD-Doping-Experte Hajo Seppelt deutlich. Zwar würden die Umstände der nicht durchgeführten Dopingkontrolle berücksichtigt.
5: Allerdings ist nach meinem Kenntnisstand der Athlet in der Situation auch genau darüber informiert worden, welche Konsequenzen bis hin zu einer mehrjährigen Sperre eine verweigerte Dopingkontrolle nach sich ziehen würde. Trifft das wirklich zu, dann glaube ich, sind die Chancen für den Sportler auch in einem sportrechtlichen Verfahren später nicht allzu gut.
1: Der Fall Ansah dürfte die deutsche Leichtathletik während der gesamten EM in Birmingham begleiten.
0: Also eine Woche Spitzensport, und wir, die ARD, also wir vom Ersten und auch die Kollegen vom ZDF, übertragen die Leichtathletik-Europameisterschaft im Free TV. Dankeschön, Martin Roschitz.
6: Hi.

Viertel vor fünf, 16.45 Uhr, da ist hier die Entwarnung für die Autofahrer von der B47 Bensheim-Worms. Zwischen Bensheim und Lorsch keine Gefahr mehr durch ein entgegenkommendes Fahrzeug. Komm, Chris Rea. I can hear your heartbeats.

0: So, knapp 4 Wochen nach der Fußball-Weltmeisterschaft rollt er wieder, der Ball in den Ligen, in Liga 2 heute schon. Die Darmstädter Lilien, ja, ein 2:2 gegen Holstein Kiel. Aber auch in der dritten Liga und in der Regionalliga wird wieder gespielt. Carsten Schellhorn ist da aus der hr-Sportredaktion. Carsten, fangen wir mit Liga 3 an. SVW in Wiesbaden heute an der Berliner Straße in der Britta Arena Preußen Münster zu Gast gehabt. Und wie ist es ausgegangen?
1: Ja, gegen den Zweitliga-Absteiger Preußen Münster spielte W in Wiesbaden und sie verloren mit 1:3. Das ist natürlich so kein so guter Start in die neue Saison. Man hatte nach das 1:1 noch geschossen und dann geriet man aber endgültig auf die Verliererstraße. Fehler von Torwart Stritzel, dann ein Elfmeter, der etwas strittig war, und so kam das 1:3 dann zustande. Sowas wünscht man sich natürlich überhaupt nicht. Aber es geht auch anders. In der dritten Liga nämlich. Kickers Offenbach, ja, die seit 12 Jahren irgendwie rein wollen, wieder aufsteigen wollen in die dritte Liga und es immer wieder ziemlich klar verpassen, haben zumindest jetzt mal mit einem Erfolgserlebnis sind sie in die Saison gestartet in der Regionalliga Südwest, und zwar mit einem 2:1 Sieg, und der kam erst in der 89. Minute zustande. Maximilian Wolfram, der Neuzugang der Offenbacher, schoss das umjubelte 2:1 gegen Waldorf. Also so wünscht man sich das natürlich. Auch Hessen-Kassel gewann mit 3:0, allerdings gegen eine andere hessische Mannschaft, gegen den Aufsteiger. Die zweite Mannschaft von Eintracht Frankfurt, die Lehrgeld bezahlen musste. Kassel gewann mit 3:0. FSV Frankfurt führte lange 2:0 gegen Mannheim. VfR Mannheim, den Aufsteiger. Am Ende nur ein 2:2 aus FSV-Sicht. Und dann zwei sehr positive Ergebnisse. Steinbach hat 2:2 in Sandhausen gespielt. Sandhausen ist so neben Ulm der Aufstiegskandidat aus der Regionalliga. Das ist ein gutes Ergebnis. Und Barockstadt Fulda-Lehnertz hat 1:0 in Trier gewonnen. Also insgesamt muss man sagen, sind die Hessen, wenn man mal vom Ergebnis vom SVW in Wiesbaden absieht, sehr positiv in die Saison gestartet.
0: Und HR1-Hörer Rainer Wagner hat aus Wiesbaden geschrieben ins Studio: Der SVWW ist heute in Geberlaune. Er schreibt, 2 Tore an Münster geschenkt und damit Punkte verschenkt. Mit dieser Defensivleistung wird es eine sehr schwierige Saison. Dankeschön für die Einschätzung.
1: Nicht viel dazu zu tun.
0: Das stimmt auch. Ja. Und unsere HR1-Hörer sind einfach ausgewiesen.
1: Wir sind auf Sack Personen.
0: Hier kommen die Spin Doctors und Two Princes.

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2: 17 Uhr. Klingbeil will offenbar Steuerfreibeträge für große Vereine senken. Frankfurter SPD-Urgestein Klaus Lösterling ist tot. Darmstadt 98 startet mit Unentschieden in neue Saison. Das Wetter weiter viel Sonne bei 27 bis 33 Grad. Mein Name ist Stefan Schiebelhut. Von der geplanten Einkommensteuerreform sind erste Details bekannt geworden. Dem ARD-Hauptstadtstudio liegt ein Referentenentwurf vor. Demnach will Finanzminister Klingbeil den Steuerfreibetrag für Vereine kürzen von 5.000 auf 1.000 Euro. ARD-Korrespondentin Bianca Schwarz.
3: Erzielt ein Verein dann Gewinne über 1.000 Euro, wird das gesamte Einkommen steuerpflichtig, darunter bleibt es steuerfrei. Ehrenamtliche und gemeinnützige Vereinsarbeit soll davon nicht betroffen sein. Das Finanzministerium verspricht sich davon rund 45 Millionen Euro Steuermehreinnahmen. Im Referentenentwurf geht es auch um das Kindergeld. Es soll im kommenden Jahr um 8 Euro steigen. 2028 soll eine weitere Erhöhung um 5 Euro folgen, auf dann 272 Euro.
2: Bundesverkehrsminister Bilger hat die Aussetzung des Sonntagsfahrverbots für Lkw in einigen Bundesländern verteidigt. Die Firmen bräuchten diese Flexibilität jetzt. Bilger sagte im Deutschlandfunk, der Schritt schaffe zusätzliche Transportmöglichkeiten. Unter anderem der Umweltverband BUND hatte die Aussetzung des Sonntagsfahrverbots für Lkw kritisiert. Frankfurter SPD-Urgestein Klaus Oesterling ist tot. Der langjährige Stadtverordnete und SPD-Fraktionschef ist gestern nach langer Krankheit im Alter von 74 Jahren gestorben. Als Verkehrsdezernent hatte Oesterling unter anderem den Ausbau der U-Bahn-Linie 5, die Regionaltangente West und die Umsetzung der roten Radwege vorangetrieben. Oberbürgermeister Josef würdigte Oesterling als brillanten Kopf in Verkehrs- und Haushaltsfragen. Er sei ihm ein Ratgeber und Freund gewesen. Auf Mallorca haben bis zu 2000 Menschen gegen den Massentourismus demonstriert. Die Kundgebung fand diesmal im Westen der Insel, in der Stadt Sollier, statt. Die Menschen protestierten, weil durch den Tourismus die Wohnungsnot immer größer wird. Vor 2 Wochen hatten Zehntausende in Palma demonstriert. Dabei hatte es auch Auseinandersetzungen mit der Polizei gegeben. Die gab es diesmal nicht. Im ersten Spiel der neuen Saison der zweiten Fußball-Bundesliga hat sich Darmstadt 98 ein Unentschieden erkämpft. Gegen Holstein Kiel stand es im eigenen Stadion zur Halbzeit 0:2, aber dann sind die Lilien zurückgekommen und die Partie endete 2:2. Trainer Florian Kohfeldt sagte uns, die Mentalität bei seinem Team habe einfach gestimmt.
4: Die musste ich gar nicht einfordern, die hat diese Mannschaft vom ersten Tag an den Tag gelegt und da arbeiten wir weiter dran, wir bestärken sie, wir fachen sie an und ich verstehe, dass nach 0-2 Rückstand viel über Mentalität geredet wird. Ich fand uns aber, was Struktur, Raumbesetzung, Pressingabläufe angeht, fand ich uns über 90 Minuten die bessere Mannschaft.
2: Außerdem spielten Heidenheim-Osnabrück 4:3, Karlsruhe-Bielefeld 2:1 und Magdeburg-Braunschweig 1:6. In der dritten Liga hat Wien Wiesbaden sein Heimspiel gegen Preußen-Münster 1:3 verloren. Das waren die Nachrichten.
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5: Danke dir, Stefan. 3:05. Hallo Autofahrer. Wir sind bei Ihnen jetzt mit der A7 Würzburg Richtung Fulda zwischen Bad Kissingen, Obertulba und Bad Brückenau, Volkers. 6 Kilometer Stau aufgrund einer Baustelle dort. Die A45 Gießen Richtung Dortmund ist zwischen Dillenburg und Haiger-Burbach wegen Brückenarbeiten gesperrt. 3 Kilometer Rückstau bis Herborn West. Mannheim-Darmstadt, die A67 zwischen dem Firnheimer Dreieck und Lorsch. 1 Kilometer Stau wegen Bergungsarbeiten auf den beiden linken Fahrstreifen. Die A661 Oberursel Richtung Egelsbach zwischen Frankfurt-Hetternheim und Eckenheim. Reinigungsarbeiten hier auf dem rechten Fahrstreifen. B8 Bad Camberg Richtung Limburg zwischen Selters, Niederselters und Oberbrechen. Reinigungsarbeiten nach einem Unfall. Es liegen jede Menge Glasscherben auf der Fahrbahn. Im Bereich Gräfenwiesbach wird immer noch wegen eines Waldbrandes aufgerufen und vor allem werden Sie gebeten, Fenster und Türen geschlossen zu halten. Und bitte achten Sie heute auch ganz besonders wieder auf unsere Radfahrer, die mit der HR-Radtour unterwegs sind. Heute Nachmittag geht's von Habichtswald bis zum Endpunkt der heutigen zweiten Etappe zurück nach Baunatal. Dankeschön und gute Fahrt.
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5: Ja, wir verabschieden uns jetzt von den Höchstwerten so allmählich, so langsam. 33 Grad sind es im Darmstädter Ried und um Umgebung und 23 Grad sind es im Habichtswald. Hier haben wir es heute doch ein bisschen frischer gehabt. 19 bis 10 Grad. Das sind die Tiefstwerte. Morgen dann eine ähnliche Gemengelage, zumindest mal am Vormittag. Aber am Nachmittag wird es drückend warm. Es wird noch heißer mit bis zu 36 Grad im Rheingau und rüber bis an die Bergstraße. 29 Grad bis 31 Grad werden es sogar oben im Bergland. Und da entstehen dann auch die Gewitter zum Nachmittag und zum Teil auch mit heftigen Sturmböen. Also bitte den Blick immer nach oben oder in unsere HR-Wetter-App. Wissen Sie, wie Sie da hinkommen? Richtig, über die HR1-App.
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5: Sportlichen Samstagnachmittag, 8. August. Ja, wir sind im letzten Ferienwochenende der Sommerferien bei uns in Hessen und vielleicht sind Sie ja auch gerade auf dem Heimweg. Willkommen zu Hause.
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Santa Esmeralda am 8. August in HR1. Duran Duran, das Electric Light Orchestra, UB40, Black Sabbath oder auch Judas Priest, die alle stammen aus der englischen Industriestadt Birmingham.

0: Schmied und die hat er jetzt verbessert. Und er trainiert ja seit 2 Jahren in Frankfurt am Bundesstützpunkt. Er hat uns erzählt, dass er sich hier richtig wohl in Frankfurt fühlt und dass es eben eine tolle Dynamik auch in der Trainingsgruppe gibt. Und auf jeden Fall gehört er zur Weltspitze und er will natürlich auch in Birmingham seine tollen Zeiten auf die Bahn bringen. Und dann ist von ihm einiges zu erwarten.
1: Eine tolle Karriere hat auch schon der 24 Jahre alte Hammerwerfer Merlin Hummel hingelegt. Was traust du ihm zu?
0: Ja, der ist im vergangenen Jahr sogar schon Vize-Weltmeister geworden, also hat schon einiges erreicht. Er startet für die Frankfurter Eintracht und trainiert hier mit der früheren Weltklasse-Hammerwerferin Katrin Klaas und hat sich mit ihr zusammen enorm verbessert. Aber er hat natürlich noch großes Potenzial nach oben und das würde er natürlich auch gerne bei den Europameisterschaften zeigen. Er hat ein gutes Jahr hinter sich, er hat stark trainiert, er genießt die gute Trainingsgruppe in Frankfurt, wo man sich gegenseitig immer zu neuen Leistungen antreibt. Also von ihm können wir natürlich auch einiges bei diesen Europameisterschaften erwarten.
1: Wen hast du noch auf dem Zettel von den deutschen Hoffnungsträgern?
0: Da fällt mir spontan Zehnkampfweltmeister Leo Neugebauer ein. Der Modellathlet hat schon gute Leistungen in diesem Jahr gezeigt, genauso wie Speerwerfer Julian Weber. Er kann um die Medaillen mitwerfen. Zu beachten natürlich auch die deutsche Kugelstoß-Olympiasiegerin Yemisi Mabri. Also da hat der deutsche Leichtathletikverband doch einige gute Athleten in Birmingham am Start.
1: Also Montag geht's los, Mittelpunkt der Erde, die Europameisterschaft der Leichtathletikwelt. Dankeschön, Matthias Merget. Hier kommen Bell Book and Candle.

Naja, wer es kann, bei diesen Temperaturen auf Körperkontakt zu gehen? Die Cutting Crew in HR1, einfach gute Musik. Für Robert Smith ist es der Überhit überhaupt in den 90ern gewesen von The Cure, Friday, I'm in Love. Und nur eine kleine technische Panne hat dem Ganzen einen charakteristischen Stempel aufgedrückt, nämlich Varispeed, die Varispeed-Funktion. Das ist ungefähr sowas, wie sie heute bei WhatsApp haben, um die Sprachnachricht ein bisschen schneller ablaufen zu lassen. Und dieser Viertelton, der erhöhte, wurde zum Ergebnis dieses großartigen Songs Friday I'm in Love. Schönes Wochenende mit uns.

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1: 17.30 Uhr.
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1: Damit auf die A3 Frankfurt Richtung Köln zwischen Kelsterbach und dem Mönchhof-Dreieck. 3 Kilometer Stop-and-Go. Dann die A7 Würzburg Richtung Fulda zwischen Bad Kissingen-Obertulba und Bad Brückenau-Volkers. 6 Kilometer aufgrund von Bauarbeiten. Die A45 Gießen Richtung Dortmund ist zwischen Dillenburg und Haiger-Burbach wegen Brückenarbeiten gesperrt. Dadurch 3 Kilometer Stau ab Herborn-West. Mannheim-Darmstadt die A67 zwischen dem Viernheimer Dreieck und Lorsch, 1 Kilometer wegen Bergungsarbeiten auf den beiden linken Fahrstreifen. Und geputzt wird noch auf der A661 Oberursel Richtung Egelsbach zwischen Frankfurt-Heddernheim und Frankfurt-Eckenheim. Dadurch auf dem rechten Fahrstreifen Reinigungsarbeiten. Kommen Sie gut an? Gute Fahrt?
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1: Ja, klassischer Sommertag heute, dieser Samstag, 8. August, 33 Grad im Ried. Morgen wird es sogar noch wärmer, bis 36 Grad. Dazwischen schieben wir noch eine kühle Nacht, 19 Grad in Kriftel im Main-Taunus-Kreis und 10 Grad in Hundelshausen. Liebe Grüße mal in den schönen Werra-Meißner-Kreis. Der Sonntag an und für sich wird erstmal recht schön, also wir bleiben bei dieser Gemengelage, das heißt überwiegend hochsommerlich, aber zum Nachmittag dann auch gewitterig, vor allem in höher gelegenen Lagen. Berggipfel sind dann betroffen, es kann stürmisch werden, aber vorher wird es eben nochmal richtig warm, bis zu 36 Grad. Die gibt es allerdings im Rheingau, im Bergland bis 28 Grad.
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1: Und mit feiner Musik für Ihren Samstagvorabend, wenn Sie so wollen, gleich die Little River Band und vorher der Auftakt hier mit Billy Idol, Flash for Fantasy.
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0: Einfach gute Musik und die Urlaubskoffer sind ausgepackt. Die zweite Fußball-Bundesliga ist wieder im Regelbetrieb.
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0: Und Saisonauftakt natürlich auch für unsere Südhessen, für den SV Darmstadt 98. Die Lilien heute zu Hause am Böllenfalltor. Gleich mal mit einem richtig dicken Kaliber vor der Brust, nämlich mit Holstein Kiel. Und nach einem 0:2 Rückstand gab es am Ende dann doch noch einen Punkt, dank des Unentschiedens zum 2:2. Dabei hätte die Partie ganz anders ausgehen können. Mattes Home.
2: Es ist schon manchmal verrückt mit diesem Fußball. Nach 75 Minuten hätte wohl kein Lilien-Fan mehr gedacht, dass er nach Abpfiff noch das hier sagen würde.
3: Eine Spitzenklasse, dass wir 2:2 erreicht haben.
2: Denn es war ein brutal zähes, teils noch sehr ideenloses Offensivspiel, das die rund erneuerten Darmstädter zum Saisonauftakt auf den Rasen brachten. Oder aus Fernperspektive gesagt.
4: Es war also nicht so, noch nicht noch alles so harmonisch, wie wir es uns vorgestellt haben, den ganzen Drive nach vorne. Die waren noch nicht so wirklich in allem abgestimmt. Wir haben auch noch deutliche Schwächen gezeigt.
2: Und die haben effektive Kieler gnadenlos ausgenutzt und führten bis eine Viertelstunde vor Abpfiff eigentlich entspannt mit 2:0. Dann fuhr Darmstadt aber den wohl einzig wirklich gut zu Ende gespielten Konter der Partie und der eingewechselte Ho-Jae Lee weckte in der Mittagssonne schon halb eingeschlafene Fans wieder auf. Das hat Patrick Pfeiffer und Co. enorm geholfen.
5: Das ist natürlich überragend, ne? Wenn du das 2:1 machst und das Stadion so laut ist, nehmen die Fans sehr gut mit. Dieser Schwung von draußen, den brauchen wir bei jedem Heimspiel. Und ja, danach war es halt, war ein geiles Spiel. Wir wussten, dass wir das 2:2 machen und haben das 2:2 am Ende auch noch gemacht.
2: Was den Lilien zum Auftakt in die neue Saison immerhin einen Punkt bescherte, wenngleich aber auf dem Feld noch viele Fragen offen blieben. Lilien-Coach Florian Kohfeldt hatte nach dem Spiel dafür viele Antworten und sah sein Team über 90 Minuten gar nicht so schlecht und war in vielen Punkten sogar sehr einverstanden mit dem, was er von seinem Team gesehen hat.
6: Ich war mit dem Inhalt sowas von zufrieden heute. Dementsprechend sehe ich das sowohl, was Verhalten angeht, aber also Mentalität, aber auch wie wir gespielt haben, als einen hochverdienten Heimpunkt.
2: Zu den positiven Ansätzen gehört mit Sicherheit auch Neustürmer Ho-Jae Lee. Nach 60 Minuten brachte Kohfeldt seine neue Nummer 9, die das Torerbe von Isaac Littberg und Fraser Hornby antreten soll. Die ersten Eindrücke nach seiner Einwechslung stimmen positiv. Es kam deutlich mehr Schwung und Leben rein durch seine Einwechslung. Gekrönt natürlich vom Anschlusstreffer. Dazu kommt, dass man sich in der neuen Saison auch wieder auf seine Fans verlassen kann, die da sind, wenn sie gebraucht werden. Und das war dann heute spielentscheidend, es ist auch in dieser Saison Verlass auf die Kopfballgefahr von Abwehrspieler Alexander Vukotic, der das 2:2 machte. Wahr ist aber auch, immer wird das nicht klappen, hinten raus ein Spiel noch zu drehen. Und so müssen die Lilien weiter an ihren positiven Ansätzen feilen, weiter zusammenwachsen als Team. Nächste Bewährungschance ist dann kommende Woche Sonntag, auswärts bei Dynamo Dresden.
0: Da drücken wir die Daumen. Die Dresdner spielen ja morgen erstmal gegen Nürnberg. Mal gucken, was die für ein Ausrufezeichen setzen. Apropos Ausrufezeichen. Eintracht Braunschweig hat mit dem höchsten Auftaktsieg in der Vereinsgeschichte auch gleich mal ein Ausrufezeichen gesetzt. 6:1 beim ersten FC Magdeburg. Also die zweite Liga spannend in diesem Jahr.

0: Natalie Imbruglia und Torin, 10 Minuten vor 6. 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Zwei wichtige Meldungen für die Autofahrer. Vorsicht auf der A3 Köln-Frankfurt. Zwischen dem Wiesbadener Kreuz und Raunheim sind Menschen auf der Fahrbahn. Und Vorsicht, ein Metallrohr liegt auf der A5 Frankfurt Richtung Darmstadt zwischen dem Frankfurter Kreuz und Zeppelinheim. Fahren Sie dort bitte langsam und vorsichtig. Die Eintracht hat heute auch zwei Torrens geschossen im Testspiel gegen Hull City in Dreieich. Gucken wir gleich drauf nach 18 Uhr. Hier sind die...
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1: 18 Uhr. Klingbeil will offenbar Steuerfreibeträge für große Vereine senken. Verkehrsminister Bilger verteidigt Aussetzung von Sonntagsfahrverbot. Darmstadt 98 startet mit Unentschieden in neue Saison. Das Wetter in der Nacht 19 bis 10 Grad, morgen sonnig bis 36 Grad, dabei einzelne Schauer und Gewitter. Mein Name ist Andreas Gerlach. Auf große Vereine wie Wirtschaftsverbände oder Profisportvereine könnten bald höhere Steuern zukommen. Dem ARD-Hauptstadtstudio liegt ein Referentenentwurf aus dem Bundesfinanzministerium hervor. Danach will Finanzminister Klingbeil den Steuerfreibetrag für Vereine mit wirtschaftlichen Interessen deutlich senken, von 5.000 auf 1.000 Euro. Klingbeil erhoffe sich dadurch mehr Steuereinnahmen. Ausgenommen blieben gemeinnützige Vereine, also beispielsweise kleine Sport-, Musik- oder Feuerwehrvereine. In Rheinland-Pfalz, Niedersachsen und Nordrhein-Westfalen sowie im Saarland dürfen Lkw morgen auf den Autobahnen fahren. Diese Länder haben das Sonntagsfahrverbot ausgesetzt. Bundesverkehrsminister Bilger hat die Entscheidung im Deutschlandfunk verteidigt. Aus der Nachrichtenredaktion Christoph Johansen.
2: Der CDU-Politiker verwies auf das Niedrigwasser in deutschen Flüssen, das den Warentransport derzeit massiv beeinträchtigt. Unternehmen brauchten jetzt Flexibilität und zusätzliche Möglichkeiten, so Bilger. Der Bundesverband der deutschen Industrie begrüßte die Entscheidung. Das könne die Auswirkungen des Niedrigwassers abmildern und die Wertschöpfungsketten stabilisieren. Kritik kommt von der Umweltorganisation BUND. Die Verlagerung von Transporten auf die Straße belaste Mensch und Klima.
1: Nach dem Fund einer Sprengstoffdrohne am Flughafen Leipzig-Halle hat die Polizei einen Posten mit einem speziellen Radarsystem zur Drohnenerkennung installiert. Die Bundespolizei will dazu keine Details nennen. Nach einem Bericht des Nachrichtenportals Tag24 kann das Radarsystem anfliegende Drohnen auf größere Distanzen erkennen und deren Flugbahn verfolgen. Heute ist ein weiterer Vorfall bekannt geworden. Wie die Bundeswehr bestätigte, wurden zwei Drohnen über einem Bundeswehrstandort in Nordrhein-Westfalen gesichtet. Nach der Landtagswahl in Sachsen-Anhalt würde die Führung der Bundes-CDU ihren Landesverband nicht frei über eine Koalition mit der AfD entscheiden lassen. Das hat Unionsfraktionschef Frei der Funke Mediengruppe gesagt. Normalerweise halte sich die Bundespartei bei der Regierungsbildung in den Ländern raus. Bei dieser grundsätzlichen Frage sei aber die ganze Partei betroffen. Frei verwies auf das Kooperationsverbot mit der AfD. Das könne nicht je nach Bundesland anders beantwortet werden. Glimpflicher Saisonauftakt für Darmstadt 98. Der Fußball-Zweitligist hat sich 2:2 unentschieden von Holstein Kiel getrennt. Zur Halbzeit lagen die Lilien noch 0:2 hinten. HR-Sportreporter Mathis Hohm.
3: Nach einer Stunde brachte Liliencoach dann Neustürmer Lee in die Partie, der sofort etwas mehr Spielfreudigkeit bei den Darmstädtern ausströmte und in der 76. Minute mit seinem Anschlusstreffer die in der Mittagssonne fast eingeschlafenen Fans aufweckte. Mit dem Anschluss im Rücken kam Darmstadt dann das erste Mal in dieser Partie etwas mehr auf, belohnte sich durch den Kopfballtreffer von Vukotic am Ende dann noch mit dem Ausgleich und dem Endstand von 2:2.
1: Die anderen Ergebnisse aus der zweiten Liga: Heidenheim-Osnabrück 4:3, Karlsruhe-Bielefeld 2:1 und Magdeburg-Braunschweig 1:6. Und das waren die Nachrichten.
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4: 3:35, Achtung, hier steht ein defektes Fahrzeug auf der A3 Köln Richtung Frankfurt zwischen dem Mönchhof-Dreieck und Kelsterbach. Das Auto steht übrigens links, fahren Sie vorsichtig dran vorbei. 3 Kilometer Stop and Go auf der A3 Frankfurt Richtung Köln zwischen Kelsterbach und dem Mönchhof-Dreieck. 6 Kilometer auf der A7 Würzburg Richtung Fulda zwischen Bad Kissingen, Obertulba und Bad Brückenau-Volkert. Dann weiter mit der A67 Mannheim Richtung Darmstadt zwischen dem Firnheimer Dreieck und Lorsch. Kurzzeitige Fahrbahnsperrung immer wieder wegen Bergungsarbeiten. Die A661 Oberursel Richtung Egelsbach zwischen Frankfurt-Heddernheim und Eckenheim. Reinigungsarbeiten auf der rechten Spur. Und auf der B43A Obertshausen Richtung Hanauer Kreuz in Höhe Hanau-Wolfgang steht ein Pannenauto auf dem Beschleunigungsstreifen. Gute Fahrt.
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4: Ja, die Temperaturen von heute toppen wir morgen noch einmal. Heute waren wir bei 33 Grad im Ried, morgen bis 36 Grad im Rheingau. Es geht aber auch eine Spur kühler, und zwar 28 28 bis 31 Grad morgen auf den Bergen. Dazu dreht der Wind von Süd auf Südwest und wird dann aber auch zum Nachmittag zum Teil recht stürmisch, denn es kündigen sich tatsächlich ein paar Hitzegewitter an. Also morgen der Tag etwas unruhiger als heute und dazwischen liegt eine erholsame kühle Nacht mit 19 bis 10 Grad.
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4: Und mit dem Ohrwurm des Abends. Viel Spaß jetzt mit Animotion.
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0: Genau, 1.

0: Mike and the Mechanics und Over My Shoulder. 13 Minuten nach 6.
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0: Ja, es ist einer der größten Wettbewerbe überhaupt im Vereinsfußball, nämlich die Champions League. Und da wollen die Frauen von Eintracht Frankfurt auch wieder hin. Heute Abend um 19 Uhr spielen sie im Finale der zweiten von drei Qualifikationsrunden. Heute gegen die Schwedinnen von Malmö FF. Martina Knief ist für uns schon am Brentanobad, am Stadion im Brentanobad. Martina, in einer Dreiviertelstunde geht's los. Champions League Qualifikation gegen Malmö FF. Erzähl uns noch mal bitte, wie genau die SGE Frauen in die Champions League kommen.
2: Indem sie heute Malmö schlagen und am Montag um 13 Uhr, wenn am UEFA-Stammsitz in Nyon ausgelost wird, einen möglichst leichten Gegner für die Playoffs bekommen. Also vergangenes Jahr war Real Madrid der Gegner. Oh, oh, oh. Die waren einfach zu stark, das muss man sagen. Da ist ganz schön was im Topf. Ich habe mich ja eben schon so ein bisschen unterhalten. Es gibt wilde Spekulationen, wer weiterkommt. Also Arsenal London, das ist im Moment die stärkste Mannschaft im Frauenfußball. Was die, die sich dieses Jahr verstärkt haben, die solltest du vielleicht besser nicht.
0: Okay, dann gehen wir den aus dem Weg vielleicht, aber gegen Malmö FF, heute geht's ja mal gegen wirklich tolle Schwedinnen und also Frauenfußball ja sowieso, aber was steht denn heute auf dem Spiel? Welche Chancen haben die SGE-Frauen?
2: Sie haben gute Chancen. Das ist ja hier so ein Miniturnier. Malmö hat sich gegen Vålerenga Oslo am Mittwoch mit 1:0 durchgesetzt. Knapp, aber verdient. Ich habe die Partie eine gute Stunde gesehen. Also, wenn die Champions League dein Ziel ist, dann solltest du Malmö schlagen. Allerdings ist das hier, wir sind ja im Rücken des Brentano-Schwimmbades. Da plätschert es noch. Wunderbar, die Parkplätze sind alle belegt. Und das ist schon knalleheiß. Das ist vielleicht für Frankfurter Spielerinnen ein bisschen... besser als für Schwedinnen. Die sind schon stark im Moment Vierter. Das ist ja ein

0: gespielt hat. Das sah schon gut aus am Mittwoch. Man darf dieses 8:0 gegen Nicosia nur nicht überbewerten. Das ist eine Mannschaft, die neu ist im internationalen Frauenfußball, die große Schwierigkeiten hätte, sich in der zweiten Frauen-Bundesliga über Wasser zu halten. So ehrlich muss man sein. Aber das sah gut aus. Das war ein sehr guter Anfang. Und heute gegen Malmö soll es auf diesem Weg weitergehen.
1: Martina Knief wird für uns das Spiel live sehen und vor allem auch kommentieren. Vielen Dank, liebe Martina. Und ich hoffe, dass noch ganz viele rüberkommen vom Brentano-Bad zu euch ins Stadion.
0: Ja, am Mittwoch waren es 3.000. Auf so viele hoffe ich wieder.
1: Okay, wir mixen schon mal die Cocktails an.
0: Sehr gerne, ich nehme einen ohne Alkohol.
1: Sehr schön, dass ihr ein schönes Spiel habt und vielleicht geht es ja tatsächlich 3:1 aus. Eintracht Frankfurt Frauen gegen Malmö FF um 19.

Aktuelle Meldung für die Autofahrer. Vorsicht bitte auf der A3 Köln Richtung Frankfurt zwischen Idstein und Niedernhausen. Hier brennt ein Auto und Menschen sind auch auf der Fahrbahn. Fahren Sie dort bitte vorsichtig. Jetzt zu Blondie.

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5: Kurz nach 6:30.
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5: Vorsicht, A45 Gießen Richtung Aschaffenburg. Zwischen Münzenberg und Wölfersheim liegt ein Metallrohr auf der Fahrbahn. A3 Frankfurt Richtung Köln. Zwischen Kelsterbach und dem Mönchhof-Dreieck 3 Kilometer Stop and Go. Die A7 Würzburg Richtung Fulda. Zwischen Bad Kissingen, Obertulba und Bad Brückenau-Volkers 6 Kilometer aufgrund von Bauarbeiten. A661 Oberursel Richtung Egelsbach. Zwischen Frankfurt-Heddernheim und Eckenheim. Hier laufen immer noch Reinigungsarbeiten auf dem rechten Fahrstreifen. Und an der B43a in Höhe Hanau-Wolfgang steht ein defektes Auto auf dem Beschleunigungsstreifen.
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5: Ja, die Trockenheit ist unvermindert natürlich ein Thema und extrem hoch bei uns, denn die Temperaturen waren heute zwischen 27 und 33 Grad unterwegs. Morgen geht es sogar noch mal rauf bis auf 36 Grad im Rheingau und bis rüber an die Bergstraße. Es wird auch ein bisschen kühler weiter oben im Bergland, aber am Nachmittag kommen hier dann auch zum Teil Hitzegewitter an mit kräftigen Sturmböen. Bitte immer im Auge behalten, unsere Wetterlage über die hr1-App. Temperaturen morgen in Adorf im Landkreis Waldeck-Frankenberg bis 29 Grad und in Birkenau im Landkreis Bergstraße bis 36.
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5: Ja, dann schmeißen wir doch nochmal den Propeller an und die Windmaschine und versuchen ihm so ein bisschen kühle Musik um die Ohren zu blasen und zu pusten. Gerne jetzt mit Queen und I Want to Break Free.

0: Tracy and the Sunshine Band. Das HR1 Heimspiel ist hier am Samstag, 8. August. Gerade haben wir schon über die Eintracht Frauen gesprochen vor ihrem Champions League Qualifikationsspiel. Heute Abend in 20 Minuten geht's ja los am Brentanobad. Aber auch die Männer haben gespielt, der Frankfurter Eintracht. Heute Nachmittag ihr 4. Testspiel der Saisonvorbereitung. Und zwar mit 2:0 gewonnen gegen den Premier League-Aufsteiger Hull City. Und unser HR-Sportexperte und Eintracht-Kenner Carsten Schellhorn hat das Spiel gesehen. Carsten, wie kam es denn zu diesem 2:0 heute Nachmittag? Hat ein bisschen gedauert, ne?
1: Das stimmt, alleine deshalb schon, weil jede Halbzeit 60 Minuten hatte, also 120 Minuten XXL-Testspiel. Man wollte die mal richtig rannehmen, natürlich in jeder Halbzeit dann eine andere Elf, die auf dem Platz stand. Und insgesamt war das Testspiel schon härter als die vergangenen Testspiele. Man sieht schon, so langsam rückt der Saisonstart näher, jeder will sich positionieren. Und die Eintracht hat das ordentlich gemacht, das 1:0, da hatte Eintracht-Torhüter Kauasantos richtig gut reagiert. Da gab es einen fälligen Freistoß nach dem Hallangriff und den hat er einfach nach vorne gedonnert, genau in den Lauf von Torjäger Johnny Burkhardt.
0: Den hat er aber auch super mitgenommen.
1: Wow, stark. Und der macht dann das 1:0 in der zweiten Halbzeit, also irgendwann in den zweiten 60 Minuten. Dann das 2:0, tolle Kombination über Shaibi, der frisch von der WM wieder da ist, Bahoya und dann Torschützen Love Arov, ein ganz junger Mann, Schwede, der Eintracht richtig Spaß macht. Also ordentliche Leistung der Eintracht.
0: Welche Spieler sind dir noch aufgefallen, außer jetzt mal die beiden Torschützen?
1: Ja, das sind die Jungen, die in der vergangenen Saison so gar keine Chance hatten, für schlecht befunden wurden. Zum Beispiel Rechtsverteidiger Elias Baum mit guten Impulsen nach vorne. Auf links der zweikampfstarke Japaner Keita Kusugi, der richtig reingegangen ist in die Zweikämpfe. Also ich glaube, das wird den Eintracht-Fans Spaß machen, wenn der spielt. Dann Torhüter Kauasantos, habe ich schon genannt, der eine starke Leistung zeigte. Und dann, ja, Rafael Onyedika, dieser Wundermann im Mittelfeld, der neu dazugekommen ist, auf den viele gewartet haben, mit sehr engagierten Zweikämpfen, guten Impulsen, aber auch einem heftigen Flüchtigkeitsfehler, wollte den Ball zurückschieben zum Torhüter, der Ball geriet zu kurz, da ging dann ein Hallspieler dazwischen, hätte eigentlich ein Tor geben müssen, aber Torhüter Santos hat das dann verhindert.
0: Also es macht, glaube ich, Spaß auf das, was jetzt kommt. Was sagt denn der Trainer, Adi Hütter?
1: Insgesamt ist er ganz zufrieden, aber er ist auch kritisch. Ja? Also er geht da sehr kritisch an seine Aufgabe ran, was das Spiel nach vorne betrifft.
2: Ich will einfach, dass wir noch öfter und schneller nach vorne spielen. Das haben wir noch nicht so, wie ich mir das vorstelle. Grundsätzlich war der Test absolut okay.
1: Ja. Gerantelt. Und die Musik ist laut. Ja, da ist Party. Drei Eich, da hat man die Boxen gleich richtig aufgedreht. Etwas kritischer war Adi Hütter dann sogar bei der Defensivarbeit der Eintracht.
2: Wichtig ist, dass wir wieder 2:0 gespielt haben, wobei wir uns bei ein paar Dingen einfach nicht gut angestellt haben. Rückpässe und ein paar wirklich dumme, naive Fehler, technische, die einfach auf dem Niveau einfach nicht gehen oder auch bestraft werden.
1: Der will noch einen neuen Abwehrspieler, wollte er damit gesagt haben. Ja, also er will wirklich noch einen.
0: Und ob er den kriegt?
1: Ich denke schon. Ja. Also man wird ihm schon so ein bisschen auch das geben, was er will, weil so eine Saison wie vergangene Saison will man nie wieder haben.
0: Hör mir auf. Gott sei Dank ist er wieder da. Adi Hütter. AC/DC, Dankeschön. Carsten Schellhorn. Alles für die Eintracht hier bei uns im HR1 Heimspiel.

vom Songwriter Neil Diamond für die Monkees. I'm a Believer und Disappointment haunted all my dreams. Also der Text beginnt mit einer Enttäuschung, dass die Liebe im Leben des lyrischen Ichs ja immer nur so aus Schmerz und Tränen besteht. Und dann kommt so die plötzliche Wendung beim Blick einer Person und dann Then I saw her face, now I'm a Believer. Also es kann immer noch gut ausgehen, ne? Der Mönch kühlt sie jetzt ein bisschen runter gleich. Viel Spaß am Samstagabend hier in HR1. Ich bin Kai Völker. Dankeschön fürs Zuhören heute im HR1 Heimspiel.

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1: 19 Uhr. Vereine sollen offenbar höhere Steuern zahlen. Verkehrsminister verteidigt Aussetzung von Sonntagsfahrverbot. Trockenheit führt zu mehreren Bränden in Hessen. Das Wetter in der Nacht 19 bis 10 Grad, morgen sonnig bis 36 Grad, dabei einzelne Schauer und Gewitter. Mein Name ist Andreas Gerlach. Auf große Vereine wie Wirtschaftsverbände oder Profisportvereine könnten bald höhere Steuern zukommen. Dem ARD-Hauptstadtstudio liegt ein Referentenentwurf aus dem Bundesfinanzministerium vor. Danach will Finanzminister Klingbeil den Steuerfreibetrag für Vereine mit wirtschaftlichen Interessen deutlich senken, von 5.000 auf 1.000 Euro. Klingbeil erhoffe sich dadurch mehr Steuereinnahmen. Ausgenommen blieben gemeinnützige Vereine, also beispielsweise kleine Sport-, Musik- oder Feuerwehrvereine. Bundesverkehrsminister Bilger hat verteidigt, dass einige Bundesländer das Sonntagsfahrverbot für Lkw ausgesetzt haben. Wegen des Niedrigwassers in vielen Flüssen müssen mehr Waren auf der Straße transportiert werden. Bilger sagte im Deutschlandfunk, die Unternehmen bräuchten jetzt diese Flexibilität. Aus der Nachrichtenredaktion Christine Schumann.
2: Das Aussetzen des Sonntagsfahrverbots für Lkw ist laut Bilger außerdem nur ein Punkt. Es gäbe viel mehr Pläne, um auf das Niedrigwasser zu reagieren. Zum Beispiel sollten vermeidbare Baustellen wegfallen, etwa die Sanierung einer Schleuse, und die Bahn solle zusätzliche Kapazitäten für den Güterverkehr bereitstellen. Der BUND hatte kritisiert, es sei keine Lösung, den Schiffstransport durch tausende Lkw-Fahrten zu ersetzen.
1: Das Bundesinnenministerium plant offenbar Änderungen beim Personalausweis. Die Rheinische Post berichtet, künftig könnte die Adresse darauf wegfallen. Aus der Nachrichtenredaktion Thomas Bertsch.
3: Bisher muss die Adresse beispielsweise bei Umzügen mit einem Aufkleber auf dem Personalausweis aktualisiert werden. Verzichte man auf die Adresse, würde das die Bürokratie entlasten, schreibt die Zeitung und beruft sich auf einen Ministeriumssprecher. Im Gespräch seien bei der neuen Generation der Ausweise auch ein größeres Foto und weitere Sicherheitsmerkmale wie etwa ein spezieller Code. Bis Ende kommenden Jahres wird demnach an der Konzeption des neuen Personalausweises gearbeitet.
1: Die Trockenheit in Hessen hatte auch heute zu mehreren Bränden geführt. So brannten ein 10.000 Quadratmeter großes Feld in Solms im Lahn-Dill-Kreis und ein Stück Wald in Rothenburg an der Fulda. Außerdem ein 4.800 Quadratmeter großes Waldstück in einem Ortsteil von Gräfenwiesbach im Taunus. HR-Reporterin Gabi Beck.
4: Kurz vor 3 Uhr haben die Sportler auf dem naheliegenden Sportplatz von Hundstadt die offenen Flammen im Wald gesehen und sofort die Feuerwehr alarmiert. Die kam aus insgesamt 5 Gemeinden aus dem Hochtaunuskreis und hatte den Brand schon nach knapp 2 Stunden unter Kontrolle. 200 Feuerwehrleute konnten nur mit Abstand löschen, da der Wald mit Munition aus dem Zweiten Weltkrieg belastet ist. Teilweise griffen die Flammen auf das naheliegende Gelände des heutigen Versorgungslagers der Bundespolizei über.
1: Darmstadt 98 hat sich zum Saisonauftakt der zweiten Fußball-Bundesliga ein Unentschieden erkämpft. Die Lilien holten einen 0:2 Rückstand zu Hause gegen Holstein Kiel noch auf und trennten sich schließlich 2:2. Außerdem spielten Heidenheim Osnabrück 4:3, Karlsruhe Bielefeld 2:1 und Magdeburg Braunschweig 1:6. Und das waren die Nachrichten.
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5: Liebe Autofahrerinnen, liebe Autofahrer, die A3 Frankfurt Richtung Köln zwischen Kelsterbach und Mönchhof-Dreieck. 3 Kilometer stockender Verkehr. Die A7 Würzburg Richtung Fulda zwischen Bad Kissingen, Obertulba und Bad Brückenau-Volkers. 6 Kilometer Stau im Baustellenbereich. Die A66 Fulda Richtung Frankfurt. Die Abfahrt Gründau-Rotenbergen ist wegen eines Unfalls auf der anschließenden K903 Richtung Freigericht gesperrt. Bitte weiträumig drumherum fahren. Und die B43A Obertshausen Richtung Hanauer Kreuz. In Höhe Hanau-Wolfgang. Da steht ein defekter Pkw auf dem Beschleunigungsstreifen.
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5: Die Temperaturen, die sinken heute auf 19 bis 10 Grad in der späten Nacht. Und morgen, der Sonntag und der Montag, die werden beide wieder richtig heiß. Und wenn überhaupt, gibt es nur ein paar Tropfen zwischen Westerwald, Taunus und Odenwald. Höchsttemperaturen für morgen: Bad Arolsen 31 Grad, Hilders 32 Grad, Brombachtal 34 Grad.
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5: Ja, das stimmt. Ich habe mich gerade selber nochmal im Internet schlau gemacht. Das bin ich. Wir sind ja in diesen hessischen Sommerferien hier wild durcheinander gewürfelt beim Samstagsding. Aber ich freue mich, dass ich jetzt zum zweiten Mal während dieser Ferien rätseln darf mit Ihnen gemeinsam. Bin schon gespannt, wer heute unser Quiz-Champion wird, wer diese große Ehre erlangen kann. Vorher gibt's natürlich erstmal die Auflösung von letzter Woche und ganz zu Beginn haben wir tolle Rockmusik. Doobie Brothers gleich, Listen to the Music und vorneweg Bon Jovi.
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0: Hallo zusammen, hier ist das rätselhafte Samstagsding am Samstag, dem 8. August 2026. Und wir kommen noch mal kurz auf letzte Woche zurück. Nach dem 7. Tipp wurde Joanna aus Bad Vilbel unser Quiz-Champion. Und sie ist es ja immer noch, bis wir heute einen neuen gefunden haben. Hier sind die Tipps, die sie brauchte, um aufzulösen. Tipp 1. Früher mit Muskelkraft. Tipp 2. Das rätselhafte Samstagsding von letzter Woche ist weltweit verbreitet. Tipp 3. Es ist nicht überall sinnvoll. Tipp 4. Hat auch mit Luft zu tun. Alleine bringt es nichts. War der 5. Die 6. Viel und wenig. Und Tipp 7. Franzose war Vorreiter. Ja, das Ding hat mal viel, mal wenig PS. Luft findet man in seiner Umgebung, zum Beispiel, wenn es im Schlauchboot eingesetzt wird. Es ist nicht überall sinnvoll, weil es an Land eher überflüssig ist. Früher brauchte man Muskelkraft, da war Paddeln angesagt, aber erfunden wurde unser Samstagsding 1880 von einem Franzosen, nämlich Gustave Trouvet, und es war der Außenbordmotor, den wir gesucht haben. Der Außenbootmotor war das rätselhafte Samstagding von letzter Woche. Nochmal viel großen Glückwunsch an Joanna aus Bad Vilbel. Und in 12 Minuten gibt's Tipp 1 für unser neues Rätsel.
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1: Liebe Autofahrerinnen, liebe Autofahrer, zunächst eine Warnmeldung. Vorsicht auf der A3 Richtung Köln zwischen der Raststätte Limburg-Ost und Dietz. Da liegt ein Reifen auf der Fahrbahn. Die A3 Frankfurt Richtung Köln zwischen Kelsterbach und Mönchhof-Dreieck. 2 Kilometer stockender Verkehr. A7 Würzburg Richtung Fulda zwischen Bad Kissingen, Obertulba und Bad Brückenau-Volkers. 6 Kilometer Stau im Baustellenbereich. Und die A66 Fulda Richtung Frankfurt, die Abfahrt Gründau-Rotenbergen, ist wegen eines Unfalls auf der anschließenden K903 Richtung Freigericht gesperrt. Bitte umfahren Sie diesen Bereich weiträumig.
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1: Ja, das bleibt heute trocken und vergleichsweise warm. Die Tiefstemperaturen in der Nacht sind aber dann nochmal okay. 19 bis 10 Grad, da kann man schon die Fenster mal aufmachen. Morgen wird es dann wieder heiß und eventuell ein paar kleine, eventuell auch gewittrige Schauer zwischen Westerwald, Taunus und Odenwald. Aber erst morgen Abend. Höchsttemperaturen morgen 29 bis 36 Grad. Wir sind HR1. Hier ist das rätselhafte Samstagsding. Und jetzt geht's los. Wir besuchen den Nachfolger, die Nachfolgerin von Joanna aus Bad Vilbel, die letzte Woche die Krone der Quiz-Championess erkämpft hat nach 7 Hinweisen, wusste sie Bescheid. Und wir starten jetzt in ein neues Samstagsding. 069 155 4x die 1 ist unsere Nummer. Spielen Sie mit und seien Sie der oder die Erste, die einen Tipp abgibt. Auch das, finde ich, immer ist aller Ehren wert, denn nach einem Tipp ist natürlich alles noch recht schwer. Tipp Nummer 1. Unser rätselhaftes Samstagding ist überall zu sehen. Überall zu sehen. Wer traut sich? 069 155 4x die 1 ist unsere Nummer. Jetzt anrufen und Quiz-Champion werden.
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0: Hier ist HR1 mit dem wilden, rätselhaften Samstagsding. Und am Telefon ist der Christoph aus Zwingendorf. Hallo.
1: Ja, hallo. Schönen guten Tag.
0: So, wir haben einen einzigen Hinweis bisher. Nämlich unser rätselhaftes Samstagsding ist überall zu sehen. Jetzt sag du uns erst nochmal genau, wo Zwingendorf eigentlich liegt.
1: Ja, Zwingendorf ist ein Ortsteil oder Ortsbezirk von Kirchen an der Sieg. Von der Fläche größer als Kirchen und Betzdorf, zwei kleine Städte, benachbart. Naja, wir wurden zwangseingemeindet, ne, so wie das so ist.
0: Ah ja, ich weiß, das tut ja immer weh.
1: Aber schon, bei uns geht der Hilleweg vorbei, der kommt so aus der Wetterau, kennt ein Ruhrgebiet, die alte Eisenstraße.
0: Gut. Und
1: ja, also ich wohne im Heiker Fahrsprengel.
0: So, und ich gehe mal schwer davon aus, dass man auch bei dir daheim, also das Ding, was du jetzt raten willst, sehen kann. Ne? Es soll ja überall zu sehen sein.
1: Ich gucke gerade in den Himmel. So ganz kleinen Wölkchen, sonst nichts. Super.
0: Der Himmel.
1: Das sieht man immer. Auch nachts, weil es auch dunkel ist.
0: Absolut korrekt. Das ist übrigens ein Tipp, der auch noch von anderen HR1-Hörern hier durchtelefoniert wurde.
1: Die haben mich gehört.
0: Ja, ja, genau, du warst der Erste. Wir waren zu laut, wir beiden, und ich habe hier das Fenster auf. Nein, tatsächlich ist der Himmel natürlich überall zu sehen und ist ein wunderbarer Tipp, aber es ist nicht der richtige.
1: Schade.
0: Allerdings, du weißt ja, mein ganzer Respekt gilt denen, die sich als Erstes trauen, denn das ist immer besonders schwer und immer besonders schön, wenn jemand zum Hörer greift und sich meldet.
1: Ja, das war der 114. Gespeichert. Einmal bin ich durchgekommen. Achso, ich wünsche mir was. Die Hesse komme, das Lied, die Hesse komme, erbarme.
0: Ja, wir sind doch schon da. Auf dem Mars, auf dem Mond, überall ein Hesse wohnt. Aber jetzt ist ja Samstagsding und nicht Wunschkonzert. Christoph, schönen Abend noch.
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1: Um 20 Uhr mit Andreas Gerlach. Bei dem Vorfall mit einer Sprengstoffdrohne am Leipziger Flughafen sehen amerikanische Quellen eine Verbindung zu Russland. Das berichten US-Medien. Aus der Nachrichtenredaktion Sven Weingartner.
2: Das Wall Street Journal beruft sich dabei auf US-amerikanische Beamte, die Geheimdienstberichte gelesen haben. Der Sender CNN zitiert einen Verteidigungsbeamten damit, die USA seien zu dem Schluss gekommen, dass die Drohne von einem russischen Geheimdienst sei. Bundesinnenminister Alexander Dobrindt sprach von einem hybriden Angriff fremder Mächte. Russland selbst wies jegliche Verantwortung zurück. Am Flughafen Leipzig war diese Woche in der Nähe ukrainischer Transportflugzeuge eine Drohne entdeckt worden. Sie war mit Sprengstoff und Zünder bestückt.
1: Von der geplanten Einkommensteuerreform sind erste Details bekannt geworden. Dem ARD-Hauptstadtstudio liegt ein Referentenentwurf vor. Danach will Finanzminister Klingbeil den Steuerfreibetrag für Vereine kürzen von 5.000 auf 1.000 Euro. ARD-Korrespondentin Bianca Schwarz.
3: Erzielt ein Verein dann Gewinne über 1.000 Euro, wird das gesamte Einkommen steuerpflichtig, darunter bleibt es steuerfrei. Ehrenamtliche und gemeinnützige Vereinsarbeit soll davon nicht betroffen sein. Das Finanzministerium verspricht sich davon rund 45 Millionen Euro Steuermehreinnahmen. Im Referentenentwurf geht es auch um das Kindergeld. Es soll im kommenden Jahr um 8 Euro steigen. 2028 soll eine weitere Erhöhung um 5 Euro folgen, auf dann 272 Euro.
1: Bundesverkehrsminister Bilger hat die Aussetzung des Sonntagsfahrverbots für Lkw in einigen Bundesländern verteidigt. Die Firmen bräuchten diese Flexibilität jetzt. Bilger sagte im Deutschlandfunk, der Schritt schaffe zusätzliche Transportmöglichkeiten. Allerdings sei noch viel mehr geplant, um auf das Niedrigwasser in Flüssen zu reagieren. Glimpflicher Saisonauftakt für Darmstadt 98. Der Fußball-Zweitligist hat sich 2:2 unentschieden von Holstein Kiel getrennt. HR-Sportreporter Mathis Hohm.
4: Nach einer Stunde brachte Liliencoach dann Neustürmer Lee in die Partie, der sofort etwas mehr Spielfreudigkeit bei den Darmstädtern ausströmte und in der 76. Minute mit seinem Anschlusstreffer die in der Mittagssonne fast eingeschlafenen Fans aufweckte. Mit dem Anschluss im Rücken kam Darmstadt dann das erste Mal in dieser Partie etwas mehr auf, belohnte sich durch den Kopfballtreffer von Vukotic am Ende dann noch mit dem Ausgleich und dem Endstand von 2:2.
1: Die anderen Ergebnisse der zweiten Liga: Heidenheim-Osnabrück 4:3, Karlsruhe-Bielefeld 2:1 und Magdeburg-Braunschweig 1:6. Und das waren die Nachrichten.
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5: Liebe Autofahrerinnen, liebe Autofahrer, ist nur eine Meldung übrig geblieben. Die A7 Würzburg Richtung Fulda zwischen Bad Kissingen, Obertulba und Bad Brückenau-Volkers. 6 Kilometer Stau im Baustellenbereich.
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5: Ja, da haben wir heute Temperaturen, die man durchaus noch mal zum Lüften nutzen kann. In der späten Nacht sinken sie auf 19 bis 10 Grad. Morgen, der Sonntag, der wird dann wieder heiß. Es gibt eventuell ein paar gewittrige Tropfen zwischen Westerwald, Taunus und Odenwald, aber sicher ist das nicht. Und die Höchstwerte morgen in Trendelburg 32 Grad, Schlitz 33, Heppenheim 35 Grad und auch der Montag dann noch heiß.
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5: Unser rätselhaftes Samstagsding ist überall zu sehen und es ist nicht der Himmel. Christoph hat das eben getippt, andere HR1-Hörerinnen und Hörer hatten die ähnliche Idee. Es ist nicht der Himmel und es sind auch übrigens nicht die Hände oder die Hand. Auch das war ein Tipp aus der ersten Runde. Und der Apostolos aus Bonames, der hat getippt, es wäre eine Baustelle. Auch das ist es nicht. Nächsten Tipp gibt's hier gleich in 2 Songs.
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0: Bisschen Hilfe von Chaka Khan, Higher Love.
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0: Es ist überall zu sehen, das wissen wir schon. Und hier kommt der zweite Tipp. Das Material ist sehr unterschiedlich bei unserem rätselhaften Samstagsding. Und es ist überall zu sehen. Haben Sie eine Idee? Werden Sie Quiz-Champion 069155 viermal die 1. Jetzt anrufen, unser Samstagsding ist überall zu sehen und das Material ist sehr unterschiedlich.
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0: Bob Seger in HR1. Für dieses Jahr noch ist ein neues Album angekündigt. Ich bin schon ganz kribbelig, aber wir kommen jetzt erstmal zu was anderem.
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0: Unser Samstagsding ist überall zu sehen und das Material ist sehr unterschiedlich. Und am Telefon habe ich jetzt den Oskar. Hallo Oskar.
2: Hallo.
0: Oskar, wie alt bist du?
2: 11.
0: Ich glaube, du bist bis jetzt unser jüngster Mitspieler, da bin ich mir ziemlich sicher. Welche Idee hast du denn gehabt?
2: Den Boden.
0: Den Boden. Von wo kommst du, Oskar?
2: Aus Kronberg.
0: Aus Kronberg. Und da gibt es natürlich einen Boden, der ist da überall zu sehen, so wie überall sonst auch. Und vom Material her kann der auch sehr unterschiedlich sein. Welche Materialien für den Boden fallen dir denn so ein?
2: Asphalt, Erde, Stein, Kies, Beton.
0: Ja. Und wie ist bei euch zu Hause im Haus oder in der Wohnung?
2: Holz.
0: Holz, auch schön. Es gibt auch noch Teppichboden zum Beispiel, ne? Oder, Linoleum. Ja, also das ist auf jeden Fall alles nicht falsch. Das rätselhafte Samstagsding ist überall zu sehen. Das Material ist sehr unterschiedlich. Der Herr Lenz aus Köppern zum Beispiel hat gesagt, das könnte auch Kunststoff sein. Der Werner aus Eppstein hat auf eine Plakatwand getippt. Der Matthias aus Osterode hat einen Tipp von seiner Tochter bekommen, die sagte Kleidung. Und der Matthias aus Itzstein, der hat gesagt Satelliten, weil die auch überall zu sehen sind. Also jedenfalls nachts und auch sehr unterschiedlich sind im Material. Also Oskar, lauter Männer, interessanterweise, die Frauen müssen heute noch mal ein bisschen besser sich mitbeteiligen. Die sind alle älter als du, die haben alle falsch gelegen. Du aber leider auch.
2: Schade.
0: Der Papa hat jetzt gerade schade gesagt, ne?
2: Ja.
0: Ja, das ist doch gar nicht so schade. Hier ist es doch ganz wichtig, dass auf jeden Fall jemand genug Mut hat, anzurufen und mitzuspielen, damit wir alle weiterkommen zum nächsten Tipp. Und das hast du gemacht. Ganz toll hast du das gemacht. Ich wünsche dir noch ein paar ganz schöne letzte Sommerferientage, okay?
2: Ja.
0: Mach's gut, Oskar. Grüß den Papa.
2: Mach ich. Tschüss.
0: Tschüss.
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1: Vorsicht auf der A66 Frankfurt Richtung Wiesbaden zwischen Diedenbergen und Wiesbadener Kreuz. Da sind Personen im Bereich der Fahrbahn unterwegs. Und dann haben wir noch die A7 Würzburg Richtung Fulda zwischen Bad Kissingen, Obertulba und Bad Brückenau-Volkers. 6 Kilometer Stau im Baustellenbereich. Hier ist HR1, ich bin Matthias Münch, wir sind das rätselhafte Samstagsding und wir haben schon 2 Tipps. Überall ist unser Samstagsding zu sehen und das Material ist sehr unterschiedlich. Es ist nicht der Himmel, es ist nicht die Baustelle, es ist nicht die Hand, es ist nicht Kunststoff und es ist auch nicht der Boden, sorry, es ist nicht die Kleidung, auch nicht die Plakatwand und es sind auch nicht Satelliten. So, und jetzt kommt der Tipp Nummer 3. Tipp Nummer 3. Unser rätselhaftes Samstagsding hat jeder vermutlich daheim. 069 155 4 mal die 1. Wer eine Idee hat, ruft jetzt an. Es ist überall zu sehen. Das Material ist sehr unterschiedlich. Es hat jeder vermutlich daheim.
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0: Hall & Oates, Out of Touch. Und wir sind wieder beim rätselhaften Samstagsding, so wie jeden Samstagabend hier in HR1. Der erste Tipp war, unser Samstagsding ist überall zu sehen. Der zweite, das Material ist sehr unterschiedlich. Und der dritte Tipp hat vermutlich jeder daheim. Und da hat es direkt Zoom gemacht bei der Gitta aus Bad Wildungen. Hallo Gitta.
1: Hallo, grüß dich Matthias.
0: Was war deine Idee?
1: Ja, wie gesagt, wie du schon sagst, es ist überall zu sehen, Es hat verschiedene Materialien und es ist rund. Und irgendwie habe ich spontan an eine Toilette gedacht.
0: Wo erreiche ich dich? Nein, ich ziehe die Frage zurück. Rund haben wir nicht dabei. Es hat vermutlich jeder daheim, war der dritte Tipp.
1: Nur hat vermutlich jeder daheim, gut, so. Okay.
0: Ja, nicht damit die anderen Mitrater jetzt denken, nanu, wo kommt das jetzt? Ja, also man würde hoffen, dass vermutlich jeder eine Toilette daheim hat. Das ist ja auf jeden Fall richtig. Auch das Material ist sehr unterschiedlich und sie ist überall zu sehen, jedenfalls wenn man die Tür nicht zumacht. Das ist alles richtig, liebe Gitta, aber das suchen wir nicht.
1: Okay.
0: Aber wir kommen der Sache langsam näher. Es ist auf jeden Fall etwas, was man tatsächlich daheim in den eigenen vier Wänden eigentlich fast überall findet. So viel sage ich jetzt schon mal. Und jetzt gucken wir mal, was die anderen damit machen. Danke, dass du uns weitergebracht hast.
1: Okay, schönen Abend noch. Danke, tschüss.

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1: Um 21 Uhr mit Andreas Gerlach. Bei dem Vorfall mit einer Sprengstoffdrohne am Leipziger Flughafen sehen amerikanische Quellen eine Verbindung zu Russland. Das berichten US-Medien. Aus der Nachrichtenredaktion Sven Weingärtner.
2: Das Wall Street Journal beruft sich dabei auf US-amerikanische Beamte, die Geheimdienstberichte gelesen haben. Der Sender CNN zitiert einen Verteidigungsbeamten damit, die USA seien zu dem Schluss gekommen, dass die Drohne von einem russischen Geheimdienst sei. Bundesinnenminister Alexander Dobrindt sprach von einem hybriden Angriff fremder Mächte. Russland selbst wies jegliche Verantwortung zurück. Am Flughafen Leipzig war diese Woche in der Nähe ukrainischer Transportflugzeuge eine Drohne entdeckt worden. Sie war mit Sprengstoff und Zünder bestückt.
1: Auf große Vereine wie Wirtschaftsverbände oder Profisportvereine könnten bald höhere Steuern zukommen. Dem ARD-Hauptstadtstudio liegt ein Referentenentwurf aus dem Bundesfinanzministerium vor. Danach will Finanzminister Klingbeil den Steuerfreibetrag für Vereine mit wirtschaftlichen Interessen deutlich senken, von 5.000 auf 1.000 Euro. Klingbeil erhofft sich dadurch mehr Steuereinnahmen. Die Trockenheit in Hessen hat auch heute zu mehreren Bränden geführt. So brannten ein Feld in Solms im Lahn-Dill-Kreis und ein Stück Wald in Rothenburg an der Fulda. Außerdem hat ein Waldstück bei Gräfenwiesbach im Taunus gebrannt. Dort konnte die Feuerwehr den Brand nur mit Abstand löschen, da der Waldboden mit Munition aus dem Zweiten Weltkrieg belastet ist. Serbien und die Ukraine wollen künftig enger zusammenarbeiten, trotz der engen Beziehungen Serbiens zu Russland. Das ist ein Ergebnis des ersten offiziellen Besuchs des ukrainischen Präsidenten Selenskyj in Belgrad. Er vereinbarte dort mit seinem serbischen Kollegen Vucic, bis zum Jahresende ein Freihandelsabkommen abzuschließen. ARD-Korrespondent Clemens Fehrenkotte.
3: Der serbische Präsident betonte auf der gemeinsamen Pressekonferenz, dies sei für Serbien von höchster Bedeutung. Der ukrainische Präsident hob hervor, dass bei seinen Gesprächen mit Vucic es um gemeinsame Infrastrukturprojekte sowie die Zusammenarbeit bei der Energie- und Ernährungssicherheit für den kommenden Winter gegangen sei.
1: Darmstadt 98 hat sich zum Saisonauftakt der zweiten Fußball-Bundesliga ein Unentschieden erkämpft. Die Lilien holten einen 0:2 Rückstand zu Hause gegen Holstein Kiel noch auf und trennten sich schließlich 2:2. Außerdem spielten Heidenheim Osnabrück 4:3, Karlsruhe Bielefeld 2:1 und Magdeburg Braunschweig 1:6. Und das waren die Nachrichten.
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4: Da habe ich nur die berühmten vier Worte für Sie. Meldungen liegen nicht vor.
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4: Es geht heute in eine angenehme Richtung mit den Temperaturen. So, ist es richtig? 19 bis 10 Grad, da kann man nochmal durchlüften. Es wird nämlich heiß die nächsten zwei Tage. Höchsttemperaturen morgen in Trendelburg 32 Grad, Schlitz 33 Grad, Heppenheim 35 Grad. Und es wird wahrscheinlich weitgehend trocken bleiben. Es kann ein paar gewittrige Tropfen geben morgen zwischen Westerwald, Taunus und Odenwald, so gegen Abend.
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4: Und wir haben bereits folgende Tipps bekommen. Das rätselhafte Samstagsding ist überall zu sehen, ist vom Material her sehr unterschiedlich und es hat vermutlich jeder daheim. Es ist nicht, wie bereits geraten, der Himmel, es ist nicht die Baustelle, es ist nicht die Hand, es ist nicht der Boden, es ist kein Kunststoff, es ist keine Plakatwand, es ist nicht die Kleidung, es ist nicht der Staub, auch keine Satelliten und nicht, wie Gitta aus Bad Wildungen eben hinzufügte, die Toilette. Dafür gibt's jetzt Tipp Nummer 4. Es handelt sich um ein zusammengesetztes Wort. Ich präzisiere jetzt mal, um ein zusammengesetztes Hauptwort. Es ist überall zu sehen, Material sehr unterschiedlich, hat jeder vermutlich daheim. Ich habe ja auch schon gesagt, wir sind wirklich so im Bereich der Wohnung, des Hauses, wo die meisten wahrscheinlich einen Blick darauf erhaschen können. Und es handelt sich um ein zusammengesetztes Hauptwort. 069-155-4x1 ist unsere Nummer. 069-155-4x1.

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0: und alle haben Spaß. Die Eschweger machen alle mit hier. Also es ist schon toll. Es ist wirklich toll, dass es das gibt.
1: Das finde ich auch. Ne? Und ich glaube, Eschwege ist da zu Recht sehr stolz drauf. Jetzt müssen wir natürlich trotzdem den Bogen kriegen zu unserem Samstagsding.
0: Genau.
1: So. Also ich sage mal schnell, überall zu sehen, Material sehr unterschiedlich, hat vermutlich jeder daheim und es handelt sich um ein zusammengesetztes Hauptwort, Herr Vogt.
0: Ich sag einfach mal Türrahmen.
1: Türrahmen. Die Martina mit ihrer Familie sitzt gerade im Garten in Schafheim, die hat Wohnungstür gesagt. Das ist in der Nähe. Beides ist nicht richtig, aber also ich sage mal jetzt so, das, was wir suchen, das könnte man in Einzelfällen auch quasi sehr nah am Türrahmen finden. Meistens ist es aber nicht der Türrahmen, wo man das, was wir da suchen, findet. Aber wir kommen der Sache jetzt verdammt nah, lieber Herr Vogt. Ganz lieben Dank. Ich glaube, jetzt nichts mehr sagen.
0: Nein, alles gut, alles gut. Ne?
1: Aber Dankeschön. Ich glaube, der Türrahmen bringt uns in die richtige Richtung. Schöne Grüße nach Eschwege.
0: Dankeschön und schöne Grüße nach Frankfurt.
1: Jawohl, also, bis bald wieder. Ne? Tschüss.
0: Jo, bis dann. Ciao.

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0: Hier kommt der nächste Tipp. Es ist, ich fasse nochmal die zusammen, die wir schon hatten, es ist überall zu sehen. Das Material ist sehr unterschiedlich, es hat vermutlich jeder daheim. Es handelt sich um ein zusammengesetztes Hauptwort. Und wir haben gerade schon gesagt, es befindet sich irgendwo in der Wohnung. Es ist nicht die Toilette, es ist nicht der Türrahmen. Ist im Übrigen auch nicht der Staub, die Kleidung, die Plakatwand. Es sind keine Satelliten, der Himmel nicht, der Boden nicht, die Hände nicht, der Kunststoff nicht. All das haben wir schon aus dem Weg geräumt mit Hilfe der H1-Hörerinnen und Hörer. Und hier kommt der nächste Hinweis. Die Länge von unserem rätselhaften Samstagsding ist abhängig vom Einsatz. Die Länge ist abhängig vom Einsatz. Ich habe ja gerade schon gesagt, in begründeten Einzelfällen findet man das auch mal in der Nähe eines Türrahmens. Aber meistens ist es doch ein anderes Gebilde in der Wohnung, wo man das, was wir da suchten, eher erblicken kann. 069 155 4x die 1 ist unsere Nummer.
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0: Jetzt anrufen und Küss-Champion werden wir für diese Woche.

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1: Da haben wir noch eine Meldung, und zwar für die A60 Mainz Richtung Rüsselsheim zwischen Main-Spitz-Dreieck und Abfahrt Bischofsheim. Da ist der rechte Fahrstreifen nach einem Unfall gesperrt. Hier ist das rätselhafte Samstagsding und wir suchen immer noch, hier sind nochmal die Tipps ganz schnell, überall zu sehen. Material sehr unterschiedlich, hat jeder vermutlich daheim. Es handelt sich um ein zusammengesetztes Hauptwort und die Länge ist abhängig vom Einsatz. 069 155 4 mal die 1.
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Brian Adams, please forgive me. Hier ist das rätselhafte Samstagsding. Und bevor ich gleich mit der nächsten Hörerin telefoniere, muss ich mal ganz kurz die Mails durchgehen. Wir machen ja hier eigentlich nur Telefon, aber es kommen ja doch auch immer welche per Mail, die per Telefon nicht durchkommen. Die Sabine zum Beispiel sagt, hallo, ich tippe auf Pantoffeln. Pantoffeln. Ja, ich sag nochmal, die Tipps überall zu sehen, Material sehr unterschiedlich, hat jeder vermutlich daheim. Es handelt sich um ein zusammengesetztes Hauptwort und die Länge ist abhängig vom Einsatz. Der Ralf Lehnhardt hat geschrieben, hallo, gute Matthias, ich komme nicht durch, es ist die Wanduhr. Okay, dann kam von Lambracht, ich tippe auf das Türblatt. Ralf Müller aus Heilbad Heiligenstadt schreibt, es ist der Lichtschalter. Kerstin aus Groß-Biebrau sagt, Türschild. Und das waren sie, die Tipps per Mail, die sind alle nicht richtig. Aber wir sind der Sache schon nah und ich guck mal, ob wir gleich mit der nächsten Hörerin, die sich hier gemeldet hat, auflösen können.

0: Wichtiges sofort bei uns in H1. Vorsicht bitte auf der A3 Köln-Frankfurt zwischen Limburg-Süd und Bad Camberg. Da befinden sich Personen im Bereich der Fahrbahn.
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0: Die Anja ist am Telefon aus Halbendorf und das ist nämlich nicht in Hessen und deshalb habe ich auch nicht gleich gewusst, wo es ist. Aber Anja, du kannst es uns verraten.
2: Ja, das ist in Sachsen.
0: Ja, Mensch. Ja. Und ist riesengroß, ne?
2: Ja, genau. Ungefähr 300 Einwohner.
0: Aber du klingst gar nicht, als wärst du aus Sachsen, wenn ich mal so...
2: Nein, ich bin ursprünglich aus Baden-Württemberg, aber ja, mein Mann kommt aus Sachsen ursprünglich.
0: Ja.
2: Und jetzt sind wir halt irgendwann mal vor zwei Jahren sowas hierher gezogen. Dann zurück, also erst zurück nach Sachsen dann praktisch gezogen.
0: Jawohl. Und fühlt sich aber auch wohl.
2: Ja, total.
0: Das ist doch schön.
2: Ja, ja.
0: Ich gehe noch mal kurz alles durch, was wir so bisher an Tipps hatten. Da hatten wir für unser Samstagsding. Es ist überall zu sehen, das Material ist sehr unterschiedlich, hat jeder vermutlich daheim. Es handelt sich um ein zusammengesetztes Hauptwort und die Länge ist abhängig vom Einsatz. Und Anja, du hast schon gesagt, eigentlich hat dein Mann mitgeraten, aber der ruft bei sowas nie an.
2: Nein, das tut er nicht, genau. Deshalb versuche ich es jetzt.
0: Ja.
2: Wir würden sagen, das ist die Gardinenstange.
0: Warum?
2: Warum? Ja, weil halt alles dazu passt.
0: Ja, wie seid ihr drauf gekommen?
2: Ja, mein Mann hat es irgendwie so gesagt und hat gesagt, das hat er schon beim letzten Hinweis irgendwie gesagt, es könnte eigentlich die Gardinenstange sein. Ja, ich weiß auch nicht.
0: Ja. Ja. Also ich sag mal, der nächste Tipp wäre gewesen, kommt in Redewendungen vor. Dann gibt es noch einen Tipp später, Niederländer brauchen es weniger häufig. Naja, und der letzte wäre dann gewesen, hält die Gardine. Und das ist die Gardinenstange.
2: Ja, super.
0: So, wir können auf gar keinen Fall mit einem anonymen Quiz-Champion leben. Deshalb musst du mir jetzt noch mal ganz kurz einen Namen von deinem Mann sagen. Das darfst du auch.
2: Ja, der heißt Ralf.
0: Der Ralf. Also wir schreiben mal Anja und Ralf. In Ordnung?
2: Ja. Eigentlich steht es ja ihm zu. Aber wie gesagt, der ruft halt bei sowas nicht an. Da kann man nichts machen.
0: Ach so, na gut. Nö, also dann, wenn du sagst, es steht ihm zu, dann ist
2: klar.
0: Ralf unser Quizkönig bis nächsten Samstag. Grüß ihn ganz lieb.
2: Ja, mach ich.
0: Und vielen Dank, dass du angerufen hast.
2: Ja, sehr gerne.
0: Anja, schönes Wochenende.
2: Danke, gleichfalls.
0: Tschüss.
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1: Um 22 Uhr mit Andreas Gerlach. Bei dem Vorfall mit einer Sprengstoffdrohne am Leipziger Flughafen sehen amerikanische Quellen eine Verbindung zu Russland. Das berichten US-Medien. Aus der Nachrichtenredaktion Sven Weingärtner.
2: Das Wall Street Journal beruft sich dabei auf US-amerikanische Beamte, die Geheimdienstberichte gelesen haben. Der Sender CNN zitiert einen Verteidigungsbeamten damit, die USA seien zu dem Schluss gekommen, dass die Drohne von einem russischen Geheimdienst sei. Bundesinnenminister Alexander Dobrindt sprach von einem hybriden Angriff fremder Mächte. Russland selbst wies jegliche Verantwortung zurück. Am Flughafen Leipzig war diese Woche in der Nähe ukrainischer Transportflugzeuge eine Drohne entdeckt worden. Sie war mit Sprengstoff und Zünder bestückt.
1: Auf große Vereine wie Wirtschaftsverbände oder Profisportvereine könnten bald höhere Steuern zukommen. Dem ARD-Hauptstadtstudio liegt ein Referentenentwurf aus dem Bundesfinanzministerium vor. Danach will Finanzminister Klingbeil den Steuerfreibetrag für Vereine mit wirtschaftlichen Interessen deutlich senken, von 5.000 auf 1.000 Euro. Klingbeil erhoffe sich dadurch mehr Steuereinnahmen. Ausgenommen blieben gemeinnützige Vereine, also beispielsweise kleine Sport-, Musik- oder Feuerwehrvereine. Die Trockenheit in Hessen hat auch heute zu mehreren Bränden geführt. So brannten ein Feld in Solms im Lahn-Dill-Kreis und ein Stück Wald in Rothenburg an der Fulda. Außerdem ein Waldstück bei Gräfenwiesbach im Taunus. Dort konnte die Feuerwehr den Brand nur mit Abstand löschen, weil der Waldboden mit Munition aus dem Zweiten Weltkrieg belastet ist. Das Bundesinnenministerium arbeitet offenbar an einer neuen Version des Personalausweises, und zwar ohne Adresse. Die Rheinische Post schreibt, dass ein größeres Foto im Gespräch ist und eine neue Technik, um die Identität festzustellen. Ein Adressfeld sei dann nicht mehr nötig. Die Fußballerinnen von Eintracht Frankfurt dürfen weiter von der Champions League träumen. Im Stadion am Brentanobad gewann der Bundesliga-Dritte das Finale des Miniturniers der zweiten Qualifikationsrunde gegen den schwedischen Vertreter Malmö FF mit 2:0. HR-Sportreporterin Martina Knief.
3: Laura Freigang traf doppelt. In der 39. Minute per Kopf nach einer Ecke von Dilara Acigöc und in der 76. Minute aus 16 Metern links unten ins Tor. Eintracht Frankfurt steht damit wie im vergangenen Jahr in den Playoffs zur Champions League. Am Dienstag werden diese in Nyon ausgelost.
1: Und das waren die Nachrichten.
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4: Liebe Autofahrerinnen, liebe Autofahrer, zunächst eine Warnmeldung. Vorsicht auf der A3 Köln-Frankfurt zwischen Limburg-Süd und Bad Camberg befindet sich eine Person im Bereich der Fahrbahn. Dann die A60 Mainz Richtung Rüsselsheim zwischen Mainz-Spitz-Dreieck, Abfahrt Bischofsheim, ist der rechte Fahrstreifen nach einem Unfall gesperrt. Und Dieburg-Münster. Im Bereich Dieburg-Münster kommt es durch Rauchentwicklungen zu Geruchsbelästigung und möglicherweise gesundheitlichen Beeinträchtigungen. Bitte Fenster geschlossen halten und Klimaanlagen sowie Lüftungen abschalten. Und bitte achten Sie heute ganz besonders auf die Fahrradfahrer, die mit der HR-Radtour unterwegs sind. Obwohl ich jetzt mal glaube, danke für die Nachricht. Heute um 22 Uhr sind die wahrscheinlich nicht mehr unterwegs. Nichtsdestotrotz ist es ja nie verkehrt, auf Radfahrer hinzuweisen.
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4: Und da haben wir heute eine Nacht, die so zwischen 19 und 10 Grad frisch wird. Da ist also nochmal durchaus Lüften möglich, denn morgen und auch übermorgen wird es dann heiß. Eventuell ein paar kleine Hitzeschauer zwischen Westerwald, Taunus und Odenwald morgen Abend. Die Temperaturen in Hofgeismar 32 Grad, Eiterfeld 33, Bensheim 36 Grad und Montag ähnlich.
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4: Die Gardinenstange ist geraten. Der Ralf hat's gemacht und ist unser Quiz-Champion. Und wir kümmern uns jetzt mal um das, was Zehntausende HR1-Hörer heute Abend gemeinsam machen, nämlich im Stadion die 80er feiern. Zusammen mit der Stimme von Frankie Goes to Hollywood, Holly Johnson, mit Boy George, mit Kim Wilde, mit Alphaville. Marion Gold hat da eine wunderbare Version von Forever Young performt. Das ganze Stadion hat mitgesungen. Unglaublich, was der noch für eine Stimme hat, wie hoch der noch kommt und wie golden diese Stimme von Marion Gold immer noch klingt. Ja, Camouflage, ABC, Tony Hadley von Spandau Ballet, F.R. David. Also eine Riesenparty. Und wir feiern für alle, die nicht dabei sein können und für alle, die nachher, wenn es vorbei ist, im Auto sitzen, noch ein bisschen weiter die 80er. Wie wär's denn zum Beispiel damit? Heute live im Stadion und jetzt auch hier im Radio. Frankie Goes to Hollywood. Relax.

Timberlake, Tony Hadley ist heute auch auf der HR1-Bühne im Waldstadion gewesen zur großen 80er Party. Wichtiges sofort bei uns: Vorsicht auf der A3 Köln-Frankfurt zwischen Limburg-Süd und Bad Camberg. Da befinden sich Personen im Bereich der Fahrbahn. Und wir feiern natürlich jetzt noch weiter bis zum Mitternacht. Die Künstler der großen 80er Party, die heute im Waldstadion auf der HR1-Bühne standen und stehen, die hier gehören auch dazu. ABC sind das jetzt in HR1. King, without a crown.

Natürlich einen der großen Höhepunkte heute im Stadion auf der HR1-Bühne bei der 80er-Party live. Kim Wilde und die, die wir jetzt hören, die waren schon bei Tageslicht dran, ganz gechillt, ganz coole Klamotten und immer noch voll bei Stimme. Unsere Stuttgarter Maultaschenpopper von Camouflage. Hier ist One Fine Day in HR1. Wir feiern die große 80er Live-Party im Waldstadion heute hier in HR1 noch bis Mitternacht.

Wonder Ballet haben wir gehört und ABC. Die standen alle heute auf der HR1-Bühne im Waldstadion zur großen 80er Live-Party. Auch er, Marion Gold von Alphaville, einer der großen Hits. Sounds like a Melody.

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1: Liebe Autofahrerinnen, liebe Autofahrer, wir gucken auf die A60 Mainz Richtung Rüsselsheim. Zwischen Mainz-Spitz-Dreieck und der Abfahrt Bischofsheim ist der rechte Fahrstreifen nach einem Unfall gesperrt. Und eine Gefahreninformation für Hessen: in Dieburg-Münster kommt es wegen eines Brandes zu Geruchsbelästigung und Rauchniederschlag. Schließen Sie Fenster und Türen und schalten Sie Lüftungen und Klimaanlagen ab. Hallo zusammen. Wir sind mitten in einer wunderbaren 80er-Party, denn die findet ja heute auch im Waldstadion statt. Auf der HR1-Bühne stehen Alphaville, Camouflage, Kim Wilde, Tony Hadley, von Spandau Ballet, ABC, F.A. David. Und gerade haben wir sie ja schon gehört mit einem ihrer anderen Hits. Die Jungs von Camouflage, hier ist der, den jeder kennt. Love is a Shield.

Er war heute Abend im Stadion bei der 80er Live Party. Das Sorgenkind Boy George, der hat nach einem Song verkündet, er glaubt, dass mit seinen Kopfhörern irgendwas nicht in Ordnung ist, hat dann noch einen Song a cappella gesungen und ist dann von der Bühne gestürzt und hat sie auch nicht mehr wieder betreten. Später kam dann die Durchsage, dass er gerade eine schwere Phase hat, dass es ihm nicht so gut geht. Er hat ja jetzt im August einen Song veröffentlicht, der als pro-israelischer Reggae-Song Od Nirkrod, We Will Dance Again bezeichnet wird. Da gab es sehr viel Gegenwind, sehr viel heftigen Hass, der ihm entgegenschlug. Er tritt jetzt deshalb auch nicht wie geplant in der Londoner Produktion des Musicals Jesus Christ Superstar auf. Sein Manager hat sich von ihm getrennt. Also, da kommt wohl gerade eine Menge zusammen beim Boy George. Da lief das heute leider nicht rund, so wie bei allen anderen. Gerade ist Holly Johnson, die Stimme von Frankie Goes to Hollywood, auf der Bühne zum großen Finale der 80er Live-Party. Wichtiges Wort bei uns in H1. Vorsicht bitte auf der A3 Köln-Frankfurt zwischen Wiesbadener Kreuz und Ausfahrt Rauenheim sind Personen vor der Baustelle auf der Fahrbahn. Und hier nochmal ein anderer großer Star der 80er Live-Party des heutigen Abends. Auch sie stand auf der H1-Bühne. Kim Wilde mit Four Letter Word, einer schönen 80er-Nummer von ihr.

0: Wichtig ist sofort bei uns in HR1. Vorsicht bitte auf der A5 Kassel Richtung Frankfurt. Zwischen Bad Homburger Kreuz und Nordwestkreuz Frankfurt befindet sich eine ungesicherte Unfallstelle. Und jetzt noch so ein goldenes Highlight der 80er-Party heute im Stadion auf der HR1-Bühne stand ja auch die großartige Stimme von Spandau Ballet, Tony Hadley. Hier ist einer, naja, pures Gold halt, ne? Ist ja klar. Spandau Ballet. Gold in HR1.
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1: beendet jetzt gerade den Abend im Stadion, im Frankfurter Waldstadion. Die große 80er Live-Party auf der HR1-Bühne geht in diesen Minuten zu Ende mit Holly Johnson, der Stimme von Frankie Goes to Hollywood. Und wir blättern ein bisschen zurück in der Zeit, als Marion Gold, die wirklich goldene Stimme von Alphaville, der ja unter dem Namen Alphaville auch immer noch auftritt, der ist einfach das einzige verbliebene Gründungsmitglied von Alphaville, als der heute Abend gesungen hat, da war es auch schon dunkel, da waren dann auch schon sehr viele Handys auf Taschenlampe geschaltet und da hat er noch einmal bewiesen, wie toll er diesen Song immer noch singen kann. Neue Version, zeitgemäßere Version, größere, orchestralere Version ist das gewesen. Aber wir machen natürlich das Original aus dem Jahr 1984, das Jahr, an dem der Stern von Alphaville aufging und dank dieses Songs auch nie wieder versunken ist. Hier ist Forever Young.

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1: Um 23 Uhr mit Andreas Gerlach. Nach dem Fund einer Drohne mit Sprengstoff auf dem Flughafen Leipzig-Halle berichten US-Medien über eine mögliche Verbindung zu Russland. Das Wall Street Journal beruft sich dabei auf Beamte, die Geheimdienstberichte gelesen haben. Der US-Sender CNN zitiert einen US-Verteidigungsbeamten in Europa mit der Aussage, die USA seien zum Schluss gekommen, dass die Drohne von einem russischen Geheimdienst sei. Russland hatte erklärt, nicht für die Drohne verantwortlich zu sein. Eine weitere Drohne hat diplomatische Verstimmungen zwischen Bulgarien und der Ukraine ausgelöst. Sie kam möglicherweise aus der Ukraine und war in der Nähe einer Gaspipeline in Bulgarien explodiert. Die bulgarische Regierung bestellte den ukrainischen Botschafter ein. Die Ukraine bestreitet, die Drohne absichtlich nach Bulgarien gelenkt zu haben. An einem Badesee in Biebesheim in Südhessen ist am Nachmittag ein Mann verschwunden. Die Polizei brach am Abend eine sofort eingeleitete Suchaktion erfolglos ab. HR-Reporterin Gabi Beck.
2: Feuerwehr und Polizei haben sowohl im Wasser als auch rund um den See alles abgesucht. Das Einzige, was von dem 34-Jährigen aufgefunden wurde, war sein Handy und sämtliche Kleidung. Er war mit seiner Clique schon seit 8 Uhr am Morgen auf dem Freizeitgelände am Wechselsee. Gegen 17 Uhr war seinen Freunden aufgefallen, dass er fehlte.
1: Bundesverkehrsminister Bilger hat die Aussetzung des Sonntagsfahrverbots für Lkw in einigen Bundesländern verteidigt. Die Firmen bräuchten diese Flexibilität jetzt. Bilger sagte im Deutschlandfunk, der Schritt schaffe zusätzliche Transportmöglichkeiten. Allerdings sei noch viel mehr geplant, um auf das Niedrigwasser in Flüssen zu reagieren. Die Fußballerinnen von Eintracht Frankfurt dürfen weiter von der Fußball-Champions League träumen. Im Stadion am Brentanobad gewann der Bundesliga-Dritte das Finale des Miniturniers der zweiten Qualifikationsrunde gegen den schwedischen Vertreter Malmö FF mit 2:0. HR-Sportreporterin Martina Knief.
3: Laura Freigang traf doppelt. In der 39. Minute per Kopf nach einer Ecke von Dilara Acigöc und in der 76. Minute aus 16 Metern links unten ins Tor. Eintracht Frankfurt steht damit wie im vergangenen Jahr in den Playoffs zur Champions League. Am Dienstag werden diese in Nyon ausgelost.
1: Im Abendspiel der zweiten Fußball-Bundesliga haben sich Wolfsburg und Kaiserslautern torlos getrennt. Und das waren die Nachrichten.
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4: Die A5 Kassel Richtung Frankfurt ist zwischen Bad Homburger Kreuz und Nordwestkreuz Frankfurt nach einem Unfall gesperrt. Noch eine Gefahreninformation für Hessen in Duisburg-Münster. Kommt es wegen eines Brandes zu Geruchsbelästigung und Rauchniederschlag? Schließen Sie Fenster und Türen und schalten Sie Lüftungen und Klimaanlagen ab. Das die Bitte an alle in der Nähe.
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4: Ja, geht heute Nacht runter auf 19 bis 10 Grad die Temperatur. Dann kann man nochmal lüften. Morgen wird es nämlich warm, also eigentlich eher heiß. Kann auch ein paar gewittrige Tropfen geben gegen Abend, morgen so zwischen Westerwald, Taunus und Odenwald. Sonst trocken und die Temperaturen in Hofgeismar 32 Grad, Eiterfeld 33 Grad, Bensheim 36 Grad. Auch der Montag bleibt heiß.
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4: Das haben wir heute schon gelöst. Das war die Gardinenstange. Herzlichen Glückwunsch nochmal an Ralf. Und wir feiern jetzt die 80er, die live gerade im Waldstadion zu Ende gegangen sind mit The Power of Love von Frankie Goes to Hollywood. Und jetzt gibt's Musik von dem Mann, der heute keinen guten Abend hatte. Boy George hat anderthalb Songs gesungen oder einen mit und einen ohne musikalische Begleitung. Dann war's vorbei. Großer Stress gerade für ihn wegen seines Israel unterstützenden neuen Reggae-Songs. Nachdem hat der Manager ihm gekündigt. Damals waren noch alle beieinander. Karma Chameleon.

Und da waren sie wieder, die ganzen Erinnerungen an die Zeit mit Kim. Meine Zeit mit Kim Wilde spielte sich im Klassenzimmer ab, da hingen die ganzen Bravo-Poster, die die Mädels aufgehängt hat. Aber ich hatte auch nichts dagegen. Ich persönlich war mehr Team Alpha Will damals, aber das war ja auch keine Entscheidung, ne? Das konnte man ja beides gut finden. Hier ist Big in Japan in HR1.

Wichtiges sofort bei uns in HR1. Vorsicht bitte auf der A45 Hagen Richtung Gießen zwischen Ambachtalbrücke und Herborn West. Metallteile auf der Fahrbahn. So, heute gibt's nur Musik von denen, die gerade Live-Musik auf der HR1 Bühne im Frankfurter Waldstadion gemacht haben. Lieber Gruß geht raus an alle, die dabei waren. Und guckt doch mal bitte, liebe 80er-Freunde, wie viele Millisekunden ihr braucht, um diesen Song hier zu erkennen. Ja, ging schnell, ne? Viel Spaß mit F.A. David und Words.

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1: Vorsicht bitte. Auf der A45 Hagen Richtung Gießen zwischen Ambachtalbrücke und Herborn-West, da liegen Metallteile. Und Vorsicht auf der A67 Mönchhof-Dreieck Darmstadt zwischen Groß-Gerau und der Raststätte Büttelborn-Süd. Da sind Personen auf der Fahrbahn unterwegs. Die A5 Kassel Richtung Frankfurt ist zwischen Bad Homburger Kreuz und Nordwestkreuz Frankfurt nach einem Unfall gesperrt. Die B252 ist zwischen B62 in Großfelden und Ernsthausen nach einem Unfall in beiden Richtungen gesperrt. Und in Bad Liebenstein kommt es im Bereich der Barchfelder Straße derzeit zu starker Rauchentwicklung. Schließen Sie bitte Fenster und Türen, schalten Sie Lüftungen und Klimaanlagen ab. Und auch in Dieburg-Münster kommt es wegen eines Brandes zu Geruchsbelästigung und Rauchniederschlag. Schließen Sie Fenster und Türen und schalten Sie Lüftungen und Klimaanlagen bitte auch hier ab. Hallo zusammen, wir sind HR1, ich bin Matthias Münch und das hier ist die kleine Aftershow-Party nach der großen 80er-Live-Party im Waldstadion zu Frankfurt, wo alles, was in den 80ern Rang und Namen hatte, auf der Bühne stand. Zuletzt der Mann, mit dem wir jetzt so eine kleine Interrail-Tour machen. Sie brauchen auch kein Ticket, nur ganz viel Liebe. Hier ist Holly Johnson, die Stimme von Frankie Goes to Hollywood und Love Train in HR1.

Wichtige Sofort bei uns in H1. Vorsicht bitte in beiden Richtungen auf der A5 Kassel-Frankfurt zwischen Nordwestkreuz Frankfurt und Westkreuz Frankfurt. Da laufen Personen auf der Fahrbahn. So, und jetzt tanzen wieder Leute in den Autos, ne? Jetzt Kim Wilde eben noch auf der H1-Bühne im Frankfurter Waldstadion bei der großen 80er-Party. Jetzt schon wieder im Radio.

Habe ich schon mal erwähnt, dass ich Alpha Will so ganz schrecklich doll lieb habe. Das hat auch familiäre Gründe. Es war die einzige Platte, auf die ich mich damals mit meinem kleinen Bruder einigen konnte. Der war so ein richtiger Heavy-Metal-Fan. Das war eh, in Erbstein-Fockenhausen war ich der einzige ABBA-Fan unter lauter AC/DC-Freaks. Und mit Alpha Will hat es irgendwie funktioniert bei uns beiden. Jetzt gibt's Spandau Ballet.

singe hier schon wieder heimlich im Studio mit, aber hört ja keiner, Gott sei Dank. Das ist der Vorteil im Stadion, da singen alle mit, da hört es auch keiner, ne? Es macht nur einfach mehr Spaß, als alleine heimlich laut mitzusingen. Das war die 80er Live Aftershow Party hier in HR1. Ich bin Matthias Münch. Hoffe, Sie hatten noch ein bisschen Spaß. Wenn Sie noch nicht daheim sind, kommen Sie gut nach Hause. Haben Sie noch einen schönen Sonntag und wenn Sie wollen, können wir es morgen Mittag wieder hören. Jetzt geht's nochmal Kim Wilde. You keep me hanging on. Ciao.

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1: Um 0 Uhr mit Andreas Gerlach. Bei dem Vorfall mit einer Sprengstoffdrohne am Leipziger Flughafen sehen amerikanische Quellen eine Verbindung zu Russland. Das berichten US-Medien. Aus der Nachrichtenredaktion Sven Weingartner.
2: Das Wall Street Journal beruft sich dabei auf US-amerikanische Beamte, die Geheimdienstberichte gelesen haben. Der Sender CNN zitiert einen Verteidigungsbeamten damit, die USA seien zu dem Schluss gekommen, dass die Drohne von einem russischen Geheimdienst sei. Bundesinnenminister Alexander Dobrindt sprach von einem hybriden Angriff fremder Mächte. Russland selbst wies jegliche Verantwortung zurück. Am Flughafen Leipzig war diese Woche in der Nähe ukrainischer Transportflugzeuge eine Drohne entdeckt worden. Sie war mit Sprengstoff und Zünder bestückt.
1: In 4 Bundesländern gilt ab jetzt zum ersten Mal kein Lkw-Fahrverbot am Sonntag mehr. Rheinland-Pfalz, das Saarland, Niedersachsen und Nordrhein-Westfalen setzten die Ausnahmeregelung um. Sie soll der Wirtschaft Entlastung bringen wegen der niedrigen Wasserstände in vielen Flüssen. Bundesverkehrsminister Bilger hat die Lockerung verteidigt. Bilger sagte dem Deutschlandfunk, Unternehmen bräuchten diese Flexibilität jetzt. Der Bund für Umwelt und Naturschutz kritisiert, dass die vorübergehende Neuregelung Menschen und Klima belaste. An einem See im südhessischen Biebesheim haben Polizei und DLRG am Abend nach einem 34-jährigen Mann gesucht. Nach 1,5 Stunden wurde die Suche erfolglos abgebrochen. Laut Polizei wird sie vorerst auch nicht fortgesetzt. Freunde hatten den Mann als vermisst gemeldet. Er war zuletzt um 17 Uhr gesehen worden. Am Ufer lagen noch seine Kleidung und sein Handy. Die Fußballerinnen von Eintracht Frankfurt dürfen weiter von der Champions League träumen. Im Stadion am Brentanobad gewann der Bundesliga-Dritte das Finale des Mini-Turniers der zweiten Qualifikationsrunde gegen den schwedischen Vertreter Malmö FF mit 2:0. HR-Sportreporterin Martina Knief.
3: Laura Freigang traf doppelt. In der 39. Minute per Kopf nach einer Ecke von Dilara Acigöc und in der 76. Minute aus 16 Metern links unten ins Tor. Eintracht Frankfurt steht damit wie im vergangenen Jahr in den Playoffs zur Champions League. Am Dienstag werden diese in Nyon ausgelost.
1: Im Abendspiel der zweiten Fußball-Bundesliga haben sich Wolfsburg und Kaiserslautern torlos getrennt. Es stand unentschieden 0:0. Und das waren die Nachrichten. Das Wetter. Karlsruhe, in der Nacht ist es meist sternenklar bei Temperaturen zwischen 20 und 9 Grad. Am Tag meist sonnig. Von Südwesten kommen dann Wolken mit Schauern und Gewittern bei Temperaturen zwischen 20 und 36 Grad. Die weiteren Aussichten: am Montag im Norden wolkiger mit Regen, sonst häufig Sonne, einzelne Gewitter bis 36 Grad. Am Dienstag oft sonnig, im Norden auch lockere Wolken, vereinzelt Gewitter bis 34 Grad. Die Zeit 0:03.
4: Schönen Dank für die ersten Nachrichten des neuen Tages. Heute ist der 9. August. Ja, und jetzt nach Mitternacht geht die Sendung natürlich los mit dem Blick auf die Straßen im Lande. Hier ist der Verkehrsservice der ARD-Hitnacht. Und die erste Meldung ist die Entwarnung von der Bundesstraße 236. Kein Falschfahrer mehr zwischen der A2 Dortmund Nordost und Westfalendamm in Dortmund Mitte. Hier fährt alles wieder in die richtige Richtung. Die Autobahn 2 Dortmund Richtung Braunschweig ist zwischen Dreieck Hannover West und Hannover Lahe gesperrt, das ganze Wochenende über. Die A3 Köln Richtung Oberhausen ist zwischen Kreuz Breitscheid und Kreuz Kaiserberg wegen Bauarbeiten bis Montag früh gesperrt. Die A42 Dortmund Richtung Kamp-Lindfort ist zwischen Herne-Birnig und Herne-Horsthausen wegen Bergungsarbeiten noch immer gesperrt. Die A45 Gießen Richtung Hagen ist zwischen Dillenburg und Heiger-Burbach bis Montag früh gesperrt. Hier wird eine Brücke geprüft. Die A73 ist zwischen Feucht und Nürnberg Münchener Straße wegen einer Nachtbaustelle in beiden Richtungen gesperrt. Die A96 München Richtung Lindau ist in Höhe Memmingen Nord gesperrt wegen Brückenarbeiten. Und die Bundesstraße 36 noch. Der Fahrlachtunnel ist wegen Wartungsarbeiten in beiden Richtungen ebenfalls gesperrt. Ihnen unterwegs eine gute Fahrt. Bleiben Sie munter mit dieser Sendung im Radio.
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4: Und Hanno Bauer ist in Magdeburg. Ich grüße schön und wünsche einen schönen Sonntag.

Achtung, aktuelle Verkehrsmeldung von der Autobahn 46. Zwischen Wuppertal, Faresbeck und Sonnenborner Kreuz werden Gegenstände auf die Fahrbahn geworfen. Achtung bitte, auf der A46 zwischen Wuppertal, Faresbeck und Sonnenborner Kreuz werden Gegenstände auf die Fahrbahn geworfen.

0: Hier ist die ARD-Hitnacht, auch zu Ihrer Sicherheit. Deswegen die Warnmeldung nochmal. Achtung, bitte auf der Autobahn 46, wenn Sie dort unterwegs sind, zwischen Wuppertal, Varresbeck und Sonnborner Kreuz. Hier werden Gegenstände auf die Fahrbahn geworfen. Ja, um Lieblingskrimis soll es gehen heute Nacht. Das war die Idee von Uwe aus Annaberg-Buchholz, der gemeint hat, ja, Lesen gehört für ihn auf jeden Fall in der Nacht immer dazu.
1: Es wäre mal ganz toll, eine ARD-Hitnacht zu machen, wo man Krimi-Autoren, die weniger bekannt sind, ein bisschen vorstellen. Denn viele schreiben Bücher aus Hobby. Danke.
0: Ja, und das Danke nehmen wir dankend an, denn warum denn nicht? Also viele lesen in der Nacht, viele haben ihre privaten Tipps auf Lager und möchten sie ja auch gern mit anderen teilen. Das geht bei uns, indem sie uns schreiben, entweder ard-hitnacht@mdr.de. Manchmal stecken ja auch so Geschichte dahinter, dass man den Autoren mal begegnet ist oder ja eben sich einfach mal reingelesen hat, aus Versehen, weil man eben ein Buch geschenkt bekommen hat und dann gesagt hat, oh, das ist aber schön, das lese ich gleich weiter und da gibt es doch auch noch andere Bücher von dem Autoren. Also, das einfach auch noch mit aufschreiben. So ein bisschen Hintergrundinformation ist ja immer gut und vielleicht auch, worum geht's denn eigentlich in dem Krimi und warum ist das der Lieblingskrimi? Im Fernsehen laufen die ja wie geschnitten Brot. Ich muss mal sagen, ich höre auch sehr gerne Hörbücher, dabei auch Krimis, wobei Krimi nicht so ganz mein Genre ist. Also, ich stehe eigentlich so mehr auf Science Fiction und Thriller. Sachbücher höre ich allerdings auch. Also das ist also nicht ganz meine Literatur, muss ich gleich dazu sagen. Aber lass mich ja auch gerne mal überzeugen von Ihnen. Vielleicht kriegen Sie mich ja rum, den einen oder anderen Autoren dann doch zu lesen oder zu hören. Also Hörbücher gibt's ja auch. Jede Menge inzwischen. Ihre Tipps also an die E-Mail-Adresse schreiben oder Sie rufen bei uns an 0800 80 80 110. Aber bitte nicht vergessen, kurz zu erwähnen, wenigstens wer gerade anruft und woher und worum es eigentlich in dem Buch geht und was Sie da so begeistert daran.
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0: No, no, never, denn, wie sagt man so schön, ja, genau.
1: Das war das. Ohne Krimi geht die Mimi nie ins Bett.
0: Ja, genau.
1: Nie ins Bett, ah. Nie ins Bett. Ohne Krimi tut's die Mimi leider nicht. Und es brennt die ganze Nacht das Licht.
0: So, so, so, okay. Also, ohne Krimi geht die Mimi nie ins Bett und deswegen unser Thema heute in der kriminell guten ARD-Hitnacht, ihre Lieblingskrimis. Und unser Radioarzt Jürgen in Goch, der Doktor, hat uns gleich geschrieben: Guten Morgen, ein guter Lesetipp für spannende Unterhaltung vom Niederrhein sind die Romane von Leenders bei Leenders. Spricht man dazu aus, ja? Leenders bei Leenders? Ich hoffe, das ist so. Sie spielen im Umfeld von Kleve und weisen daher unverkennbares Lokalkolorit auf. Leichter, aber dennoch spannende Lektüre eines Chirurgen und seiner Frau sowie eines befreundeten Psychologen. Ah, okay, das ist also die gute persönliche Empfehlung. Dankeschön, Jürgen aus Goch war also der Erste, der uns seine Lieblingskrimis empfohlen hat, die Romane von Leenders bei Leenders. Ich hoffe, ich habe es richtig ausgeschrieben. Ansonsten bräuchte ich noch eine kurze

Ah, das war schnelle Hilfe. Dankeschön nochmal nach Goch an Jürgen, ja. Also er hat das Ganze jetzt mal nochmal mir schön buchstabiert. Loch an Jürgen, ja. Also er hat das Ganze jetzt mal nochmal mir schön buchstabiert. Leenders by Leenders. Ein Autorentrio nämlich.

rausgekommen im Jahr 2013 und danach gab es dann nichts mehr. Ha, warum? Gut, also Thema unserer Sendung heute, Krimis und was Sie so gerne lesen. Ja, und während ich das erzähle, kommt gerade hier die nächste Falschfahrermeldung rein. Achtung bitte, auf der Autobahn 33 zwischen Kreuz Osnabrück Süd und Dissen Bad Rotenfelde. Hier ist ein Falschfahrer gemeldet worden. Bitte ganz rechts fahren, nicht überholen. Auf der Autobahn 33 zwischen Kreuz Osnabrück Süd und Dissen Bad Rotenfelde ist ein Falschfahrer unterwegs.

Und noch einmal die Wiederholung vor, Warnung vor dem Falschfahrer. Achtung bitte auf der Autobahn 33 zwischen Kreuz Osnabrück Süd und Dissen Bad Rothenfelde. Hier ist ein Falschfahrer gemeldet worden. Bitte Vorsicht in beiden Richtungen.

Black Velvet. Eine Nacht wie schwarzer Samt und das Schwarze der menschlichen Verhaltensweisen, das kommt heute alles zusammen in nur einer Nacht. Es geht um Krimis. Und danke Brigitte in Bischofsheim, auch so eine Leseeule, fast jede Nacht, wenn sie nicht gerade Socken strickt. Sie hat nämlich meine Frage gleich beantwortet, warum die Leenders bei Leenders Krimis mit dem Jahr 2013 enden. Sie schreibt, die Leenders sind 2018 und 20 gestorben. Ja, das ist das Bitterste für Fans, wenn man weiß, das war jetzt definitiv der letzte gute Krimi meiner Lieblingsautoren. Hier ist die AD-Hitnacht, jetzt mit Sting.

0: Im Soundtrack der Nacht, der ARD-Hitnacht, Sting mit seiner Abspannmusik des Films Leon, der Profi, mit Natalie Portman. 0.31 Uhr, damit Zeit für den Verkehrsservice der ARD-Hitnacht. Und erstmal gibt's zwei Entwarnungen. Erstmal von der Autobahn 33, kein Falschfahrer mehr zwischen Kreuz Osnabrück Süd und Dissen-Bad Rotenfelde. Und außerdem ist auch die Meldung mit dem Steinewerfer aufgehoben worden. Achtung, ja, von der Autobahn 46 war es zwischen Wuppertal, Waresbeck und Sonnenborner Kreuz. Hier werden auch keine Gegenstände mehr auf die Fahrbahn geworfen. Da ist wohl mal die Polizei vorbeigefahren und hat mal freundlich mit den Jungs gesprochen. So, die Autobahn 2 Dortmund Richtung Braunschweig ist zwischen Dreieck Hannover West und Hannover Lahe bis Montag ca. 5 Uhr wegen Bauarbeiten gesperrt. Die A3 Köln Richtung Oberhausen ist zwischen Kreuz Breitscheid und Kreuz Kaiserberg wegen Bauarbeiten gesperrt das ganze Wochenende. Die Autobahn 42 Dortmund Richtung Kamp-Lintfort ist zwischen Herne-Börnig und Horsthausen wegen Bergungsarbeiten bis ca. 1 Uhr wohl noch gesperrt. Die Autobahn 45 Gießen Richtung Hagen ist zwischen Dillenburg und Heiger-Burbach bis Montag früh gesperrt. Dort wird eine Brücke geprüft. Die A73 ist zwischen Feucht und Nürnberg-Münchener Straße wegen einer Nachtbaustelle in beiden Richtungen gesperrt. Die A96 München Richtung Lindau ist in Höhe Memmingen-Nord wegen Brückenarbeiten gesperrt. Und dann noch die Bundesstraße 36. Hier ist der Fahrlachtunnel wegen Wartungsarbeiten in beiden Richtungen gesperrt.
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0: Hanno Bauer ist hier in Magdeburg. Hallo.

0: Hier läuft im Radio Ihre ARD-Hitnacht. Heute kriminell gut, denn es geht um Krimis, die Sie gut finden. Und Sven aus Bad Gandersheim hat sich gemeldet bei uns.
1: Ich lese zum Beispiel total gerne die Bücher von dem Sebastian Zizek. Zum Beispiel Passagier 23 ist ein sehr gutes Buch. Und liebe Grüße noch an alle Nachtschwärmer.
0: Sven aus Bad Gandersheim in Niedersachsen, ganz liebe Grüße dorthin zurück. Also Sebastian Fitzek, einer der renommiertesten deutschen Krimi-Autoren, seine Empfehlung, denn... Oh,

mitmachen unter 0800 80 80 110. Ja, es dauert ein bisschen, bis ich alles durchgehört habe. Also möglichst kurz halten und einfach sagen, was Sie gerne lesen.

0: 0.45 Uhr ist es. Und meine Sternenfreunde der Radiofamilie Susanne und Walter sind Frankreich-Fans durch und durch, machen dort so gerne Urlaub. Und das nicht nur, weil man dort noch so schönen dunklen Himmel hat zum Hobby A, ja, zum Sternennebel fotografieren, sondern auch, weil zum Beispiel die Bretagne in Hobby B eine große Rolle spielt bei Susanne. Und ihr die Bretagne bis in die dunkelste Ecke, so scheint's, bekannt schreibt. Denn sie schreibt: Hallo lieber Hanno, als Frankreich-Fan kommt man eigentlich nicht an Kommissar Dupin vorbei. Viele schöne Krimis aus der Bretagne. Besonders gefällt mir, dass man natürlich einen Krimi liest, aber sehr viel über die Bretagne erfährt. Reisetipps zum Beispiel oder Restauranttipps. Man erfährt auch viel über die Geschichte und Tradition des Landes. Die Romane sind vom Autor Jean-Luc Banalec. Mittlerweile gibt es 15 Romane und viele kann man sich davon sogar ja jetzt inzwischen schon ansehen, denn sie wurden verfilmt. Also für die Leser, Faulen und ein Smiley dahinter. Liebe Grüße von den Sternenfreunden, in diesem Fall von mir, Susanne. Lesefan. Gibt es eigentlich eine weibliche Form von Lesefan? Nein, das bleibt dann Lesefan. Ist ja auch gut so. Und Dankeschön nochmal für diesen Tipp. Am besten, ihr schreibt mir alle eure französischen Vorlieben jeweils auf Französisch noch. Und das für mich, also der gerade so ziemlich kein Wort Französisch aussprechen kann. Ich hoffe, ich habe alles richtig gesagt.
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0: Aber ich will mich ja gar nicht beschweren. Ist bestimmt ein sehr schöner Tipp. Kommissar Dupin.

0: Hier ist die ARD-Hitnacht und es geht um Ihre Lieblingskrimis und was Sie so lesen. Und ja, schön, dass überhaupt so viel gelesen wird.
1: Hallo, hier ist Jutta aus Bonn. Ich lese gerne die Jack Reacher-Bücher von Lee Child, die Lucas Davenport-Krimis von John Sanford und ganz was anderes. Ist ihr Hobby Krimis, die nach dem Einstellen der Kultserie geschrieben worden. Leider ist der Autor vor einiger Zeit gestorben. Ich grüße die Radiofamilie und das ARD-Hitnacht-Team.
0: Ja, danke schön für die Grüße. Ah, Mord ist ihr Hobby, da sind wir doch gleich beim Thema. Ach, so schöne Erinnerungen an Angela Lansbury. Ich glaube, da muss ich auch mal wieder die eine oder andere Folge schauen davon. Das sind natürlich wirklich schöne Kurzkrimis und immer in sich abgeschlossen. Also Mord ist ihr Hobby, als Buch auch zu empfehlen, haben wir gerade gehört. Dankeschön für diesen Tipp.

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1: Um 1 Uhr mit Felix Sprung. In 4 Bundesländern gilt heute kein Sonntagsfahrverbot für Lkw. Die Landesregierungen von Nordrhein-Westfalen, Rheinland-Pfalz, dem Saarland und Niedersachsen reagieren damit auf das Niedrigwasser in deutschen Flüssen. Aus der Nachrichtenredaktion Kevin Bieler.
2: Viele Binnenschiffe können wegen niedriger Pegelstände weniger transportieren als üblich. Als Reaktion darauf haben 4 Bundesländer das Sonntagsfahrverbot für bestimmte Lkw vorübergehend gelockert. Damit sollen Lieferketten aufrechterhalten und Engpässe vermieden werden, sagt der NRW-Verkehrsminister Krischer. Bundesverkehrsminister Bilger unterstützt das Vorhaben. Er sprach im Deutschlandfunk aber von einem Maßnahmenbündel. So sollten außerdem vermeidbare Baustellen aufgehoben und die Bahn mehr Kapazitäten für den Güterverkehr bereitstellen, sagte der CDU-Politiker. Das fordert auch der BUND, kritisiert aber, dass mit dem Aufweichen des Verbots jetzt noch mehr Lkw auf die Straßen geschickt werden.
1: Nach dem Fund einer Sprengstoffdrohne auf dem Flughafen Leipzig-Halle berichten US-Medien über Hinweise auf eine russische Herkunft des Flugkörpers. Das Wall Street Journal schreibt unter Berufung auf US-Beamte, Washington sei zu dem Schluss gekommen, dass die Drohne von einem russischen Geheimdienst stamme. Bundesinnenminister Dobrindt sprach dagegen von einem hybriden Angriff durch fremde Mächte. In Paris gilt jetzt eine Helmpflicht für private E-Scooter-Fahrer. Damit reagiert die Polizei in der französischen Hauptstadt auf die gestiegene Zahl von Unfällen. Caroline Dullard aus Paris.
3: In ganz Frankreich sind nach offiziellen Angaben im letzten Jahr knapp 80 Menschen bei Unfällen mit E-Scootern oder Hoverboards gestorben. Und deshalb muss jetzt ab sofort jeder einen Helm tragen, der mit dem E-Scooter durch Paris düst. Auch Warnwesten oder Kleidung mit Reflektorstreifen sind Pflicht. Wer diese Helmpflicht ignoriert, muss 135 Euro Strafe zahlen. Eine fehlende Warnweste kostet 35 Euro. Die neuen Regeln gelten übrigens auch in den Vororten von Paris. Und in anderen Regionen in Frankreich gibt es so eine Helmpflicht auch schon. Und die Regierung überlegt jetzt, landesweit einheitliche Regeln zu schaffen.
1: In der 2. Fußball-Bundesliga ist der VfL Wolfsburg mit einem Unentschieden in die Saison gestartet. Die Niedersachsen kamen gegen Kaiserslautern nicht über ein 0:0 hinaus. Eintracht Braunschweig gewann dagegen beim 1. FC Magdeburg mit 6:1 und steht vorerst an der Tabellenspitze. Der VfL Osnabrück unterlag in Heidenheim 3:4, Holstein Kiel spielte in Darmstadt 2:2 unentschieden. Der Karlsruher SC besiegte Arminia Bielefeld mit 2:1. Das waren die Nachrichten. Das Wetter in Deutschland, überall trocken, bei Tiefstwerten von 20 bis 12 Grad. Am Tage meist sonnig, im Norden später mehr Wolken, örtlich Schauer und Gewitter. Höchstwerte 23 Grad auf den nordfriesischen Inseln bis 36 Grad im Rhein-Main-Gebiet. Am Montag wechselhaft, gebietsweise etwas Regen und Gewitter, 20 bis 36 Grad. Am Dienstag viel Sonne, 18 bis 32 Grad. Es ist 1:03 Uhr.
4: Schönen Dank fürs 3-Minuten-Nachrichten-Update von mir, der Blick auf die Straßen. Im Verkehrsservice der ARD Hitnacht ist die erste Meldung von der Autobahn 2 Dortmund Richtung Braunschweig. Hier ist zwischen Dreieck Hannover West und Hannover Lahe gesperrt wegen Bauarbeiten. Die A3 Köln Richtung Oberhausen ist zwischen Kreuz Breitscheid und Kreuz Kaiserberg wegen Bauarbeiten bis Montag früh gesperrt. Die A42 Dortmund Richtung Kamp-Lintfort ist zwischen Herne-Birnig und Horsthausen wegen Bergungsarbeiten gesperrt immer noch. Die A45 Gießen Richtung Hagen ist zwischen Dillenburg und Haiger-Burbach gesperrt das ganze Wochenende. Die A73 ist zwischen Feucht und Nürnberg-Münchener Straße wegen einer Nachtbaustelle gesperrt in beiden Richtungen bis um 8. Die A96 München Richtung Lindau ist in Höhe Memmingen-Nord wegen Brückenarbeiten gesperrt. Und dann noch die Bundesstraße 36. Hier ist der Fahrlachtunnel wegen Wartungsarbeiten in beiden Richtungen gesperrt. Gute Fahrt!
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4: Mit Hanno Bauer in Magdeburg in der Kriminacht. Jetzt gibt's erstmal den Kuss des Todes. Ach ne, es heißt einfach nur The Kiss. Faith Hill macht den Auftakt dieser Stunde.

Na, da küsst mich doch einmal mal, wenn wir schon hier sind bei This Kiss. Dort, wo es am dunkelsten ist, ja? Kaum gibt man seine französische Sprachschwäche so ein bisschen zur Schau hier in der Sendung, schon kommt jemand daher, die es dann schamlos ausnutzt. Diese E-Mail von Isolde, ja, die beginnt ja noch ganz harmlos. Sie schreibt, hallo in die ARD-Hitnacht. Da schließe ich mich Susanne an. Totale Liebhaberin von Frankreich-Krimis. Allen voran von Pierre Lagrange, Kommissar Albin Leclerc in der Provence, aber auch die von Sophie Bonnet mit Ermittler Pierre Durand und Alexandre Oetker mit Luc Verlaine im Südwesten Frankreichs Aquitaine-Krimis. So stark. Viele Grüße. Habe ich es geschafft? Wunderbar.

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1: So, damit wären wir auch schon wieder mittendrin in unserem Thema. Krimis sind heute unser Thema. Und ja, bitte ein bisschen Geduld haben. Es kommen so viele E-Mails rein und auch Sprachnachrichten über unsere 0880 80 110, dass ich hier als alleiniger Nachtarbeiter im Nachtstudio der ARD Hitnacht ein bisschen natürlich Zeit brauche, um das auch immer durchzulesen und durchzuhören und vorzubereiten. Diese E-Mail hier von Claudia in Stuttgart, die ist ja der Hammer. Sie hat geschrieben, bin eigentlich nicht so der große Krimi-Leser, aber einer ist mir besonders im Gedächtnis, und zwar Glenkill von Leonie Swann. Der Schäfer wurde umgebracht und die Schafe, die wollen den Fall selbst aufklären. Die Herde besteht aus lustig interessanten Charakteren. Jede Figur hat ihre eigene Persönlichkeit, wie zum Beispiel das kluge Schaf Lilly, Miss Maple, angelehnt an Miss Marple, oder Moppel mit dem außergewöhnlichen Gedächtnis. Die Tiere nutzen das Wissen aus Krimis, die ihr Schäfer ihnen früher vorgelesen hat. Das Buch habe ich vor über 20 Jahren im Krankenhaus gelesen. Mein damaliger Chef hat es mir geschenkt. In eurem Sender hörte ich dann dieses Jahr zufällig den Kinotipp, dass Glenkill verfilmt wurde. Nicht ganz analog zur Handlung des Buches, aber wohl auch sehr lustig und interessant. Habe den Film zwar verpasst, möchte ihn aber doch noch anschauen, sobald ich dazu komme. Bei Krimis mag ich besonders die skurrilen, etwas ungewöhnlichen Geschichten mit interessanten Figuren. Na, das ist ja auf jeden Fall eine sehr schöne Auswahl gewesen, die wir da jetzt gehört haben. Dankeschön, liebe Claudia in Stuttgart. Also Glenkill von Leonie Swann kommt sofort auf meine Liste. Finde ich super.

0: Ah, Milo hat ja hier Vorstellungen. Ich wünschte, du wärst ein bisschen kleiner und dann würde ich dich in meine Tasche stecken und die ganze Zeit mit mir herumtragen. You and me in your pocket. Also hier geht's offenbar um eine Taschenbuchauflage, vermute ich. Und damit einen schönen Abend ins Sauerland.
1: Guten Morgen, hier ist die Nana aus Iserlohn. Ich lese seit über 40 Jahren, weil ich Schlafstörungen habe. Ich lese querbeet. Das Einzige, was ich nicht mag, das sind so komische Liebesgeschichten. Krimis, da lese ich eigentlich nur die Elizabeth George. Ich habe dann so eine besondere Vorliebe. Momentan lese ich mal wieder Elke Heidenreich, Frau Dr. Moormann und ich. Und dann gibt es, ach, ich kann Ihnen so viele gute und schöne Bücher empfehlen. Der Buchspazierer von Carsten Hinn. Das handelt von einem alten Herrn, der für eine Buchhandlung, er hat immer einen großen Rucksack und da trägt er dann die Bücher aus zu den Kunden. Und dann hat sich so ein kleines Mädchen ihm angeschlossen und was die beiden denn erleben. Also ich lese sehr gerne und ich lese immer sehr viel. Es gibt wunderschöne Bücher und ich bin ein Lesefan. Das war ich schon als Kind. Ich hoffe, dass meine Augen noch sehr lange in Ordnung sind, denn inzwischen bin ich 92.

ist die ARD-Hitnacht. Und Frank aus Bremen-Burg hat geschrieben: Moin, mir gefallen vor allem die Krimis, in denen die Hauptdarsteller keine perfekten Superhelden sind, sondern auch ihre Fehler und Probleme haben. Zum Beispiel Henning Mankells Romane von Kurt Wallander. Geschrieben, alkoholabhängig und mitten in der Midlife-Crisis. Euch alle noch eine entspannte Nacht. Viele Grüße, Frank aus Bremen-Burg. Ich grüße ganz lieb zurück. Danke für den Tipp.

0: Große Freude hier in der Paris, weil die große Miezekatze schläft. Man hat es ja gehört bei Tight Fit, ihrer Version von The Lion Sleeps Tonight. Und damit 1.30 Uhr Zeit für den Verkehrsservice der ARD Hitnacht. Die A2 Dortmund Richtung Braunschweig ist zwischen Dreieck Hannover West und Hannover Lahe gesperrt das ganze Wochenende. Ebenfalls das ganze Wochenende gesperrt die A3 Köln Richtung Oberhausen zwischen Kreuz Breitscheid und Kreuz Kaiserberg. Die A42 Dortmund Richtung Kamp-Lintfort ist zwischen Herne-Birnig und Horsthausen wegen Bergungsarbeiten immer noch gesperrt. Die A45 Gießen Richtung Hagen ist zwischen Dillenburg und Heiger-Borbach auch das ganze Wochenende gesperrt. Hier wird eine Brücke geprüft. Die A73 ist zwischen Feucht und Nürnberg-Münchener Straße wegen einer Nachtbaustelle in beiden Richtungen gesperrt. Und dann noch die Autobahn 96 München Richtung Lindau in Höhe Memmingen-Nord ist hier wegen Brückenarbeiten gesperrt. Außerdem die B36. Hier ist der Fahrlachtunnel wegen Wartungsarbeiten in beiden Richtungen gesperrt. Gute Fahrt!
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0: Für alle munteren Radiohörer und Leseratten ist hier die ARD-Hitnacht mit Hanno Bauer in Magdeburg. Ich grüße schön. Und das hier sind Bananarama. Robert De Niro's Fading.

Jenny aus Rieden in Bayern hat sich gemeldet. Hallo Hanno und Mithörer der ARD Hitnacht Radio Familie. Ich bin zwar kein Krimileser, aber diese Empfehlung hier, die gab mir vor Jahren mal eine Bekannte. Unterleuten von Juli C., ein geplanter Windpark in einem brandenburgischen Dorf nach der Wende, führt zur Eskalation. Auch alter Konflikte aus DDR-Zeiten der Zugezogenen und viel mehr. Das Buch ist schon ein Gesellschaftsroman und spannend erzählt, beinahe ein Thriller. Liebe Grüße in die Nacht, also nochmal Unterleuten von Juli C. Die Empfehlung, die Jenny bekommen hat von einer guten Bekannten. Sehr schön. Ganz liebe Grüße zurück nach Rieden in Bayern.

0: So wunderschöne Musik von Marcon, Walking in Memphis. In der ARD-Hitnacht, die heute Nacht von ihren Krimi-Vorschlägen lebt. Das finde ich sehr schön, denn sehr offensichtlich wird sehr viel gelesen, vor allem in der Nacht.
1: Hallo, hier ist Gabi aus Zierenberg in der Nähe von Kassel. Meine Lieblings-Krimi-Autorin heißt Alex Wagner und veröffentlicht bei Facebook jeden Tag mehrere Kurzkrimis, hat aber auch mehrere Bücher geschrieben mit ermittelnden Helden aller Art. Da gibt es also verschiedene Reihen. Aber ich liebe diese Kurzkrimis auf Facebook. Die möchte ich wirklich jedem ans Herz legen. Das sind ganz kurze Geschichten, von denen sie jeden Tag so 2 bis 3 raushaut, manchmal auch mehrere, also noch mehr. Fantastisch. Großer Lesetipp. Facebook, die Seite von Alex Wagner, Autorin. Schönen Abend euch noch. Tschüss.
0: Na, das war ja auf jeden Fall mal ein sehr interessanter Tipp. Also manchmal muss es gar nicht so das große Buch sein, sondern auch online gibt es schon Krimis und die dann auch noch ganz kostenlos und die zum einfach mal nebenher lesen bei Facebook.
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0: Dankeschön für diesen sehr außergewöhnlichen Tipp, Gabi, aus Zwierenberg bei Kassel.

0: 1.45 Uhr, Nachtzeit mit der ARD-Hitnacht. Und für viele ist dann auch immer das Buch dabei. Ja, neben der schönen Musik dann, um die Nacht noch zu etwas Besonderem zu machen. Und Klaus aus der Nähe Timmendorfer Strand, wie er sagt, hat auch eine Empfehlung.
1: Ja, das ist doch nett. Es geht um ein tolles Buch. Empfehle mal Der Mann mit der Ledertasche von Charles Bukowski. Sehr interessant, sehr lebenswert. Ich wünsche noch eine gute Nacht. Bleibt so, wie ihr seid. Ihr seid cool drauf und bis dann mal wieder. Es hat ja geklappt mit dem Anruf.
0: Ja, das hat geklappt unter 0800 80 80 110. Allerdings dauert es halt ein bisschen, bis ich erstmal so weiter reinhöre in die eingehenden Anrufe und dann natürlich auch erstmal gehört habe, worum geht's denn eigentlich in dem Telefonat. Bis wir es dann hier hören, kann da schon mal ein bisschen Zeit vergehen. Also bitte Geduld.

Erasure, Ship of Fools. Na, da sind doch schon ein paar schöne Empfehlungen dabei gewesen, beziehungsweise sind noch dabei bei unseren Krimis hier in der ARD-Hitnacht. Eben der von Gabi aus Zwierenberg, der Tipp, ja, erfährt sofort Unterstützung von Susanne in Mülheim an der Ruhr, die ganz schnell mal noch geschrieben hat, unter Leuten von Juli C. Super, Juli C. ist eine tolle Autorin. Also, vielleicht unbedingt mal bei Facebook danach schauen. Und bei Facebook findet man zum Beispiel auch Dirk Trost. Ja, und Brigitte aus Bischofsheim hat geschrieben, ich lese am liebsten Krimis. Zum Beispiel von Dirk Trost. Seine Bücher spielen überwiegend in Kreziel oder näherer Umgebung. Der Protagonist ist Jan de Vries, ein früherer Anwalt aus Berlin mit seinem Berner Sennenhund Motte. Und Dirk hat eine Facebook-Gruppe und hält viel Kontakt zu seinen Lesern und Leserinnen. So macht er hin und wieder Online-Lesungen. Und vor 2 Jahren, zu seinem 10-jährigen Jubiläum, hatte er eine Verlosung, bei der ich das Glück hatte, ein Wochenende in Ostfriesland zu gewinnen. Und wir haben 2 sehr schöne und interessante Tage mit Dirk und mit seiner Frau verbracht. Besonders hat es mich gefreut, da es gerade zu meinem Geburtstag stattfand. Im August war dann die eigentliche 10-Jahres-Feier. Dirk hatte übrigens am Freitag Geburtstag und nächstes Jahr zu seinem 70. hat er auch wieder vor, eine Lesung in Kreziel zu machen. Obwohl ich im Sommer nicht gerne verreise, will ich mir das nicht entgehen lassen. Dankeschön, liebe Brigitte. Toller Tipp, Dirk Trost, Autor aus dem hohen Norden.

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1: Um 2 Uhr mit Felix Sprung. Die Aufhebung des Sonntagsfahrverbots für Lkw in einigen Bundesländern wegen des Niedrigwassers in mehreren Flüssen stößt auf ein geteiltes Echo. Kritik kommt von der Umweltorganisation BUND. Aus der Nachrichtenredaktion Henning Knipp.
2: Die Verlagerung von Transporten auf die Mensch und Klima hieß es vom BUND. Besser seien eine Stärkung der Schiene und eine Anpassung der Binnenschifffahrt. Bundesverkehrsminister Bilger verteidigte dagegen die Entscheidung, das Niedrigwasser beeinträchtige den Warentransport.